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1: Dobrý den, herzlich willkommen zur folgenden Sendung. Am Mikrofon begrüße ich Martina Schneibergová. Heute haben für Sie die folgenden Themen vorbereitet. Das Regierungskabinett hat am Montag seine Lex Kratom gebilligt. Wir verraten Ihnen, was sich darunter verbirgt. Es scheint, dass sich der Wolf im Altwartegebirge wieder fest angesiedelt hat. Die Naturschützer wissen derzeit von zwei Rudeln, die dort schon die zweite Nachwuchsgeneration zur Welt bringen. Und im Prager Literaturmuseum wurde eine Ausstellung über Václav Havels Briefe an Olga eröffnet. Bleiben Sie dran, so ist das Neueste aus Tschechien mit Daniela Hunigmann.
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2: Bei dem etwa einstündigen Treffen auf der Prager Burg haben Staatspräsident Petr Pavel und Premier Andrej Babiš am Montag vor allem ihre anstehenden Auslandsreisen besprochen. Pavel stellte Babiš sein Redekonzept für die UN-Vollversammlung in New York vor, an der er kommende Woche teilnimmt. Das Staatsoberhaupt habe den Premier auch über die geplanten dortigen bilateralen Treffen informiert, so eine Pressemitteilung der Burg. Babiš sagte der Presse nach der Beratung, er erwäge für das kommende Jahr eine Geschäftsreise nach China. Mit Pavel habe er außerdem über die Weltlage sowie über den tschechischen Staatshaushalt für 2027 gesprochen, so Babiš weiter. Erneut werden die beiden Politiker demnach bei der nächsten geplanten Sitzung des Nationalen Sicherheitsrates zusammentreffen. Die Beamten der tschechischen Polizeizentrale zur Bekämpfung des organisierten Verbrechens haben am Dienstagmorgen das Rathaus im mittelböhmischen Nymburk durchsucht. Nach Berichten der regionalen Tageszeitung Denník betraf die Maßnahme das Büro des Bürgermeisters Tomáš Mach. Ein Polizeisprecher bestätigte den Einsatz gegenüber der Presseagentur CTK, gab aber keine weiteren Einzelheiten bekannt. Die Oberstaatsanwaltschaft in Prag informierte auf ihrer Website, dass am Dienstag Durchsuchungen außer in Nürnberg auch noch an weiteren Orten Tschechiens stattgefunden hätten. Dabei gehe es um den Verdacht einer Straftat bei der Vergabe von öffentlichen Aufträgen. Die Obstbauern in Tschechien berechnen die Einnahmeverluste, die sie in dieser Saison wegen der Frostschäden erwarten, auf umgerechnet 54 Millionen Euro. Dies teilte der Obstbauernverband am Montag der Presseagentur CTK mit. Seinen Angaben zufolge gibt es derzeit 10.305 Hektar Plantagen im Land. Auf knapp der Hälfte dieser Anbaufläche gäbe es durch den Frühjahrsfrost Schäden von 80% oder mehr, so die Information. Bei der Berechnung der Einkommensverluste wurden die Verkaufspreise von 2025 zugrunde gelegt. Der Ernteausfall wird für dieses Jahr auf 64.000 Tonnen Obst geschätzt, also knapp 46% der üblichen rund 140.000 Tonnen. Seit Dienstag können im alten Königssaal der Prager Burg wieder die böhmischen Kronjuwelen besichtigt werden. Die ersten 4 Tage sind allerdings für Schulgruppen reserviert. Offiziellen Informationen zufolge haben sich mehr als 300 Schulen angemeldet. Ab Samstag und bis zum 28. September ist die Ausstellung dann für die Öffentlichkeit zugänglich. Der Eintritt ist frei. Thematisch geht es in diesem Jahr um die Thronübernahme durch die Habsburger vor genau 500 Jahren. Ein spezielles Programm gibt es diesmal für sehbehinderte und blinde Besucher. Die tschechische Regisseurin Viktorie Stjepanova hat am Montag in Toronto den silbernen Studenten-Oscar für ihren Kurzfilm Volklore entgegengenommen. Dass sie eine Trophäe bekommen würde, war seit Anfang August klar gewesen, als Stjepanova und ihr Werk unter die ersten 3 Favoriten in der Kategorie Alternativ-Experimentell gewählt wurde. Volklore, der im Influencer-Stil über die Folklore Mährens informiert, erlebt kommende Woche beim Filmfestival in Calgary seine internationale Premiere. Gemeinsam mit den 11 weiteren Gewinnern der goldenen, silbernen und bronzenen Studenten-Oscars geht Stjepanovas Arbeit dann ins Rennen um den Oscar der Kategorie Kurzfilm. Und zum Schluss noch die Wetteraussichten. Am Mittwoch ist es in Tschechien warm und zunächst noch eher freundlich. Von Nordwesten her zieht aber dichte Bewölkung auf und bringt Regen und lokale Gewitter mit sich. Diese erreichen am Abend auch Mähren und Schlesien. Die Tageshöchsttemperaturen liegen bei 22 bis 27 Grad.
1: Danke, Daniela, für die Nachrichten. Die Regeln für den Verkauf von Kratom in Tschechien werden ab dem nächsten Jahr verschärft. Der sogenannte Lex Kratom wurde am Montag von der Regierung genehmigt. Ein Bericht von Markéta Kachlíková.
3: Kratom wird in Tschechien als psychomodulierende Substanz mit geringem Gesundheitsrisiko eingestuft und ist seit vergangenem November legal in lizenzierten Geschäften für Erwachsene erhältlich. Diese Läden dürfen auch einen E-Shop betreiben. Laut dem Gesundheitsministerium ist diese bisherige Regulierung jedoch unzureichend. Der Konsum sei unter Schülern weit verbreitet, oft in gefährlicher Kombination mit anderen Substanzen. Dies habe bereits zu zahlreichen Intoxikationen und Notarzteinsätzen geführt, wie das Ressort in den Unterlagen zu seiner Novelle anführt. Als Reaktion darauf hat die Regierung nun das Lex Kratom auf den Weg gebracht. Die neuen Vorschriften sehen vor, dass der Vertrieb künftig strenger auf spezialisierte Fachgeschäfte mit persönlicher Alterskontrolle beschränkt wird. Gesundheitsminister Adam Vojtěch fährt fort.
1: Wir erhöhen die Altersgrenze für den legalen Erwerb und Konsum dieser psychomodulierenden Substanz von 18 auf 21 Jahre.
3: Gleichzeitig werden die allgemeinen Auflagen für die Läden sowie die Anforderungen an die Produktsicherheit verschärft. Für den Eigenbedarf gilt fortan eine Obergrenze von maximal 50 Gramm oder 10 Milliliter Kratom. Auch finanziell wird der Markt stärker reguliert. Die Mehrwertsteuer auf das Produkt steigt von 12% auf 21% und es wird eine zusätzliche gestaffelte Verbrauchsteuer eingeführt. Zudem erhalten die Gemeinden mehr Befugnisse. Adam Vojtěch.
1: Damit sie kontrollieren können, wo sich legale Verkaufsstellen für psychomodulierende Substanzen befinden. Diese sollen beispielsweise nicht in der Nähe von Schulen oder anderen Einrichtungen verkauft werden, in denen sich Kinder und Jugendliche aufhalten.
3: Der Suchtexperte Tomáš Jandáč von der Allgemeinen Universitätsklinik in Prag betont, dass Repression oder Regulierung zwar eine notwendige Seite seien, die er begrüße, allerdings müsse zwingend auch der nächste Schritt folgen, nämlich die gezielte Förderung der Prävention sowie der addiktologischen und medizinischen Versorgung.
1: Bei den Beschlüssen der Regierung handelt es sich eher um kosmetische Änderungen. Sie können zwar eine gewisse Wirkung haben, ich glaube aber nicht, dass diese so groß sein wird, wie die Regierung annimmt. Wir können uns das wie ein Auto vorstellen, das jetzt von schwarz auf weiß umlackiert wurde und uns fragen, welche Auswirkungen das wohl haben wird.
3: Die Mehrheit der EU-Staaten, insgesamt 16 von 27 Ländern, darunter Polen, die Slowakei, Frankreich und Dänemark, hat den Verkauf von Kratom bereits vollständig verboten. Trotzdem sieht der Experte Jandáč darin keinen Ausweg.
1: Ich würde ein vollständiges Verbot von Kratom nicht begrüßen. Nach der frühen Regulierung sehen wir zwar, dass der Konsum etwas gesunken ist. Allerdings handelt es sich um den Konsum von legalem Kratom. Gleichzeitig wissen wir aus Studien, dass sie die Konsumenten beispielsweise vorab eingedeckt haben. Es waren Tonnen, die von einzelnen Dealern angeschafft wurden. Und diese werden jetzt auf dem Schwarzmarkt verkauft.
3: Nach Angaben des Experten konsumieren die Jugendlichen in Tschechien Kratom vor allem deshalb, weil es bisher leicht zugänglich war. Zudem hätten sie aufgrund der Art und Weise, wie es beworben wurde, dessen Risiken nicht wahrgenommen, so Jandáč.
1: Das Primäre ist die Entstehung von Suchtverhalten. Aber leider sehen wir bei der jüngsten Generation auch den Konsum zusammen mit anderen Substanzen wie verschreibungspflichtigen Medikamenten, Alkohol oder Cannabinoiden. Dort können die gesundheitlichen Folgen sehr gravierend sein. Und manchmal werden bei diesen Kombinationen auch Todesfälle gemeldet.
3: Darüber hinaus warnt der Suchtexperte vor der Dynamik auf dem Drogenmarkt, insbesondere im Bereich der Cannabinoide. Diese stellten bereits ein massives Problem dar, da sie sehr vielfältig seien. Kaum nehme der Staat eine Substanz ins Visier und verbiete sie, tauchten auf dem Markt sofort drei neue Varianten auf, sagt Jan Dacz. Eine ähnliche Entwicklung zeichne sich nun auch bei Kratom ab.
1: Wir sehen weltweit und aus Studien, dass es sich gar nicht mehr so sehr um das pflanzliche Produkt Kratom an sich handelt, sondern eher um synthetisierte Alkaloide. Diese sind beim Konsum weitaus gefährlicher als das eigentliche natürliche Kratom.
3: Auf genau diese neuen Stoffe müsse sich die tschechische Drogenpolitik laut Jan Dacz jetzt vorbereiten. Der Experte erwartet nämlich, dass die gefährlichen Alkaloide den Markt überschwemmen dürften, sobald die Regulierung für das klassische Kratom strenger wird.
1: Margareta Kachlíková war das mit einem Bericht über das sogenannte LX Kratom, das das Regierungskabinett am Montag gebilligt hat. Auch im Altvatergebirge hat sich der Wolf inzwischen wieder fest angesiedelt. Die Naturschützer wissen derzeit von zwei Rudeln, die dort schon die zweite Nachwuchsgeneration zur Welt bringen. Daniel Hunigmann berichtet.
2: An dieser Stelle würden die Wölfe anscheinend öfter vorbeikommen. Vít Slezák geht einen Waldweg am Fuße des Berges Pradjet entlang. Er gehört zum Regionalbüro der staatlichen Naturschutzagentur, das das Landschaftsschutzgebiet Jeseniki verwaltet, also das Altvatergebirge. Slezák holt sein Smartphone hervor und zeigt Aufnahmen von der Wildkamera.
4: Hier ist ein Wolf zu sehen. Die Aufnahmezeit ist 12.30 Uhr. Mitten am Tag streift er also unweit einer Schafsweide entlang. Er bewegt sich in der Natur fast unbeobachtet.
2: Eines der beiden Wolfsrudel, von dem Slezák weiß, hat sein Territorium rund um den Berg Pradjet. Das habe durchaus positive Auswirkungen auf den Pflanzenbestand, erläutert der Experte.
4: Dieses Jahr haben wir die größte Anzahl an blühenden Pflanzen auf der waldfreien Bergspitze registriert. Ich denke, dies kann damit begründet werden, dass das Großwild sein Verhalten durch die Anwesenheit des Wolfes ändert. Denn solche Tiere sehen wir hier nun weniger.
2: Jenes Wild, das sich also vom Wolf bedroht fühlt, sucht sich seine Nahrung mittlerweile woanders. Und von der häufigen Anwesenheit von Wanderern im Altvatergebirge lassen sich die Rudelmitglieder anscheinend wenig stören.
4: Es ist zu erkennen, dass die Wölfe schon ein natürlicher Bestandteil der Gegend sind. Die Wildkamera fängt sie sowohl tags als auch nachts ein und ebenso zu touristischen Stoßzeiten.
2: Die Besucher des Pradjets müssten sich allerdings keine Sorgen machen, dass es zu einer unangenehmen Begegnung mit einem Wolf komme, sagt Slezák und fährt fort.
4: Ich kann verstehen, dass die Rudel einigen Tierzüchtern Probleme bereiten. Man muss aber auch beachten, dass der Wolf die Rolle eines wichtigen Prädators ausfüllt. Die Natur braucht das offenbar. Es ist offensichtlich, dass das funktioniert.
2: Dennoch sind nicht alle Menschen in der Gegend von der wachsenden Wolfspopulation angetan. Aleš etwa arbeitet auf einem Bauernhof in Holčovice am östlichen Rand des Altvatergebirges. Der Tierpfleger berichtet.
4: Wir haben ziemlich hohe Schäden. Das betrifft sowohl Lämmer als auch neugeborene Kälber. Es ist an sich schon schwierig, das Vieh zu bewachen. Und dann muss es auch noch vor den Prädatoren geschützt werden.
2: Die Angestellte Zdenka Zbranková führt eine Tabelle mit den Schadensfällen, die auf dem Hof durch Wölfe verursacht werden.
4: Die ersten toten Zuchttiere gab es bei uns im Dezember 2024. Das waren drei Schafe. 2025 haben wir 24 gerissene Tiere erfasst und in diesem Jahr sind es bisher schon 70.
2: Das Landwirtschaftsunternehmen hat nun einen Projektantrag für neue Zäune gestellt. Subventionen für Schutzmaßnahmen gegen Wölfe gibt es nämlich bei der staatlichen Naturschutzagentur. Eine Überpopulation an Wölfen droht in Tschechien den Experten zufolge allerdings nicht. Ein Rudel braucht für sein Territorium demnach mehrere hundert Quadratkilometer und zumindest das Landschaftsschutzgebiet Jeseniki bietet keinen Platz mehr für weitere Wolfsgruppen.
1: Daniela Honigmann war das mit dem Bericht über Wölfe, die sich wieder im Altvatergebirge fest angesiedelt haben. 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Am 5. Oktober steht der 90. Geburtstag des Dramatikers, Schriftstellers, Oppositionellen und späteren Staatsoberhauptes Václav Havel an. Eine der vielen Veranstaltungen, die an das Jubiläum derzeit in Tschechien erinnern, ist eine Ausstellung im Prager Literaturmuseum mit dem Titel Václav Havel – Briefe an Olga. Mehr erfahren Sie von Margareta Kachlíková.

0: Das Buch Briefe an Olga, Betrachtungen aus dem Gefängniszell zu den bekanntesten Werken von Václav Havel. Die aktuelle Ausstellung im Prager Literaturmuseum präsentiert nun diese historischen Briefe, die der Dramatiker an seine Ehefrau Olga Havlová schrieb. Die Originale sind Teil einer umfangreichen Korrespondenzsammlung im Literaturarchiv des Denkmals des Nationalen Schrifttums. Das Konvolut hatte Havel dem Archiv im Jahr 1998 persönlich als Schenkung überlassen. Insgesamt umfasst die Sammlung 172 Briefe, aufgeteilt in zwei Phasen. 161 Texte stammen aus den Jahren 1979 bis 1983, der Zeit seiner ersten Haft unter dem kommunistischen Regime. 11 Schreiben entstanden während Havels letzten mehrmonatigen Gefängnisaufenthalts im Jahr 1989.
1: Die besondere Bedeutung, die das Briefeschreiben für mich hat, hat mehrere Gründe. Vor allem vergegenwärtige ich mir dabei das Zuhause, dich, meine Angehörigen und überhaupt unsere Welt. Es ist für mich hier die einzige Gelegenheit, etwas zu schreiben. Es ist für mich die einzige Gelegenheit zu leidlicher intellektueller Selbstverwirklichung. Manches wird mir erst beim Schreiben klar. Es ist meine einzige Kommunikation mit dir und unserer Welt.
0: Soweit Václav Havel in einem der Briefe. Die Kuratoren Petr Kotek und Reza Zajíčková betonen die Einzigartigkeit der Sammlung. Die Korrespondenz sei nicht nur ein Zeugnis des regelmäßigen Kontakts zur Außenwelt. Sie spiegle auch die tiefe persönliche Ebene von Havels Beziehung zu Olga wider und enthalte eine bemerkenswerte existenzielle Reflexion zweier Menschen, die durch die Umstände ihrer Zeit gewaltsam getrennt wurden. Laut Petr Kotek werden in der Ausstellung nun sogar mehr Briefe präsentiert, als bisher öffentlich einzusehen waren.
1: Nicht alle Briefe wurden im Buch veröffentlicht. 14 Texte wurden gekürzt und 14 weitere überhaupt nicht publiziert. Es handelte sich dabei um Schreiben, in denen intimste Angelegenheiten zwischen Havel und Olga besprochen wurden oder um solche, die unbeteiligten Personen hätten schaden können.
0: Die ausgestellten Briefe zeichnen sich durch eine winzige Handschrift aus. Dies war kein Zufall, sondern das Resultat strenger Gefängnisvorschriften. Havel musste seine Gedanken genau kalkulieren, um möglichst viele Informationen auf der erlaubten Seitenzahl unterzubringen.
1: Er durfte einmal pro Woche zu einer festgelegten Zeit genau für A5 Seiten schreiben. Es war ihm strengstens untersagt, sich vorab Notizen zu machen. Wurden solche Entwürfe bei ihm gefunden, wurden 10 Tage Arrest in verschärfter Einzelhaft. Dieselbe Strafe wurde auch verhängt, wenn er einen Brief für einen analphabetischen Mitgefangenen schrieb.
0: Die Gefängnisleitung nutzte diese extremen Vorschriften voll aus. Durch die bewussten Disziplinarstrafen sollte eine vorzeitige Entlassung Havels nach der Hälfte der Haftzeit systematisch verhindert werden.
1: Durch diese Schikanen verlor Havel zudem systematisch die Privilegien eines regulären Häftlings. Er durfte keine Pakete empfangen und statt eines zweistündigen Besuchs war nur eine einstündige Visite möglich.
0: Dem Gesuch um Freilassung nach der Hälfte der Haftzeit wurde nicht stattgegeben. Havel verbüßte die Strafe zunächst in der berüchtigten Strafanstalt Heschmanice. Dort verschlechterte sich sein Gesundheitszustand dramatisch, als er an einer schweren Lungenentzündung erkrankte.
1: Der Gefängnisdirektor in Heschmanice war ein solcher Sadist, dass man Václav Havel nach seiner Erkrankung und Operation nicht mehr dorthin zurückbrachte. Er wurde stattdessen in das Gefängnis in Pilsenbory verlegt.
0: Die 1351 Tage im Gefängnis seien für Havel ein Martyrium und die Hölle gewesen, sagt Kotek und macht auf einen besonderen Umstand aufmerksam. Havel hätte dieses Schicksal komplett vermeiden können.
2: On mohl využít stipendia v Americe, ale protože...
1: Er hätte ein Stipendium in den USA annehmen können. Doch aus Solidarität mit Menschen wie Ivan Martin Hirus, der zwischen 1976 und 1989 insgesamt 7,5 Jahre in Haft verbrachte und anderen politischen Gefangenen, lehnte Havel das Angebot des kommunistischen Regimes ab. Er ging stattdessen ins Gefängnis für eine Tätigkeit, die das Regime als staatsfeindlich einstufte. Dafür, dass er wahrheitsgemäß sagte, was er dachte, dass er in der Wahrheit lebte.
0: Soweit der Kurator Petr Kotik. Zurück nun zu den Briefen aus dem Gefängnis. Strenge Vorgaben galten auch für deren Inhalt.
1: Havel durfte weder die Situation im Gefängnis beschreiben, noch die Politik kommentieren. Er durfte sich ausschließlich zu familiären Angelegenheiten äußern. Mit der Zeit fand er jedoch eine Lücke im System. Wenn er komplizierte philosophische Überlegungen in extrem langen, verschachtelten Sätzen formulierte, verstanden die Zensoren den Inhalt schlichtweg nicht und ließen die Briefe schließlich passieren.
0: Havel sei sich der ständigen Überwachung in jedem Moment bewusst gewesen.
1: Er wusste, dass seine Zeilen von einer ganzen Reihe von Menschen gelesen werden würden. Eine offene Kommunikation war unmöglich, da selbst die Besuche abgehört wurden. Bestimmte Dinge durften weder gesagt noch geschrieben werden. Die Briefe wurden sogar von Gefängnispsychologen systematisch analysiert. Ab 1970 versuchte man gezielt, Václav Havel psychisch zu brechen und ihn zum Verlassen des Landes zu zwingen. Es war eine systematische Taktik. Von den rund 2000 Unterzeichnern der Charta 77 wurden über 300 erfolgreich ins Exil getrieben.
0: Die Empfängerin der Briefe, Olga Havlova, war weit mehr als nur die Ehefrau des prominenten Häftlings. Sie war eine der herausragenden Persönlichkeiten des tschechoslowakischen Dissens und der Zivilgesellschaft. Aus der erhaltenen Korrespondenz spricht nicht nur eine tiefe, unerschütterliche partnerschaftliche Bindung. Die Briefe sind vor allem ein Zeugnis der außergewöhnlichen Stärke und Tapferkeit einer Frau, die es verstand, unter den Bedingungen brutaler politischer Repression standzuhalten und Havels wichtigste Stütze der Außenwelt mitzuteilen. Der Kreis der erlaubten Kontaktpersonen war eng gesteckt. Havel durfte ausschließlich mit Olga und weiteren engen Familienmitgliedern korrespondieren, namentlich mit seinem Bruder Ivan und seiner Schwägerin Květa. Ein Briefwechsel mit Personen außerhalb der Familie war strengstens verboten. Doch der Widerstand fand einen Weg, so Kotik.
1: Dieses Verbot wurde umgangen. Mitglieder der sogenannten Kampademie schrieben Havel unter dem Namen von Olga oder seines Bruders Ivan. Die Kampademie war ein Kreis von Intellektuellen, die sich der Erneuerung der Philosophie hierzulande verschrieben hatte und für den moralischen Horizont der Gesellschaft kämpfte. Diese Dissidenten protestierten nicht nur offen gegen das Regime, sondern schufen eine lebendige zweite Kultur, also Untergrundkultur. Ziel dieser Parallelstrukturen war es, das starre System langfristig nicht nur zu vermenschlichen, sondern es durch ein neues, freies kulturelles Fundament zu ersetzen.
0: Während Václav Havel hinter Gittern saß, wurden die ersten 16 Briefe veröffentlicht. Die Geburtsstunde des eigentlichen Buchklassikers folgte kurz darauf, 1983.
1: Danach erhielt Jan Lopatka, Havels Freund und Herausgeber der legendären 1960er Jahre Zeitschrift Tvář, jene Briefe, die Olga Havlova bis dahin aufbewahrt hatte. Aus diesem Material stellt er eine umfangreiche Auswahl zusammen, die schließlich unter dem Namen Briefe an Olga erschien. Dieser Titel wurde direkt von Franz Kafkas Briefen an Milena inspiriert.
0: Herausgeber Jan Lopatka prägte die Form des Buches entscheidend und setzte gegen Havels ursprüngliche Idee ein eigenes Konzept durch.
1: Václav Havel ging anfangs davon aus, dass das Buch eine reine Auswahl seiner philosophischen Überlegungen werden würde. Jan Lopatka betrachtete das Material jedoch als eine Art Gefängnistagebuch. Er nahm daher bewusst auch scheinbar banale Passagen auf, etwa detaillierte Beschreibungen von Paketen, die Havel erhalten wollte, alltägliche familiäre Angelegenheiten, die geregelt werden mussten, oder ganz private Sorgen um seine Angehörigen.
0: Die Besucher der Ausstellung im Prager Literaturmuseum sehen zudem Typoskripte und Bücher, die im Samizdat und im Exil erschienen sind, zeitgenössische Fotografien sowie vergrößerte Kopien ausgewählter Briefe. Ergänzt werden die Ausstellung durch Fotoporträts von Václav Havel und Olga Havlová von den Fotografen Ondřej Němec und Viktor Stojlov. Internationale Ausgaben der Briefe an Olga verdeutlichen die enorme Wirkung des Buches, das in den 1980er Jahren maßgeblich dazu beitrug, Havels moralische Führungsrolle im In- und Ausland zu festigen. Die bleibende Bedeutung von Václav Havel und seiner Briefe fasst Kurator Petr Kotik in einem Schlusswort zusammen.
1: Er zeigt uns, dass das Leben in der Wahrheit wirklich wehtut, aber dass man dem Bösen niemals beipflichten darf, sondern ihm gewaltlos widerstehen muss. Deshalb verstand sich Havel auch so tiefgreifend mit dem Dalai Lama. Sie fanden sich in dieser weiten Welt als zwei verwandte Seelen, die sich selbst kurz vor dem Tod noch unendlich viel zu sagen hatten.

Über die Ausstellung mit dem Titel Václav Havel, Briefe an Olga, hat Markéta Kachlíková berichtet. Und damit sind wir fast am Ende der heutigen Sendung angelangt. Besuchen Sie uns auch auf Facebook. Für Ihre Aufmerksamkeit bedankt sich Martina Schneibergová. 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
1: Dobrý den, herzlich willkommen zur folgenden Sendung. Am Mikrofon begrüße ich Martina Schneibergová. Heute haben für Sie die folgenden Themen vorbereitet. Das Regierungskabinett hat am Montag seine Lex Kratom gebilligt. Wir verraten Ihnen, was sich darunter verbirgt. Es scheint, dass sich der Wolf im Altvatergebirge wieder fest angesiedelt hat. Die Naturschützer wissen derzeit von zwei Rudeln, die dort schon die zweite Nachwuchsgeneration zur Welt bringen. Und im Prager Literaturmuseum wurde eine Ausstellung über Václav Havels Briefe an Olga eröffnet. Bleiben Sie dran, so ist das Neueste aus Tschechien mit Daniela Hunigmann.
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2: Bei dem etwa einstündigen Treffen auf der Prager Burg haben Staatspräsident Petr Pavel und Premier Andrej Babiš am Montag vor allem ihre anstehenden Auslandsreisen besprochen. Pavel stellte Babiš sein Redekonzept für die UN-Vollversammlung in New York vor, an der er kommende Woche teilnimmt. Das Staatsoberhaupt habe den Premier auch über die geplanten dortigen bilateralen Treffen informiert, so eine Pressemitteilung der Burg. Babiš sagte der Presse nach der Beratung, er erwäge für das kommende Jahr eine Geschäftsreise nach China. Mit Pavel habe er außerdem über die Weltlage sowie über den tschechischen Staatshaushalt für 2027 gesprochen, so Babiš weiter. Erneut werden die beiden Politiker demnach bei der nächsten geplanten Sitzung des Nationalen Sicherheitsrates zusammentreffen. Die Beamten der tschechischen Polizeizentrale zur Bekämpfung des organisierten Verbrechens haben am Dienstagmorgen das Rathaus im mittelböhmischen Nymburk durchsucht. Nach Berichten der regionalen Tageszeitung Denník betraf die Maßnahme das Büro des Bürgermeisters Tomáš Mach. Ein Polizeisprecher bestätigte den Einsatz gegenüber der Presseagentur CTK, gab aber keine weiteren Einzelheiten bekannt. Die Oberstaatsanwaltschaft in Prag informierte auf ihrer Website, dass am Dienstag Durchsuchungen außer in Nürnberg auch noch an weiteren Orten Tschechiens stattgefunden hätten. Dabei gehe es um den Verdacht einer Straftat bei der Vergabe von öffentlichen Aufträgen. Die Obstbauern in Tschechien berechnen die Einnahmeverluste, die sie in dieser Saison wegen der Frostschäden erwarten, auf umgerechnet 54 Millionen Euro. Dies teilte der Obstbauernverband am Montag der Presseagentur CTK mit. Seinen Angaben zufolge gibt es derzeit 10.305 Hektar Plantagen im Land. Auf knapp der Hälfte dieser Anbaufläche gäbe es durch den Frühjahrsfrost Schäden von 80% oder mehr, so die Information. Bei der Berechnung der Einkommensverluste wurden die Verkaufspreise von 2025 zugrunde gelegt. Der Ernteausfall wird für dieses Jahr auf 64.000 Tonnen Obst geschätzt, also knapp 46% der üblichen rund 140.000 Tonnen. Seit Dienstag können im alten Königssaal der Prager Burg wieder die böhmischen Kronjuwelen besichtigt werden. Die ersten 4 Tage sind allerdings für Schulgruppen reserviert. Offiziellen Informationen zufolge haben sich mehr als 300 Schulen angemeldet. Ab Samstag und bis zum 28. September ist die Ausstellung dann für die Öffentlichkeit zugänglich. Der Eintritt ist frei. Thematisch geht es in diesem Jahr um die Thronübernahme durch die Habsburger vor genau 500 Jahren. Ein spezielles Programm gibt es diesmal für sehbehinderte und blinde Besucher. Die tschechische Regisseurin Viktorie Stěpánová hat am Montag in Toronto den silbernen Studenten-Oscar für ihren Kurzfilm Volklore entgegengenommen. Dass sie eine Trophäe bekommen würde, war seit Anfang August klar gewesen, als Stěpánová und ihr Werk unter die ersten 3 Favoriten in der Kategorie Alternativ-Experimentell gewählt wurde. Volklore, der im Influencer-Stil über die Folklore Mährens informiert, erlebt kommende Woche beim Filmfestival in Calgary seine internationale Premiere. Gemeinsam mit den 11 weiteren Gewinnern der goldenen, silbernen und bronzenen Studenten-Oscars geht Stěpánovas Arbeit dann ins Rennen um den Oscar der Kategorie Kurzfilm. Und zum Schluss noch die Wetteraussichten. Am Mittwoch ist es in Tschechien warm und zunächst noch eher freundlich. Von Nordwesten her zieht aber dichte Bewölkung auf und bringt Regen und lokale Gewitter mit sich. Diese erreichen am Abend auch Mähren und Schlesien. Die Tageshöchsttemperaturen liegen bei 22 bis 27 Grad.
1: Danke, Daniela, für die Nachrichten. Die Regeln für den Verkauf von Kratom in Tschechien werden ab dem nächsten Jahr verschärft. Der sogenannte Lex Kratom wurde am Montag von der Regierung genehmigt. Ein Bericht von Markéta Kachlíková.
3: Kratom wird in Tschechien als psychomodulierende Substanz mit geringem Gesundheitsrisiko eingestuft und ist seit vergangenem November legal in lizenzierten Geschäften für Erwachsene erhältlich. Diese Läden dürfen auch einen E-Shop betreiben. Laut dem Gesundheitsministerium ist diese bisherige Regulierung jedoch unzureichend. Der Konsum sei unter Schülern weit verbreitet, oft in gefährlicher Kombination mit anderen Substanzen. Dies habe bereits zu zahlreichen Intoxikationen und Notarzteinsätzen geführt, wie das Ressort in den Unterlagen zu seiner Novelle anführt. Als Reaktion darauf hat die Regierung nun das Lex Kratom auf den Weg gebracht. Die neuen Vorschriften sehen vor, dass der Vertrieb künftig strenger auf spezialisierte Fachgeschäfte mit persönlicher Alterskontrolle beschränkt wird. Gesundheitsminister Adam Vojtěch fährt fort.
1: Wir erhöhen die Altersgrenze für den legalen Erwerb und Konsum dieser psychomodulierenden Substanz von 18 auf 21 Jahre.
3: Gleichzeitig werden die allgemeinen Auflagen für die Läden sowie die Anforderungen an die Produktsicherheit verschärft. Für den Eigenbedarf gilt fortan eine Obergrenze von maximal 50 Gramm oder 10 Milliliter Kratom. Auch finanziell wird der Markt stärker reguliert. Die Mehrwertsteuer auf das Produkt steigt von 12% auf 21% und es wird eine zusätzliche gestaffelte Verbrauchsteuer eingeführt. Zudem erhalten die Gemeinden mehr Befugnisse. Adam Vojtěch.
1: Damit sie kontrollieren können, wo sich legale Verkaufsstellen für psychomodulierende Substanzen befinden. Diese sollen beispielsweise nicht in der Nähe von Schulen oder anderen Einrichtungen verkauft werden, in denen sich Kinder und Jugendliche aufhalten.
3: Der Suchtexperte Tomáš Jandáč von der Allgemeinen Universitätsklinik in Prag betont, dass Repression oder Regulierung zwar eine notwendige Seite seien, die er begrüße, allerdings müsse zwingend auch der nächste Schritt folgen, nämlich die gezielte Förderung der Prävention sowie der addiktologischen und medizinischen Versorgung.
1: Bei den Beschlüssen der Regierung handelt es sich eher um kosmetische Änderungen. Sie können zwar eine gewisse Wirkung haben, ich glaube aber nicht, dass diese so groß sein wird, wie die Regierung annimmt. Wir können uns das wie ein Auto vorstellen, das jetzt von schwarz auf weiß umlackiert wurde und uns fragen, welche Auswirkungen das wohl haben wird.
3: Die Mehrheit der EU-Staaten, insgesamt 16 von 27 Ländern, darunter Polen, die Slowakei, Frankreich und Dänemark, hat den Verkauf von Kratom bereits vollständig verboten. Trotzdem sieht der Experte Jandáč darin keinen Ausweg.
1: Ich würde ein vollständiges Verbot von Kratom nicht begrüßen. Nach der frühen Regulierung sehen wir zwar, dass der Konsum etwas gesunken ist. Allerdings handelt es sich um den Konsum von legalem Kratom. Gleichzeitig wissen wir aus Studien, dass sich die Konsumenten beispielsweise vorab eingedeckt haben. Es waren Tonnen, die von einzelnen Dealern angeschafft wurden. Und diese werden jetzt auf dem Schwarzmarkt verkauft.
3: Nach Angaben des Experten konsumieren die Jugendlichen in Tschechien Kratom vor allem deshalb, weil es bisher leicht zugänglich war. Zudem hätten sie aufgrund der Art und Weise, wie es beworben wurde, dessen Risiken nicht wahrgenommen, so Jandáč.
1: Das Primäre ist die Entstehung von Suchtverhalten. Aber leider sehen wir bei der jüngsten Generation auch den Konsum zusammen mit anderen Substanzen wie verschreibungspflichtigen Medikamenten, Alkohol oder Cannabinoiden. Dort können die gesundheitlichen Folgen sehr gravierend sein. Und manchmal werden bei diesen Kombinationen auch Todesfälle gemeldet.
3: Darüber hinaus warnt der Suchtexperte vor der Dynamik auf dem Drogenmarkt, insbesondere im Bereich der Cannabinoide. Diese stellten bereits ein massives Problem dar, da sie sehr vielfältig seien. Kaum nehme der Staat eine Substanz ins Visier und verbiete sie, tauchten auf dem Markt sofort drei neue Varianten auf, sagt Jan Dac. Eine ähnliche Entwicklung zeichne sich nun auch bei Kratom ab.
1: Wir sehen weltweit und aus Studien, dass es sich gar nicht mehr so sehr um das pflanzliche Produkt Kratom an sich handelt, sondern eher um synthetisierte Alkaloide. Diese sind beim Konsum weitaus gefährlicher als das eigentliche natürliche Kratom.
3: Auf genau diese neuen Stoffe müsse sich die tschechische Drogenpolitik laut Jan Dac jetzt vorbereiten. Der Experte erwartet nämlich, dass die gefährlichen Alkaloide den Markt überschwemmen dürften, sobald die Regulierung für das klassische Kratom strenger wird.
1: Margareta Kachlíková war das mit einem Bericht über das sogenannte LX Kratom, das das Regierungskabinett am Montag gebilligt hat. Auch im Altvatergebirge hat sich der Wolf inzwischen wieder fest angesiedelt. Die Naturschützer wissen derzeit von zwei Rudeln, die dort schon die zweite Nachwuchsgeneration zur Welt bringen. Daniel Hunigmann berichtet.
2: An dieser Stelle würden die Wölfe anscheinend öfter vorbeikommen. Vít Slezák geht einen Waldweg am Fuße des Berges Pradjet entlang. Er gehört zum Regionalbüro der staatlichen Naturschutzagentur, das das Landschaftsschutzgebiet Jeseniki verwaltet, also das Altvatergebirge. Slezák holt sein Smartphone hervor und zeigt Aufnahmen von der Wildkamera.
4: Hier ist ein Wolf zu sehen. Die Aufnahmezeit ist 12.30 Uhr. Mitten am Tag streift er also unweit einer Schafsweide entlang. Er bewegt sich in der Natur fast unbeobachtet.
2: Eines der beiden Wolfsrudel, von dem Slezák weiß, hat sein Territorium rund um den Berg Pradjet. Das habe durchaus positive Auswirkungen auf den Pflanzenbestand, erläutert der Experte.
4: Dieses Jahr haben wir die größte Anzahl an blühenden Pflanzen auf der waldfreien Bergspitze registriert. Ich denke, dies kann damit begründet werden, dass das Großwild sein Verhalten durch die Anwesenheit des Wolfes ändert. Denn solche Tiere sehen wir hier nun weniger.
2: Jenes Wild, das sich also vom Wolf bedroht fühlt, sucht sich seine Nahrung mittlerweile woanders. Und von der häufigen Anwesenheit von Wanderern im Altvatergebirge lassen sich die Rudelmitglieder anscheinend wenig stören.
4: Es ist zu erkennen, dass die Wölfe schon ein natürlicher Bestandteil der Gegend sind. Die Wildkamera fängt sie sowohl tags als auch nachts ein und ebenso zu touristischen Stoßzeiten.
2: Die Besucher des Pradjets müssten sich allerdings keine Sorgen machen, dass es zu einer unangenehmen Begegnung mit einem Wolf komme, sagt Slezák und fährt fort.
4: Ich kann verstehen, dass die Rudel einigen Tierzüchtern Probleme bereiten. Man muss aber auch beachten, dass der Wolf die Rolle eines wichtigen Prädators ausfüllt. Die Natur braucht das offenbar. Es ist offensichtlich, dass das funktioniert.
2: Dennoch sind nicht alle Menschen in der Gegend von der wachsenden Wolfspopulation angetan. Aleš etwa arbeitet auf einem Bauernhof in Holčovice am östlichen Rand des Altvatergebirges. Der Tierpfleger berichtet.
4: Wir haben ziemlich hohe Schäden. Das betrifft sowohl Lämmer als auch neugeborene Kälber. Es ist an sich schon schwierig, das Vieh zu bewachen. Und dann muss es auch noch vor den Prädatoren geschützt werden.
2: Die Angestellte Zdenka Zbranková führt eine Tabelle mit den Schadensfällen, die auf dem Hof durch Wölfe verursacht werden.
4: Die ersten toten Zuchttiere gab es bei uns im Dezember 2024. Das waren drei Schafe. 2025 haben wir 24 gerissene Tiere erfasst und in diesem Jahr sind es bisher schon 70.
2: Das Landwirtschaftsunternehmen hat nun einen Projektantrag für neue Zäune gestellt. Subventionen für Schutzmaßnahmen gegen Wölfe gibt es nämlich bei der staatlichen Naturschutzagentur. Eine Überpopulation an Wölfen droht in Tschechien den Experten zufolge allerdings nicht. Ein Rudel braucht für sein Territorium demnach mehrere hundert Quadratkilometer und zumindest das Landschaftsschutzgebiet Jeseniki bietet keinen Platz mehr für weitere Wolfsgruppen.
1: Daniela Honigmann war das mit dem Bericht über Wölfe, die sich wieder im Altvatergebirge fest angesiedelt haben. 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Am 5. Oktober steht der 90. Geburtstag des Dramatikers, Schriftstellers, Oppositionellen und späteren Staatsoberhauptes Václav Havel an. Eine der vielen Veranstaltungen, die an das Jubiläum derzeit in Tschechien erinnern, ist eine Ausstellung im Prager Literaturmuseum mit dem Titel Václav Havel – Briefe an Olga. Mehr erfahren Sie von Margareta Kachlíková.

0: Das Buch Briefe an Olga, Betrachtungen aus dem Gefängnis, zählt zu den bekanntesten Werken von Václav Havel. Die aktuelle Ausstellung im Prager Literaturmuseum präsentiert nun diese historischen Briefe, die der Dramatiker an seine Ehefrau Olga Havlová schrieb. Die Originale sind Teil einer umfangreichen Korrespondenzsammlung im Literaturarchiv des Denkmals des Nationalen Schrifttums. Das Konvolut hatte Havel dem Archiv im Jahr 1998 persönlich als Schenkung überlassen. Insgesamt umfasst die Sammlung 172 Briefe, aufgeteilt in zwei Phasen. 161 Texte stammen aus den Jahren 1979 bis 1983, der Zeit seiner ersten Haft unter dem kommunistischen Regime. 11 Schreiben entstanden während Havels letzten mehrmonatigen Gefängnisaufenthalts im Jahr 1989.
1: Die besondere Bedeutung, die das Briefeschreiben für mich hat, hat mehrere Gründe. Vor allem vergegenwärtige ich mir dabei das Zuhause, dich, meine Angehörigen und überhaupt unsere Welt. Es ist für mich hier die einzige Gelegenheit, etwas zu schreiben. Es ist für mich die einzige Gelegenheit zu leidlicher intellektueller Selbstverwirklichung. Manches wird mir erst beim Schreiben klar. Es ist meine einzige Kommunikation mit dir und unserer Welt.
0: Soweit Václav Havel in einem der Briefe. Die Kuratoren Petr Kotek und Reza Zajíčková betonen die Einzigartigkeit der Sammlung. Die Korrespondenz sei nicht nur ein Zeugnis des regelmäßigen Kontakts zur Außenwelt. Sie spiegele auch die tiefe persönliche Ebene von Havels Beziehung zu Olga wider und enthalte eine bemerkenswerte existenzielle Reflexion zweier Menschen, die durch die Umstände ihrer Zeit gewaltsam getrennt wurden. Laut Petr Kotek werden in der Ausstellung nun sogar mehr Briefe präsentiert, als bisher öffentlich einzusehen waren.
1: Nicht alle Briefe wurden im Buch veröffentlicht. 14 Texte wurden gekürzt und 14 weitere überhaupt nicht publiziert. Es handelte sich dabei um Schreiben, in denen intimste Angelegenheiten zwischen Havel und Olga besprochen wurden oder um solche, die unbeteiligten Personen hätten schaden können.
0: Die ausgestellten Briefe zeichnen sich durch eine winzige Handschrift aus. Dies war kein Zufall, sondern das Resultat strenger Gefängnisvorschriften. Havel musste seine Gedanken genau kalkulieren, um möglichst viele Informationen auf der erlaubten Seitenzahl unterzubringen.
1: Er durfte einmal pro Woche zu einer festgelegten Zeit genau für A5 Seiten schreiben. Es war ihm strengstens untersagt, sich vorab Notizen zu machen. Wurden solche Entwürfe bei ihm gefunden, wurden 10 Tage Arrest in verschärfter Einzelhaft. Dieser Bestrafe wurde auch verhängt, wenn er einen Brief für einen analphabetischen Mitgefangenen schrieb.
0: Die Gefängnisleitung nutzte diese extremen Vorschriften voll aus. Durch die bewussten Disziplinarstrafen sollte eine vorzeitige Entlassung Havels nach der Hälfte der Haftzeit systematisch verhindert werden.
1: Durch diese Schikanen verlor Havel zudem systematisch die Privilegien eines regulären Häftlings. Er durfte keine Pakete empfangen und statt eines 2-stündigen Besuchs war nur eine einstündige Visite möglich.
0: Dem Gesuch um Freilassung nach der Hälfte der Haftzeit wurde nicht stattgegeben. Havel verbüßte die Strafe zunächst in der berüchtigten Strafanstalt Helschmanice. Dort verschlechterte sich sein Gesundheitszustand dramatisch, als er an einer schweren Lungenentzündung erkrankte.
1: Der Gefängnisdirektor in Helschmanice war ein solcher Sadist, dass man Václav Havel nach seiner Erkrankung und Operation nicht mehr dorthin zurückbrachte. Er wurde stattdessen in das Gefängnis in Pilsenbory verlegt.
0: Die 1351 Tage im Gefängnis seien für Havel ein Martyrium und die Hölle gewesen, sagt Kotek und macht auf einen besonderen Umstand aufmerksam. Havel hätte dieses Schicksal komplett vermeiden können.
2: On mohl využít stipendia v Americe, ale protože...
1: Er hätte ein Stipendium in den USA annehmen können. Doch aus Solidarität mit Menschen wie Ivan Martin Hiros, der zwischen 1976 und 1989 insgesamt 7,5 Jahre in Haft verbrachte und anderen politischen Gefangenen, lehnte Havel das Angebot des kommunistischen Regimes ab. Er ging stattdessen ins Gefängnis für eine Tätigkeit, die das Regime als staatsfeindlich einstufte. Dafür, dass er wahrheitsgemäß sagte, was er dachte, dass er in der Wahrheit lebte.
2: Tak šel do vězení.
0: Soweit der Kurator Petr Kotik. Zurück nun zu den Briefen aus dem Gefängnis. Strenge Vorgaben galten auch für deren Inhalt.
2: Nesměl popisovat situaci ve vězení.
1: Havel durfte weder die Situation im Gefängnis beschreiben, noch die Politik kommentieren. Er durfte sich ausschließlich zu familiären Angelegenheiten äußern. Mit der Zeit fand er jedoch eine Lücke im System. Wenn er komplizierte philosophische Überlegungen in extrem langen, verschachtelten Sätzen formulierte, verstanden die Zensoren den Inhalt schlichtweg nicht und ließen die Briefe schließlich passieren.
0: Havel sei sich der ständigen Überwachung in jedem Moment bewusst gewesen.
1: Er wusste, dass seine Zeilen von einer ganzen Reihe von Menschen gelesen werden würden. Eine offene Kommunikation war unmöglich, da selbst die Besuche abgehört wurden. Bestimmte Dinge durften weder gesagt noch geschrieben werden. Die Briefe wurden sogar von Gefängnispsychologen systematisch analysiert. Ab 1970 versuchte man gezielt, Václav Havel psychisch zu brechen und ihn zum Verlassen des Landes zu zwingen. Es war eine systematische Taktik. Von den rund 2000 Unterzeichnern der Charta 77 wurden über 300 erfolgreich ins Exil getrieben.
0: Die Empfängerin der Briefe, Olga Havlova, war weit mehr als nur die Ehefrau des prominenten Häftlings. Sie war eine der herausragenden Persönlichkeiten des tschechoslowakischen Dissens und der Zivilgesellschaft. Aus der erhaltenen Korrespondenz spricht nicht nur eine tiefe, unerschütterliche partnerschaftliche Bindung. Die Briefe sind vor allem ein Zeugnis der außergewöhnlichen Stärke und Tapferkeit einer Frau, die es verstand, unter den Bedingungen brutaler politischer Repression standzuhalten und Havels wichtigste Stütze der Außenwelt mitzuteilen. Der Kreis der erlaubten Kontaktpersonen war eng gesteckt. Havel durfte ausschließlich mit Olga und weiteren engen Familienmitgliedern korrespondieren, namentlich mit seinem Bruder Ivan und seiner Schwägerin Květa. Ein Briefwechsel mit Personen außerhalb der Familie war strengstens verboten. Doch der Widerstand fand einen Weg, so Kotik.
1: Dieses Verbot wurde umgangen. Mitglieder der sogenannten Kampademie schrieben Havel unter dem Namen von Olga oder seines Bruders Ivan. Die Kampademie war ein Kreis von Intellektuellen, die sich der Erneuerung der Philosophie hierzulande verschrieben hatte und für den moralischen Horizont der Gesellschaft kämpfte. Diese Dissidenten protestierten nicht nur offen gegen das Regime, sondern schufen eine lebendige zweite Kultur, also Untergrundkultur. Ziel dieser Parallelstrukturen war es, das starre System langfristig nicht nur zu vermenschlichen, sondern es durch ein neues, freies kulturelles Fundament zu ersetzen.
0: Während Václav Havel hinter Gittern saß, wurden die ersten 16 Briefe veröffentlicht. Die Geburtsstunde des eigentlichen Buchklassikers folgte kurz darauf, 1983.
1: Danach erhielt Jan Lopatka, Havels Freund und Herausgeber der legendären 1960er Jahre Zeitschrift Tvář, jene Briefe, die Olga Havlova bis dahin aufbewahrt hatte. Aus diesem Material stellte er eine umfangreiche Auswahl zusammen, die schließlich unter dem Namen Briefe an Olga erschien. Dieser Titel wurde direkt von Franz Kafkas Briefen an Milena inspiriert.
2: Dopis sama Milene Franza Kafke.
0: Herausgeber Jan Lopatka prägte die Form des Buches entscheidend und setzte gegen Havels ursprüngliche Idee ein eigenes Konzept durch.
1: Václav Havel ging anfangs davon aus, dass das Buch eine reine Auswahl seiner philosophischen Überlegungen werden würde. Jan Lopatka betrachtete das Material jedoch als eine Art Gefängnistagebuch. Er nahm daher bewusst auch scheinbar banale Passagen auf, etwa detaillierte Beschreibungen von Paketen, die Havel erhalten wollte, alltägliche familiäre Angelegenheiten, die geregelt werden mussten, oder ganz private Sorgen um seine Angehörigen.
0: Die Besucher der Ausstellung im Prager Literaturmuseum sehen zudem Typoskripte und Bücher, die im Samizdat und im Exil erschienen sind, zeitgenössische Fotografien sowie vergrößerte Kopien ausgewählter Briefe. Ergänzt werden die Ausstellung durch Fotoporträts von Václav Havel und Olga Havlová, von den Fotografen Ondřej Němec und Viktor Stojlov. Internationale Ausgaben der Briefe an Olga verdeutlichen die enorme Wirkung des Buches, das in den 1980er Jahren maßgeblich dazu beitrug, Havels moralische Führungsrolle im In- und Ausland zu festigen. Die bleibende Bedeutung von Václav Havel und seiner Briefe fasst Kurator Petr Kotik in einem Schlusswort zusammen.
1: Er zeigt uns, dass das Leben in der Wahrheit wirklich wehtut, aber dass man dem Bösen niemals beipflichten darf, sondern ihm gewaltlos widerstehen muss. Deshalb verstand sich Havel auch so tiefgreifend mit dem Dalai Lama. Sie fanden sich in dieser weiten Welt als zwei verwandte Seelen, die sich selbst kurz vor dem Tod noch unendlich viel zu sagen hatten.

Über die Ausstellung mit dem Titel Václav Havel, Briefe an Olga, hat Markéta Kachlíková berichtet. Und damit sind wir fast am Ende der heutigen Sendung angelangt. Besuchen Sie uns auch auf Facebook. Für Ihre Aufmerksamkeit bedankt sich Martina Schneibergová. 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
1: Dobrý den, herzlich willkommen zur folgenden Sendung. Am Mikrofon begrüße ich Martina Schneibergová. Heute haben für Sie die folgenden Themen vorbereitet. Das Regierungskabinett hat am Montag seine Lex Kratom gebilligt. Wir verraten Ihnen, was sich darunter verbirgt. Es scheint, dass sich der Wolf im Altvatergebirge wieder fest angesiedelt hat. Die Naturschützer wissen derzeit von zwei Rudeln, die dort schon die zweite Nachwuchsgeneration zur Welt bringen. Und im Prager Literaturmuseum wurde eine Ausstellung über Václav Havels Briefe an Olga eröffnet. Bleiben Sie dran, so ist das Neueste aus Tschechien mit Daniela Hunigmann.
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2: Bei dem etwa einstündigen Treffen auf der Prager Burg haben Staatspräsident Petr Pavel und Premier Andrej Babiš am Montag vor allem ihre anstehenden Auslandsreisen besprochen. Pavel stellte Babiš sein Redekonzept für die UN-Vollversammlung in New York vor, an der er kommende Woche teilnimmt. Das Staatsoberhaupt habe den Premier auch über die geplanten dortigen bilateralen Treffen informiert, so eine Pressemitteilung der Burg. Babiš sagte der Presse nach der Beratung, er erwäge für das kommende Jahr eine Geschäftsreise nach China. Mit Pavel habe er außerdem über die Weltlage sowie über den tschechischen Staatshaushalt für 2027 gesprochen, so Babiš weiter. Erneut werden die beiden Politiker demnach bei der nächsten geplanten Sitzung des Nationalen Sicherheitsrates zusammentreffen. Die Beamten der tschechischen Polizeizentrale zur Bekämpfung des organisierten Verbrechens haben am Dienstagmorgen das Rathaus im mittelböhmischen Nymburk durchsucht. Nach Berichten der regionalen Tageszeitung Denník betraf die Maßnahme das Büro des Bürgermeisters Tomáš Mach. Ein Polizeisprecher bestätigte den Einsatz gegenüber der Presseagentur CTK, gab aber keine weiteren Einzelheiten bekannt. Die Oberstaatsanwaltschaft in Prag informierte auf ihrer Website, dass am Dienstag Durchsuchungen außer in Nürnberg auch noch an weiteren Orten Tschechiens stattgefunden hätten. Dabei gehe es um den Verdacht einer Straftat bei der Vergabe von öffentlichen Aufträgen. Die Obstbauern in Tschechien berechnen die Einnahmeverluste, die sie in dieser Saison wegen der Frostschäden erwarten, auf umgerechnet 54 Millionen Euro. Dies teilte der Obstbauernverband am Montag der Presseagentur CTK mit. Seinen Angaben zufolge gibt es derzeit 10.305 Hektar Plantagen im Land. Auf knapp der Hälfte dieser Anbaufläche gäbe es durch den Frühjahrsfrost Schäden von 80% oder mehr, so die Information. Bei der Berechnung der Einkommensverluste wurden die Verkaufspreise von 2025 zugrunde gelegt. Der Ernteausfall wird für dieses Jahr auf 64.000 Tonnen Obst geschätzt, also knapp 46% der üblichen rund 140.000 Tonnen. Seit Dienstag können im alten Königssaal der Prager Burg wieder die böhmischen Kronjuwelen besichtigt werden. Die ersten 4 Tage sind allerdings für Schulgruppen reserviert. Offiziellen Informationen zufolge haben sich mehr als 300 Schulen angemeldet. Ab Samstag und bis zum 28. September ist die Ausstellung dann für die Öffentlichkeit zugänglich. Der Eintritt ist frei. Thematisch geht es in diesem Jahr um die Thronübernahme durch die Habsburger vor genau 500 Jahren. Ein spezielles Programm gibt es diesmal für sehbehinderte und blinde Besucher. Die tschechische Regisseurin Viktorie Stjepanová hat am Montag in Toronto den silbernen Studenten-Oscar für ihren Kurzfilm Volklore entgegengenommen. Dass sie eine Trophäe bekommen würde, war seit Anfang August klar gewesen, als Stjepanová und ihr Werk unter die ersten 3 Favoriten in der Kategorie Alternativ-Experimentell gewählt wurde. Volklore, der im Influencer-Stil über die Folklore Mährens informiert, erlebt kommende Woche beim Filmfestival in Calgary seine internationale Premiere. Gemeinsam mit den 11 weiteren Gewinnern der goldenen, silbernen und bronzenen Studenten-Oscars geht Stjepanovas Arbeit dann ins Rennen um den Oscar der Kategorie Kurzfilm. Und zum Schluss noch die Wetteraussichten. Am Mittwoch ist es in Tschechien warm und zunächst noch eher freundlich. Von Nordwesten her zieht aber dichte Bewölkung auf und bringt Regen und lokale Gewitter mit sich. Diese erreichen am Abend auch Mähren und Schlesien. Die Tageshöchsttemperaturen liegen bei 22 bis 27 Grad.
1: Danke, Daniela, für die Nachrichten. Die Regeln für den Verkauf von Kratom in Tschechien werden ab dem nächsten Jahr verschärft. Der sogenannte Lex Kratom wurde am Montag von der Regierung genehmigt. Ein Bericht von Margareta Kachlíková.
3: Kratom wird in Tschechien als psychomodulierende Substanz mit geringem Gesundheitsrisiko eingestuft und ist seit vergangenem November legal in lizenzierten Geschäften für Erwachsene erhältlich. Diese Läden dürfen auch einen E-Shop betreiben. Laut dem Gesundheitsministerium ist diese bisherige Regulierung jedoch unzureichend. Der Konsum sei unter Schülern weit verbreitet, oft in gefährlicher Kombination mit anderen Substanzen. Dies habe bereits zu zahlreichen Intoxikationen und Notarzteinsätzen geführt, wie das Ressort in den Unterlagen zu seiner Novelle anführt. Als Reaktion darauf hat die Regierung nun das Lex Kratom auf den Weg gebracht. Die neuen Vorschriften sehen vor, dass der Vertrieb künftig strenger auf spezialisierte Fachgeschäfte mit persönlicher Alterskontrolle beschränkt wird. Gesundheitsminister Adam Vojtěch fährt fort.
1: Wir erhöhen die Altersgrenze für den legalen Erwerb und Konsum dieser psychomodulierenden Substanz von 18 auf 21 Jahre.
3: Gleichzeitig werden die allgemeinen Auflagen für die Läden sowie die Anforderungen an die Produktsicherheit verschärft. Für den Eigenbedarf gilt fortan eine Obergrenze von maximal 50 Gramm oder 10 Milliliter Kratom. Auch finanziell wird der Markt stärker reguliert. Die Mehrwertsteuer auf das Produkt steigt von 12% auf 21% und es wird eine zusätzliche, gestaffelte Verbrauchsteuer eingeführt. Zudem erhalten die Gemeinden mehr Befugnisse. Adam Vojtěch.
1: Damit sie kontrollieren können, wo sich legale Verkaufsstellen für psychomodulierende Substanzen befinden. Diese sollen beispielsweise nicht in der Nähe von Schulen oder anderen Einrichtungen verkauft werden, in denen sich Kinder und Jugendliche aufhalten.
3: Der Suchtexperte Tomáš Jandáč von der Allgemeinen Universitätsklinik in Prag betont, dass Repression oder Regulierung zwar eine notwendige Seite seien, die er begrüße, allerdings müsse zwingend auch der nächste Schritt folgen, nämlich die gezielte Förderung der Prävention sowie der addiktologischen und medizinischen Versorgung.
1: Bei den Beschlüssen der Regierung handelt es sich eher um kosmetische Änderungen. Sie können zwar eine gewisse Wirkung haben, ich glaube aber nicht, dass diese so groß sein wird, wie die Regierung annimmt. Wir können uns das wie ein Auto vorstellen, das jetzt von schwarz auf weiß umlackiert wurde und uns fragen, welche Auswirkungen das wohl haben wird.
3: Die Mehrheit der EU-Staaten, insgesamt 16 von 27 Ländern, darunter Polen, die Slowakei, Frankreich und Dänemark, hat den Verkauf von Kratom bereits vollständig verboten. Trotzdem sieht der Experte Jandáč darin keinen Ausweg.
1: Ich würde ein vollständiges Verbot von Kratom nicht begrüßen. Nach der frühen Regulierung sehen wir zwar, dass der Konsum etwas gesunken ist. Allerdings handelt es sich um den Konsum von legalem Kratom. Gleichzeitig wissen wir aus Studien, dass sich die Konsumenten beispielsweise vorab eingedeckt haben. Es waren Tonnen, die von einzelnen Dealern angeschafft wurden. Und diese werden jetzt auf dem Schwarzmarkt verkauft.
3: Nach Angaben des Experten konsumieren die Jugendlichen in Tschechien Kratom vor allem deshalb, weil es bisher leicht zugänglich war. Zudem hätten sie aufgrund der Art und Weise, wie es beworben wurde, dessen Risiken nicht wahrgenommen, so Jandáč.
1: Das Primäre ist die Entstehung von Suchtverhalten. Aber leider sehen wir bei der jüngsten Generation auch den Konsum zusammen mit anderen Substanzen wie verschreibungspflichtigen Medikamenten, Alkohol oder Cannabinoiden. Dort können die gesundheitlichen Folgen sehr gravierend sein. Und manchmal werden bei diesen Kombinationen auch Todesfälle gemeldet.
3: Darüber hinaus warnt der Suchtexperte vor der Dynamik auf dem Drogenmarkt, insbesondere im Bereich der Cannabinoide. Diese stellten bereits ein massives Problem dar, da sie sehr vielfältig seien. Kaum nehme der Staat eine Substanz ins Visier und verbiete sie, tauchten auf dem Markt sofort drei neue Varianten auf, sagt Jan Dacz. Eine ähnliche Entwicklung zeichne sich nun auch bei Kratom ab.
1: Wir sehen weltweit und aus Studien, dass es sich gar nicht mehr so sehr um das pflanzliche Produkt Kratom an sich handelt, sondern eher um synthetisierte Alkaloide. Diese sind beim Konsum weitaus gefährlicher als das eigentliche natürliche Kratom.
3: Auf genau diese neuen Stoffe müsse sich die tschechische Drogenpolitik laut Jan Dacz jetzt vorbereiten. Der Experte erwartet nämlich, dass die gefährlichen Alkaloide den Markt überschwemmen dürften, sobald die Regulierung für das klassische Kratom strenger wird.
1: Margareta Kachlíková war das mit einem Bericht über das sogenannte LX Kratom, das das Regierungskabinett am Montag gebilligt hat. Auch im Altvatergebirge hat sich der Wolf inzwischen wieder fest angesiedelt. Die Naturschützer wissen derzeit von zwei Rudeln, die dort schon die zweite Nachwuchsgeneration zur Welt bringen. Daniel Hunigmann berichtet.
2: An dieser Stelle würden die Wölfe anscheinend öfter vorbeikommen. Vít Slezák geht einen Waldweg am Fuße des Berges Pradjet entlang. Er gehört zum Regionalbüro der staatlichen Naturschutzagentur, das das Landschaftsschutzgebiet Jeseniki verwaltet, also das Altvatergebirge. Slezák holt sein Smartphone hervor und zeigt Aufnahmen von der Wildkamera.
4: Hier ist ein Wolf zu sehen. Die Aufnahmezeit ist 12.30 Uhr. Mitten am Tag streift er also unweit einer Schafsweide entlang. Er bewegt sich in der Natur fast unbeobachtet.
2: Eines der beiden Wolfsrudel, von dem Slezák weiß, hat sein Territorium rund um den Berg Pradjet. Das habe durchaus positive Auswirkungen auf den Pflanzenbestand, erläutert der Experte.
4: Dieses Jahr haben wir die größte Anzahl an blühenden Pflanzen auf der waldfreien Bergspitze registriert. Ich denke, dies kann damit begründet werden, dass das Großwild sein Verhalten durch die Anwesenheit des Wolfes ändert. Denn solche Tiere sehen wir hier nun weniger.
2: Jenes Wild, das sich also vom Wolf bedroht fühlt, sucht sich seine Nahrung mittlerweile woanders. Und von der häufigen Anwesenheit von Wanderern im Altvatergebirge lassen sich die Rudelmitglieder anscheinend wenig stören.
4: Es ist zu erkennen, dass die Wölfe schon ein natürlicher Bestandteil der Gegend sind. Die Wildkamera fängt sie sowohl tags als auch nachts ein und ebenso zu touristischen Stoßzeiten.
2: Die Besucher des Pradjets müssten sich allerdings keine Sorgen machen, dass es zu einer unangenehmen Begegnung mit einem Wolf komme, sagt Slezák und fährt fort.
4: Ich kann verstehen, dass die Rudel einigen Tierzüchtern Probleme bereiten. Man muss aber auch beachten, dass der Wolf die Rolle eines wichtigen Prädators ausfüllt. Die Natur braucht das offenbar. Es ist offensichtlich, dass das funktioniert.
2: Dennoch sind nicht alle Menschen in der Gegend von der wachsenden Wolfspopulation angetan. Aleš etwa arbeitet auf einem Bauernhof in Holčovice am östlichen Rand des Altvatergebirges. Der Tierpfleger berichtet.
4: Wir haben ziemlich hohe Schäden. Das betrifft sowohl Lämmer als auch neugeborene Kälber. Es ist an sich schon schwierig, das Vieh zu bewachen. Und dann muss es auch noch vor den Prädatoren geschützt werden.
2: Die Angestellte Zdenka Zbranková führt eine Tabelle mit den Schadensfällen, die auf dem Hof durch Wölfe verursacht werden.
4: Die ersten toten Zuchttiere gab es bei uns im Dezember 2024. Das waren drei Schafe. 2025 haben wir 24 gerissene Tiere erfasst und in diesem Jahr sind es bisher schon 70.
2: Das Landwirtschaftsunternehmen hat nun einen Projektantrag für neue Zäune gestellt. Subventionen für Schutzmaßnahmen gegen Wölfe gibt es nämlich bei der staatlichen Naturschutzagentur. Eine Überpopulation an Wölfen droht in Tschechien den Experten zufolge allerdings nicht. Ein Rudel braucht für sein Territorium demnach mehrere hundert Quadratkilometer und zumindest das Landschaftsschutzgebiet Jeseniki bietet keinen Platz mehr für weitere Wolfsgruppen.
1: Daniela Honigmann war das mit dem Bericht über Wölfe, die sich wieder im Altvatergebirge fest angesiedelt haben. 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Am 5. Oktober steht der 90. Geburtstag des Dramatikers, Schriftstellers, Oppositionellen und späteren Staatsoberhauptes Václav Havel an. Eine der vielen Veranstaltungen, die an das Jubiläum derzeit in Tschechien erinnern, ist eine Ausstellung im Prager Literaturmuseum mit dem Titel Václav Havel – Briefe an Olga. Mehr erfahren Sie von Margareta Kachlíková.

0: Das Buch Briefe an Olga, Betrachtungen aus dem Gefängniszell zu den bekanntesten Werken von Václav Havel. Die aktuelle Ausstellung im Prager Literaturmuseum präsentiert nun diese historischen Briefe, die der Dramatiker an seine Ehefrau Olga Havlová schrieb. Die Originale sind Teil einer umfangreichen Korrespondenzsammlung im Literaturarchiv des Denkmals des Nationalen Schrifttums. Das Konvolut hatte Havel dem Archiv im Jahr 1998 persönlich als Schenkung überlassen. Insgesamt umfasst die Sammlung 172 Briefe, aufgeteilt in zwei Phasen. 161 Texte stammen aus den Jahren 1979 bis 1983, der Zeit seiner ersten Haft unter dem kommunistischen Regime. 11 Schreiben entstanden während Havels letzten mehrmonatigen Gefängnisaufenthalts im Jahr 1989.
1: Die besondere Bedeutung, die das Briefeschreiben für mich hat, hat mehrere Gründe. Vor allem vergegenwärtige ich mir dabei das Zuhause, dich, meine Angehörigen und überhaupt unsere Welt. Es ist für mich hier die einzige Gelegenheit, etwas zu schreiben. Es ist für mich die einzige Gelegenheit zu leidlicher intellektueller Selbstverwirklichung. Manches wird mir erst beim Schreiben klar. Es ist meine einzige Kommunikation mit dir und unserer Welt.
0: Soweit Václav Havel in einem der Briefe. Die Kuratoren Petr Kotek und Reza Zajíčková betonen die Einzigartigkeit der Sammlung. Die Korrespondenz sei nicht nur ein Zeugnis des regelmäßigen Kontakts zur Außenwelt. Sie spiegle auch die tiefe persönliche Ebene von Havels Beziehung zu Olga wider und enthalte eine bemerkenswerte existenzielle Reflexion zweier Menschen, die durch die Umstände ihrer Zeit gewaltsam getrennt wurden. Laut Petr Kotek werden in der Ausstellung nun sogar mehr Briefe präsentiert, als bisher öffentlich einzusehen waren.
1: Nicht alle Briefe wurden im Buch veröffentlicht. 14 Texte wurden gekürzt und 14 weitere überhaupt nicht publiziert. Es handelte sich dabei um Schreiben, in denen intimste Angelegenheiten zwischen Havel und Olga besprochen wurden oder um solche, die unbeteiligten Personen hätten schaden können.
0: Die ausgestellten Briefe zeichnen sich durch eine winzige Handschrift aus. Dies war kein Zufall, sondern das Resultat strenger Gefängnisvorschriften. Havel musste seine Gedanken genau kalkulieren, um möglichst viele Informationen auf der erlaubten Seitenzahl unterzubringen.
1: Er durfte einmal pro Woche zu einer festgelegten Zeit genau 4 A5-Seiten schreiben. Es war ihm strengstens untersagt, sich vorab Notizen zu machen. Wurden solche Entwürfe bei ihm gefunden, wurden 10 Tage Arrest in verschärfter Einzelhaft. Dieselbe Strafe wurde auch verhängt, wenn er einen Brief für einen analphabetischen Mitgefangenen schrieb.
0: Die Gefängnisleitung nutzte diese extremen Vorschriften voll aus. Durch die bewussten Disziplinarstrafen sollte eine vorzeitige Entlassung Havels nach der Hälfte der Haftzeit systematisch verhindert werden.
1: Durch diese Schikanen verlor Havel zudem systematisch die Privilegien eines regulären Häftlings. Er durfte keine Pakete empfangen und statt eines 2-stündigen Besuchs war nur eine einstündige Visite möglich.
0: Dem Gesuch um Freilassung nach der Hälfte der Haftzeit wurde nicht stattgegeben. Havel verbüßte die Strafe zunächst in der berüchtigten Strafanstalt Heschmanice. Dort verschlechterte sich sein Gesundheitszustand dramatisch, als er an einer schweren Lungenentzündung erkrankte.
1: Der Gefängnisdirektor in Heschmanice war ein solcher Sadist, dass man Václav Havel nach seiner Erkrankung und Operation nicht mehr dorthin zurückbrachte. Er wurde stattdessen in das Gefängnis in Pilsenbory verlegt.
0: Die 1351 Tage im Gefängnis seien für Havel ein Martyrium und die Hölle gewesen, sagt Kotek und macht auf einen besonderen Umstand aufmerksam. Havel hätte dieses Schicksal komplett vermeiden können.
2: On mohl využít stipendia v Americe, ale protože...
1: Er hätte ein Stipendium in den USA annehmen können. Doch aus Solidarität mit Menschen wie Ivan Martin Hirosz, der zwischen 1976 und 1989 insgesamt 7,5 Jahre in Haft verbrachte und anderen politischen Gefangenen, lehnte Havel das Angebot des kommunistischen Regimes ab. Er ging stattdessen ins Gefängnis für eine Tätigkeit, die das Regime als staatsfeindlich einstufte. Dafür, dass er wahrheitsgemäß sagte, was er dachte, dass er in der Wahrheit lebte.
0: Soweit der Kurator Petr Kotik. Zurück nun zu den Briefen aus dem Gefängnis. Strenge Vorgaben galten auch für deren Inhalt.
1: Havel durfte weder die Situation im Gefängnis beschreiben, noch die Politik kommentieren. Er durfte sich ausschließlich zu familiären Angelegenheiten äußern. Mit der Zeit fand er jedoch eine Lücke im System. Wenn er komplizierte philosophische Überlegungen in extrem langen, verschachtelten Sätzen formulierte, verstanden die Zensoren den Inhalt schlichtweg nicht und ließen die Briefe schließlich passieren.
0: Havel sei sich der ständigen Überwachung in jedem Moment bewusst gewesen.
1: Er wusste, dass seine Zeilen von einer ganzen Reihe von Menschen gelesen werden würden. Eine offene Kommunikation war unmöglich, da selbst die Besuche abgehört wurden. Bestimmte Dinge durften weder gesagt noch geschrieben werden. Die Briefe wurden sogar von Gefängnispsychologen systematisch analysiert. Ab 1970 versuchte man gezielt, Václav Havel psychisch zu brechen und ihn zum Verlassen des Landes zu zwingen. Es war eine systematische Taktik. Von den rund 2000 Unterzeichnern der Charta 77 wurden über 300 erfolgreich ins Exil getrieben.
0: Die Empfängerin der Briefe, Olga Havlová, war weit mehr als nur die Ehefrau des prominenten Häftlings. Sie war eine der herausragenden Persönlichkeiten des tschechoslowakischen Dissens und der Zivilgesellschaft. Aus der erhaltenen Korrespondenz spricht nicht nur eine tiefe, unerschütterliche partnerschaftliche Bindung. Die Briefe sind vor allem ein Zeugnis der außergewöhnlichen Stärke und Tapferkeit einer Frau, die es verstand, unter den Bedingungen brutaler politischer Repression standzuhalten und Havels wichtigste Stütze der Außenwelt mitzuteilen. Der Kreis der erlaubten Kontaktpersonen war eng gesteckt. Havel durfte ausschließlich mit Olga und weiteren engen Familienmitgliedern korrespondieren, namentlich mit seinem Bruder Ivan und seiner Schwägerin Květa. Ein Briefwechsel mit Personen außerhalb der Familie war strengstens verboten. Doch der Widerstand fand einen Weg, so Kotik.
1: Dieses Verbot wurde umgangen. Mitglieder der sogenannten Kampademie schrieben Havel unter dem Namen von Olga oder seines Bruders Ivan. Die Kampademie war ein Kreis von Intellektuellen, die sich der Erneuerung der Philosophie hierzulande verschrieben hatte und für den moralischen Horizont der Gesellschaft kämpfte. Diese Dissidenten protestierten nicht nur offen gegen das Regime, sondern schufen eine lebendige zweite Kultur, also Untergrundkultur. Ziel dieser Parallelstrukturen war es, das starre System langfristig nicht nur zu vermenschlichen, sondern es durch ein neues, freies kulturelles Fundament zu ersetzen.
0: Während Václav Havel hinter Gittern saß, wurden die ersten 16 Briefe veröffentlicht. Die Geburtsstunde des eigentlichen Buchklassikers folgte kurz darauf, 1983.
1: Danach erhielt Jan Lopatka, Havels Freund und Herausgeber der legendären 1960er Jahre Zeitschrift Tvář, jene Briefe, die Olga Havlová bis dahin aufbewahrt hatte. Aus diesem Material stellte er eine umfangreiche Auswahl zusammen, die schließlich unter dem Namen Briefe an Olga erschien. Dieser Titel wurde direkt von Franz Kafkas Briefen an Milena inspiriert.
0: Herausgeber Jan Lopatka prägte die Form des Buches entscheidend und setzte gegen Havels ursprüngliche Idee ein eigenes Konzept durch.
1: Václav Havel ging anfangs davon aus, dass das Buch eine reine Auswahl seiner philosophischen Überlegungen werden würde. Jan Lopatka betrachtete das Material jedoch als eine Art Gefängnistagebuch. Er nahm daher bewusst auch scheinbar banale Passagen auf, etwa detaillierte Beschreibungen von Paketen, die Havel erhalten wollte, alltägliche familiäre Angelegenheiten, die geregelt werden mussten, oder ganz private Sorgen um seine Angehörigen.
0: Die Besucher der Ausstellung im Prager Literaturmuseum sehen zudem Typoskripte und Bücher, die im Samizdat und im Exil erschienen sind, zeitgenössische Fotografien sowie vergrößerte Kopien ausgewählter Briefe. Ergänzt werden die Ausstellung durch Fotoporträts von Václav Havel und Olga Havlová von den Fotografen Ondřej Němec und Viktor Stojlov. Internationale Ausgaben der Briefe an Olga verdeutlichen die enorme Wirkung des Buches, das in den 1980er Jahren maßgeblich dazu beitrug, Havels moralische Führungsrolle im In- und Ausland zu festigen. Die bleibende Bedeutung von Václav Havel und seiner Briefe fasst Kurator Petr Kotik in einem Schlusswort zusammen.
1: Er zeigt uns, dass das Leben in der Wahrheit wirklich wehtut, aber dass man dem Bösen niemals beipflichten darf, sondern ihm gewaltlos widerstehen muss. Deshalb verstand sich Havel auch so tiefgreifend mit dem Dalai Lama. Sie fanden sich in dieser weiten Welt als zwei verwandte Seelen, die sich selbst kurz vor dem Tod noch unendlich viel zu sagen hatten.

Über die Ausstellung mit dem Titel Václav Havel, Briefe an Olga, hat Markéta Kachlíková berichtet. Und damit sind wir fast am Ende der heutigen Sendung angelangt. Besuchen Sie uns auch auf Facebook. Für Ihre Aufmerksamkeit bedankt sich Martina Schneibergová. 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
1: Dobrý den, herzlich willkommen zur folgenden Sendung. Am Mikrofon begrüße ich Martina Schneiberger. Heute haben für Sie die folgenden Themen vorbereitet. Das Regierungskabinett hat am Montag seine Lex Kratom gebilligt. Wir verraten Ihnen, was sich darunter verbirgt. Es scheint, dass sich der Wolf im Altvatergebirge wieder fest angesiedelt hat. Die Naturschützer wissen derzeit von zwei Rudeln, die dort schon die zweite Nachwuchsgeneration zur Welt bringen. Und im Prager Literaturmuseum wurde eine Ausstellung über Václav Havels Briefe an Olga eröffnet. Bleiben Sie dran, so ist das Neueste aus Tschechien mit Daniela Hunigmann.
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2: Bei dem etwa einstündigen Treffen auf der Prager Burg haben Staatspräsident Petr Pavel und Premier Andrej Babiš am Montag vor allem ihre anstehenden Auslandsreisen besprochen. Pavel stellte Babiš sein Redekonzept für die UN-Vollversammlung in New York vor, an der er kommende Woche teilnimmt. Das Staatsoberhaupt habe den Premier auch über die geplanten dortigen bilateralen Treffen informiert, so eine Pressemitteilung der Burg. Babiš sagte der Presse nach der Beratung, er erwäge für das kommende Jahr eine Geschäftsreise nach China. Mit Pavel habe er außerdem über die Weltlage sowie über den tschechischen Staatshaushalt für 2027 gesprochen, so Babiš weiter. Erneut werden die beiden Politiker demnach bei der nächsten geplanten Sitzung des Nationalen Sicherheitsrates zusammentreffen. Die Beamten der tschechischen Polizeizentrale zur Bekämpfung des organisierten Verbrechens haben am Dienstagmorgen das Rathaus im mittelböhmischen Nymburk durchsucht. Nach Berichten der regionalen Tageszeitung Denník betraf die Maßnahme das Büro des Bürgermeisters Tomáš Mach. Ein Polizeisprecher bestätigte den Einsatz gegenüber der Presseagentur CTK, gab aber keine weiteren Einzelheiten bekannt. Die Oberstaatsanwaltschaft in Prag informierte auf ihrer Website, dass am Dienstag Durchsuchungen außer in Nürnberg auch noch an weiteren Orten Tschechiens stattgefunden hätten. Dabei gehe es um den Verdacht einer Straftat bei der Vergabe von öffentlichen Aufträgen. Die Obstbauern in Tschechien berechnen die Einnahmeverluste, die sie in dieser Saison wegen der Frostschäden erwarten, auf umgerechnet 54 Millionen Euro. Dies teilte der Obstbauernverband am Montag der Presseagentur CTK mit. Seinen Angaben zufolge gibt es derzeit 10.305 Hektar Plantagen im Land. Auf knapp der Hälfte dieser Anbaufläche gäbe es durch den Frühjahrsfrost Schäden von 80% oder mehr, so die Information. Bei der Berechnung der Einkommensverluste wurden die Verkaufspreise von 2025 zugrunde gelegt. Der Ernteausfall wird für dieses Jahr auf 64.000 Tonnen Obst geschätzt, also knapp 46% der üblichen rund 140.000 Tonnen. Seit Dienstag können im alten Königssaal der Prager Burg wieder die böhmischen Kronjuwelen besichtigt werden. Die ersten 4 Tage sind allerdings für Schulgruppen reserviert. Offiziellen Informationen zufolge haben sich mehr als 300 Schulen angemeldet. Ab Samstag und bis zum 28. September ist die Ausstellung dann für die Öffentlichkeit zugänglich. Der Eintritt ist frei. Thematisch geht es in diesem Jahr um die Thronübernahme durch die Habsburger vor genau 500 Jahren. Ein spezielles Programm gibt es diesmal für sehbehinderte und blinde Besucher. Die tschechische Regisseurin Viktorie Stěpánová hat am Montag in Toronto den silbernen Studenten-Oscar für ihren Kurzfilm Volklore entgegengenommen. Dass sie eine Trophäe bekommen würde, war seit Anfang August klar gewesen, als Stěpánová und ihr Werk unter die ersten 3 Favoriten in der Kategorie Alternativ-Experimentell gewählt wurde. Volklore, der im Influencer-Stil über die Folklore Mährens informiert, erlebt kommende Woche beim Filmfestival in Calgary seine internationale Premiere. Gemeinsam mit den 11 weiteren Gewinnern der goldenen, silbernen und bronzenen Studenten-Oscars geht Stěpánovas Arbeit dann ins Rennen um den Oscar der Kategorie Kurzfilm. Und zum Schluss noch die Wetteraussichten. Am Mittwoch ist es in Tschechien warm und zunächst noch eher freundlich. Von Nordwesten her zieht aber dichte Bewölkung auf und bringt Regen und lokale Gewitter mit sich. Diese erreichen am Abend auch Mähren und Schlesien. Die Tageshöchsttemperaturen liegen bei 22 bis 27 Grad.
1: Danke, Daniela, für die Nachrichten. Die Regeln für den Verkauf von Kratom in Tschechien werden ab dem nächsten Jahr verschärft. Der sogenannte Lex Kratom wurde am Montag von der Regierung genehmigt. Ein Bericht von Markéta Kachlíková.
3: Kratom wird in Tschechien als psychomodulierende Substanz mit geringem Gesundheitsrisiko eingestuft und ist seit vergangenem November legal in lizenzierten Geschäften für Erwachsene erhältlich. Diese Läden dürfen auch einen E-Shop betreiben. Laut dem Gesundheitsministerium ist diese bisherige Regulierung jedoch unzureichend. Der Konsum sei unter Schülern weit verbreitet, oft in gefährlicher Kombination mit anderen Substanzen. Dies habe bereits zu zahlreichen Intoxikationen und Notarzteinsätzen geführt, wie das Ressort in den Unterlagen zu seiner Novelle anführt. Als Reaktion darauf hat die Regierung nun das Lex Kratom auf den Weg gebracht. Die neuen Vorschriften sehen vor, dass der Vertrieb künftig strenger auf spezialisierte Fachgeschäfte mit persönlicher Alterskontrolle beschränkt wird. Gesundheitsminister Adam Vojtěch fährt fort.
1: Wir erhöhen die Altersgrenze für den legalen Erwerb und Konsum dieser psychomodulierenden Substanz von 18 auf 21 Jahre.
3: Gleichzeitig werden die allgemeinen Auflagen für die Läden sowie die Anforderungen an die Produktsicherheit verschärft. Für den Eigenbedarf gilt fortan eine Obergrenze von maximal 50 Gramm oder 10 Milliliter Kratom. Auch finanziell wird der Markt stärker reguliert. Die Mehrwertsteuer auf das Produkt steigt von 12% auf 21% und es wird eine zusätzliche gestaffelte Verbrauchsteuer eingeführt. Zudem erhalten die Gemeinden mehr Befugnisse. Adam Vojtěch.
1: Damit sie kontrollieren können, wo sich legale Verkaufsstellen für psychomodulierende Substanzen befinden. Diese sollen beispielsweise nicht in der Nähe von Schulen oder anderen Einrichtungen verkauft werden, in denen sich Kinder und Jugendliche aufhalten.
3: Der Suchtexperte Tomáš Jandáč von der Allgemeinen Universitätsklinik in Prag betont, dass Repression oder Regulierung zwar eine notwendige Seite seien, die er begrüße, allerdings müsse zwingend auch der nächste Schritt folgen, nämlich die gezielte Förderung der Prävention sowie der addiktologischen und medizinischen Versorgung.
1: Bei den Beschlüssen der Regierung handelt es sich eher um kosmetische Änderungen. Sie können zwar eine gewisse Wirkung haben, ich glaube aber nicht, dass diese so groß sein wird, wie die Regierung annimmt. Wir können uns das wie ein Auto vorstellen, das jetzt von schwarz auf weiß umlackiert wurde und uns fragen, welche Auswirkungen das wohl haben wird.
3: Die Mehrheit der EU-Staaten, insgesamt 16 von 27 Ländern, darunter Polen, die Slowakei, Frankreich und Dänemark, hat den Verkauf von Kratom bereits vollständig verboten. Trotzdem sieht der Experte Jandáč darin keinen Ausweg.
1: Ich würde ein vollständiges Verbot von Kratom nicht begrüßen. Nach der früheren Regulierung sehen wir zwar, dass der Konsum etwas gesunken ist. Allerdings handelt es sich um den Konsum von legalem Kratom. Gleichzeitig wissen wir aus Studien, dass sich die Konsumenten beispielsweise vorab eingedeckt haben. Es waren Tonnen, die von einzelnen Dealern angeschafft wurden. Und diese werden jetzt auf dem Schwarzmarkt verkauft.
3: Nach Angaben des Experten konsumieren die Jugendlichen in Tschechien Kratom vor allem deshalb, weil es bisher leicht zugänglich war. Zudem hätten sie aufgrund der Art und Weise, wie es beworben wurde, dessen Risiken nicht wahrgenommen, so Jandáč.
1: Das Primäre ist die Entstehung von Suchtverhalten. Aber leider sehen wir bei der jüngsten Generation auch den Konsum zusammen mit anderen Substanzen wie verschreibungspflichtigen Medikamenten, Alkohol oder Cannabinoiden. Dort können die gesundheitlichen Folgen sehr gravierend sein. Und manchmal werden bei diesen Kombinationen auch Todesfälle gemeldet.
3: Darüber hinaus warnt der Suchtexperte vor der Dynamik auf dem Drogenmarkt, insbesondere im Bereich der Cannabinoide. Diese stellten bereits ein massives Problem dar, da sie sehr vielfältig seien. Kaum nehme der Staat eine Substanz ins Visier und verbiete sie, tauchten auf dem Markt sofort drei neue Varianten auf, sagt Jan Dac. Eine ähnliche Entwicklung zeichne sich nun auch bei Kratom ab.
1: Wir sehen weltweit und aus Studien, dass es sich gar nicht mehr so sehr um das pflanzliche Produkt Kratom an sich handelt, sondern eher um synthetisierte Alkaloide. Diese sind beim Konsum weitaus gefährlicher als das eigentliche natürliche Kratom.
3: Auf genau diese neuen Stoffe müsse sich die tschechische Drogenpolitik laut Jan Dac jetzt vorbereiten. Der Experte erwartet nämlich, dass die gefährlichen Alkaloide den Markt überschwemmen dürften, sobald die Regulierung für das klassische Kratom strenger wird.
1: Margareta Kachlíková war das mit einem Bericht über das sogenannte LX-Kratom, das das Regierungskabinett am Montag gebilligt hat. Auch im Altvatergebirge hat sich der Wolf inzwischen wieder fest angesiedelt. Die Naturschützer wissen derzeit von zwei Rudeln, die dort schon die zweite Nachwuchsgeneration zur Welt bringen. Daniel Hunigmann berichtet.
2: An dieser Stelle würden die Wölfe anscheinend öfter vorbeikommen. Vít Slezák geht einen Waldweg am Fuße des Berges Pradjet entlang. Er gehört zum Regionalbüro der staatlichen Naturschutzagentur, das das Landschaftsschutzgebiet Jeseniki verwaltet, also das Altvatergebirge. Slezák holt sein Smartphone hervor und zeigt Aufnahmen von der Wildkamera.
4: Hier ist ein Wolf zu sehen. Die Aufnahmezeit ist 12.30 Uhr. Mitten am Tag streift er also unweit einer Schafsweide entlang. Er bewegt sich in der Natur fast unbeobachtet.
2: Eines der beiden Wolfsrudel, von dem Slezák weiß, hat sein Territorium rund um den Berg Pradjet. Das habe durchaus positive Auswirkungen auf den Pflanzenbestand, erläutert der Experte.
4: Dieses Jahr haben wir die größte Anzahl an blühenden Pflanzen auf der waldfreien Bergspitze registriert. Ich denke, dies kann damit begründet werden, dass das Großwild sein Verhalten durch die Anwesenheit des Wolfes ändert. Denn solche Tiere sehen wir hier nun weniger.
2: Jenes Wild, das sich also vom Wolf bedroht fühlt, sucht sich seine Nahrung mittlerweile woanders. Und von der häufigen Anwesenheit von Wanderern im Altvatergebirge lassen sich die Rudelmitglieder anscheinend wenig stören.
4: Es ist zu erkennen, dass die Wölfe schon ein natürlicher Bestandteil der Gegend sind. Die Wildkamera fängt sie sowohl tags als auch nachts ein und ebenso zu touristischen Stoßzeiten.
2: Die Besucher des Pradjets müssten sich allerdings keine Sorgen machen, dass es zu einer unangenehmen Begegnung mit einem Wolf komme, sagt Slezák und fährt fort.
4: Ich kann verstehen, dass die Rudel einigen Tierzüchtern Probleme bereiten. Man muss aber auch beachten, dass der Wolf die Rolle eines wichtigen Prädators ausfüllt. Die Natur braucht das offenbar. Es ist offensichtlich, dass das funktioniert.
2: Dennoch sind nicht alle Menschen in der Gegend von der wachsenden Wolfspopulation angetan. Aleš etwa arbeitet auf einem Bauernhof in Holčovice am östlichen Rand des Altvatergebirges. Der Tierpfleger berichtet.
4: Wir haben ziemlich hohe Schäden. Das betrifft sowohl Lämmer als auch neugeborene Kälber. Es ist an sich schon schwierig, das Vieh zu bewachen. Und dann muss es auch noch vor den Prädatoren geschützt werden.
2: Die Angestellte Zdenka Zbranková führt eine Tabelle mit den Schadensfällen, die auf dem Hof durch Wölfe verursacht werden.
4: Die ersten toten Zuchttiere gab es bei uns im Dezember 2024. Das waren drei Schafe. 2025 haben wir 24 gerissene Tiere erfasst und in diesem Jahr sind es bisher schon 70.
2: Das Landwirtschaftsunternehmen hat nun einen Projektantrag für neue Zäune gestellt. Subventionen für Schutzmaßnahmen gegen Wölfe gibt es nämlich bei der staatlichen Naturschutzagentur. Eine Überpopulation an Wölfen droht in Tschechien den Experten zufolge allerdings nicht. Ein Rudel braucht für sein Territorium demnach mehrere hundert Quadratkilometer und zumindest das Landschaftsschutzgebiet Jeseniki bietet keinen Platz mehr für weitere Wolfsgruppen.
1: Daniela Honigmann war das mit dem Bericht über Wölfe, die sich wieder im Altvatergebirge fest angesiedelt haben. 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Am 5. Oktober steht der 90. Geburtstag des Dramatikers, Schriftstellers, Oppositionellen und späteren Staatsoberhauptes Václav Havel an. Eine der vielen Veranstaltungen, die an das Jubiläum derzeit in Tschechien erinnern, ist eine Ausstellung im Prager Literaturmuseum mit dem Titel Václav Havel – Briefe an Olga. Mehr erfahren Sie von Markéta Kachlíková.

0: Das Buch Briefe an Olga, Betrachtungen aus dem Gefängnis, zählt zu den bekanntesten Werken von Václav Havel. Die aktuelle Ausstellung im Prager Literaturmuseum präsentiert nun diese historischen Briefe, die der Dramatiker an seine Ehefrau Olga Havlová schrieb. Die Originale sind Teil einer umfangreichen Korrespondenzsammlung im Literaturarchiv des Denkmals des Nationalen Schrifttums. Das Konvolut hatte Havel dem Archiv im Jahr 1998 persönlich als Schenkung überlassen. Insgesamt umfasst die Sammlung 172 Briefe, aufgeteilt in zwei Phasen. 161 Texte stammen aus den Jahren 1979 bis 1983, der Zeit seiner ersten Haft unter dem kommunistischen Regime. 11 Schreiben entstanden während Havels letzten mehrmonatigen Gefängnisaufenthalts im Jahr 1989.
1: Die besondere Bedeutung, die das Briefeschreiben für mich hat, hat mehrere Gründe. Vor allem vergegenwärtige ich mir dabei das Zuhause, dich, meine Angehörigen und überhaupt unsere Welt. Es ist für mich hier die einzige Gelegenheit, etwas zu schreiben. Es ist für mich die einzige Gelegenheit zu leidlicher intellektueller Selbstverwirklichung. Manches wird mir erst beim Schreiben klar. Es ist meine einzige Kommunikation mit dir und unserer Welt.
0: Soweit Václav Havel in einem der Briefe. Die Kuratoren Petr Kotek und Reza Zajíčková betonen die Einzigartigkeit der Sammlung. Die Korrespondenz sei nicht nur ein Zeugnis des regelmäßigen Kontakts zur Außenwelt. Sie spiegle auch die tiefe persönliche Ebene von Havels Beziehung zu Olga wider und enthalte eine bemerkenswerte existenzielle Reflexion zweier Menschen, die durch die Umstände ihrer Zeit gewaltsam getrennt wurden. Laut Petr Kotek werden in der Ausstellung nun sogar mehr Briefe präsentiert, als bisher öffentlich einzusehen waren.
1: Nicht alle Briefe wurden im Buch veröffentlicht. 14 Texte wurden gekürzt und 14 weitere überhaupt nicht publiziert. Es handelt sich dabei um Schreiben, in denen intimste Angelegenheiten zwischen Havel und Olga besprochen wurden oder um solche, die unbeteiligten Personen hätten schaden können.
0: Die ausgestellten Briefe zeichnen sich durch eine winzige Handschrift aus. Dies war kein Zufall, sondern das Resultat strenger Gefängnisvorschriften. Havel musste seine Gedanken genau kalkulieren, um möglichst viele Informationen auf der erlaubten Seitenzahl unterzubringen.
1: Er durfte einmal pro Woche zu einer festgelegten Zeit genau 4 A5 Seiten schreiben. Es war ihm strengstens untersagt, sich vorab Notizen zu machen. Wurden solche Entwürfe bei ihm gefunden, wurden 10 Tage Arrest in verschärfter Einzelhaft. Dieser Bestrafe wurde auch verhängt, wenn er einen Brief für einen analphabetischen Mitgefangenen schrieb.
0: Die Gefängnisleitung nutzte diese extremen Vorschriften voll aus. Durch die bewussten Disziplinarstrafen sollte eine vorzeitige Entlassung Havels nach der Hälfte der Haftzeit systematisch verhindert werden.
1: Durch diese Schikanen verlor Havel zudem systematisch die Privilegien eines regulären Häftlings. Er durfte keine Pakete empfangen und statt eines 2-stündigen Besuchs war nur eine einstündige Visite möglich.
0: Dem Gesuch um Freilassung nach der Hälfte der Haftzeit wurde nicht stattgegeben. Havel verbüßte die Strafe zunächst in der berüchtigten Strafanstalt Hershmanice. Dort verschlechterte sich sein Gesundheitszustand dramatisch, als er an einer schweren Lungenentzündung erkrankte.
1: Der Gefängnisdirektor in Hershmanice war ein solcher Sadist, dass man Václav Havel nach seiner Erkrankung und Operation nicht mehr dorthin zurückbrachte. Er wurde stattdessen in das Gefängnis in Pilsenbory verlegt.
0: Die 1351 Tage im Gefängnis seien für Havel ein Martyrium und die Hölle gewesen, sagt Kotek und macht auf einen besonderen Umstand aufmerksam. Havel hätte dieses Schicksal komplett vermeiden können.
2: On mohl využít stipendia v Americe, ale protože...
1: Er hätte ein Stipendium in den USA annehmen können. Doch aus Solidarität mit Menschen wie Ivan Martin Hirós, der zwischen 1976 und 1989 insgesamt 7,5 Jahre in Haft verbrachte und anderen politischen Gefangenen, lehnte Havel das Angebot des kommunistischen Regimes ab. Er ging stattdessen ins Gefängnis für eine Tätigkeit, die das Regime als staatsfeindlich einstufte. Dafür, dass er wahrheitsgemäß sagte, was er dachte, dass er in der Wahrheit lebte.
2: Tak šel do vězení.
0: Soweit der Kurator Petr Kotik. Zurück nun zu den Briefen aus dem Gefängnis. Strenge Vorgaben galten auch für deren Inhalt.
2: Nesměl popisovat situaci ve vězení.
1: Havel durfte weder die Situation im Gefängnis beschreiben, noch die Politik kommentieren. Er durfte sich ausschließlich zu familiären Angelegenheiten äußern. Mit der Zeit fand er jedoch eine Lücke im System. Wenn er komplizierte philosophische Überlegungen in extrem langen, verschachtelten Sätzen formulierte, verstanden die Zensoren den Inhalt schlichtweg nicht und ließen die Briefe schließlich passieren.
0: Havel sei sich der ständigen Überwachung in jedem Moment bewusst gewesen.
1: Er wusste, dass seine Zeilen von einer ganzen Reihe von Menschen gelesen werden würden. Eine offene Kommunikation war unmöglich, da selbst die Besuche abgehört wurden. Bestimmte Dinge durften weder gesagt noch geschrieben werden. Die Briefe wurden sogar von Gefängnispsychologen systematisch analysiert. Ab 1970 versuchte man gezielt, Václav Havel psychisch zu brechen und ihn zum Verlassen des Landes zu zwingen. Es war eine systematische Taktik. Von den rund 2000 unterzeichneten Charta 77 wurden über 300 erfolgreich ins Exil getrieben.
0: Die Empfängerin der Briefe, Olga Havlová, war weit mehr als nur die Ehefrau des prominenten Häftlings. Sie war eine der herausragenden Persönlichkeiten des tschechoslowakischen Dissens und der Zivilgesellschaft. Aus der erhaltenen Korrespondenz spricht nicht nur eine tiefe, unerschütterliche partnerschaftliche Bindung. Die Briefe sind vor allem ein Zeugnis der außergewöhnlichen Stärke und Tapferkeit einer Frau, die es verstand, unter den Bedingungen brutaler politischer Repression standzuhalten und Havels wichtigste Stütze der Außenwelt mitzuteilen. Der Kreis der erlaubten Kontaktpersonen war eng gesteckt. Havel durfte ausschließlich mit Olga und weiteren engen Familienmitgliedern korrespondieren, namentlich mit seinem Bruder Ivan und seiner Schwägerin Květa. Ein Briefwechsel mit Personen außerhalb der Familie war strengstens verboten. Doch der Widerstand fand einen Weg, so Kotik.
1: Dieses Verbot wurde umgangen. Mitglieder der sogenannten Kampademie schrieben Havel unter dem Namen von Olga oder seines Bruders Ivan. Die Kampademie war ein Kreis von Intellektuellen, die sich der Erneuerung der Philosophie hierzulande verschrieben hatte und für den moralischen Horizont der Gesellschaft kämpfte. Diese Dissidenten protestierten nicht nur offen gegen das Regime, sondern schufen eine lebendige zweite Kultur, also Untergrundkultur. Ziel dieser Parallelstrukturen war es, das starre System langfristig nicht nur zu vermenschlichen, sondern es durch ein neues, freies kulturelles Fundament zu ersetzen.
0: Während Václav Havel hinter Gittern saß, wurden die ersten 16 Briefe veröffentlicht. Die Geburtsstunde des eigentlichen Buchklassikers folgte kurz darauf, 1983.
1: Danach erhielt Jan Lopatka, Havels Freund und Herausgeber der legendären 1960er Jahre Zeitschrift Tvář, jene Briefe, die Olga Havlová bis dahin aufbewahrt hatte. Aus diesem Material stellt er eine umfangreiche Auswahl zusammen, die schließlich unter dem Namen Briefe an Olga erschien. Dieser Titel wurde direkt von Franz Kafkas Briefen an Milena inspiriert.
0: Herausgeber Jan Lopatka prägte die Form des Buches entscheidend und setzte gegen Havels ursprüngliche Idee ein eigenes Konzept durch.
1: Václav Havel ging anfangs davon aus, dass das Buch eine reine Auswahl seiner philosophischen Überlegungen werden würde. Jan Lopatka betrachtete das Material jedoch als eine Art Gefängnistagebuch. Er nahm daher bewusst auch scheinbar banale Passagen auf, etwa detaillierte Beschreibungen von Paketen, die Havel erhalten wollte, alltägliche familiäre Angelegenheiten, die geregelt werden mussten, oder ganz private Sorgen um seine Angehörigen.
0: Die Besucher der Ausstellung im Prager Literaturmuseum sehen zudem Typoskripte und Bücher, die im Samizdat und im Exil erschienen sind, zeitgenössische Fotografien sowie vergrößerte Kopien ausgewählter Briefe. Ergänzt werden die Ausstellung durch Fotoporträts von Václav Havel und Olga Havlová von den Fotografen Ondřej Němec und Viktor Stojlov. Internationale Ausgaben der Briefe an Olga verdeutlichen die enorme Wirkung des Buches, das in den 1980er Jahren maßgeblich dazu beitrug, Havels moralische Führungsrolle im In- und Ausland zu festigen. Die bleibende Bedeutung von Václav Havel und seiner Briefe fasst Kurator Petr Kotik in einem Schlusswort zusammen.
1: Er zeigt uns, dass das Leben in der Wahrheit wirklich wehtut, aber dass man dem Bösen niemals beipflichten darf, sondern ihm gewaltlos widerstehen muss. Deshalb verstand sich Havel auch so tiefgreifend mit dem Dalai Lama. Sie fanden sich in dieser weiten Welt als zwei verwandte Seelen, die sich selbst kurz vor dem Tod noch unendlich viel zu sagen hatten.

Über die Ausstellung mit dem Titel Václav Havel, Briefe an Olga, hat Markéta Kachlíková berichtet. Und damit sind wir fast am Ende der heutigen Sendung angelangt. Besuchen Sie uns auch auf Facebook. Für Ihre Aufmerksamkeit bedankt sich Martina Schneibergová. 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
1: Dobrý den, herzlich willkommen zur folgenden Sendung. Am Mikrofon begrüße ich Martina Schneibergová. Heute haben für Sie die folgenden Themen vorbereitet. Das Regierungskabinett hat am Montag seine Lex Kratom gebilligt. Wir verraten Ihnen, was sich darunter verbirgt. Es scheint, dass sich der Wolf im Altwartegebirge wieder fest angesiedelt hat. Die Naturschützer wissen derzeit von zwei Rudeln, die dort schon die zweite Nachwuchsgeneration zur Welt bringen. Und im Prager Literaturmuseum wurde eine Ausstellung über Václav Havels Briefe an Olga eröffnet. Bleiben Sie dran, so ist das Neueste aus Tschechien mit Daniela Hunigmann.
0: Die Nachrichten.
2: Bei dem etwa einstündigen Treffen auf der Prager Burg haben Staatspräsident Petr Pavel und Premier Andrej Babiš am Montag vor allem ihre anstehenden Auslandsreisen besprochen. Pavel stellte Babiš sein Redekonzept für die UN-Vollversammlung in New York vor, an der er kommende Woche teilnimmt. Das Staatsoberhaupt habe den Premier auch über die geplanten dortigen bilateralen Treffen informiert, so eine Pressemitteilung der Burg. Babiš sagte der Presse nach der Beratung, er erwäge für das kommende Jahr eine Geschäftsreise nach China. Mit Pavel habe er außerdem über die Weltlage sowie über den tschechischen Staatshaushalt für 2027 gesprochen, so Babiš weiter. Erneut werden die beiden Politiker demnach bei der nächsten geplanten Sitzung des Nationalen Sicherheitsrates zusammentreffen. Die Beamten der tschechischen Polizeizentrale zur Bekämpfung des organisierten Verbrechens haben am Dienstagmorgen das Rathaus im mittelböhmischen Nymburk durchsucht. Nach Berichten der regionalen Tageszeitung Denník betraf die Maßnahme das Büro des Bürgermeisters Tomáš Mach. Ein Polizeisprecher bestätigte den Einsatz gegenüber der Presseagentur CTK, gab aber keine weiteren Einzelheiten bekannt. Die Oberstaatsanwaltschaft in Prag informierte auf ihrer Website, dass am Dienstag Durchsuchungen außer in Nürnberg auch noch an weiteren Orten Tschechiens stattgefunden hätten. Dabei gehe es um den Verdacht einer Straftat bei der Vergabe von öffentlichen Aufträgen. Die Obstbauern in Tschechien berechnen die Einnahmeverluste, die sie in dieser Saison wegen der Frostschäden erwarten, auf umgerechnet 54 Millionen Euro. Dies teilte der Obstbauernverband am Montag der Presseagentur CTK mit. Seinen Angaben zufolge gibt es derzeit 10.305 Hektar Plantagen im Land. Auf knapp der Hälfte dieser Anbaufläche gäbe es durch den Frühjahrsfrost Schäden von 80% oder mehr, so die Information. Bei der Berechnung der Einkommensverluste wurden die Verkaufspreise von 2025 zugrunde gelegt. Der Ernteausfall wird für dieses Jahr auf 64.000 Tonnen Obst geschätzt, also knapp 46% der üblichen rund 140.000 Tonnen. Seit Dienstag können im alten Königssaal der Prager Burg wieder die böhmischen Kronjuwelen besichtigt werden. Die ersten 4 Tage sind allerdings für Schulgruppen reserviert. Offiziellen Informationen zufolge haben sich mehr als 300 Schulen angemeldet. Ab Samstag und bis zum 28. September ist die Ausstellung dann für die Öffentlichkeit zugänglich. Der Eintritt ist frei. Thematisch geht es in diesem Jahr um die Thronübernahme durch die Habsburger vor genau 500 Jahren. Ein spezielles Programm gibt es diesmal für sehbehinderte und blinde Besucher. Die tschechische Regisseurin Viktorie Stěpánová hat am Montag in Toronto den silbernen Studenten-Oscar für ihren Kurzfilm Volklore entgegengenommen. Dass sie eine Trophäe bekommen würde, war seit Anfang August klar gewesen, als Stěpánová und ihr Werk unter die ersten 3 Favoriten in der Kategorie Alternativ-Experimentell gewählt wurde. Volklore, der im Influencer-Stil über die Folklore Mährens informiert, erlebt kommende Woche beim Filmfestival in Calgary seine internationale Premiere. Gemeinsam mit den 11 weiteren Gewinnern der goldenen, silbernen und bronzenen Studenten-Oscars geht Stěpánovas Arbeit dann ins Rennen um den Oscar der Kategorie Kurzfilm. Und zum Schluss noch die Wetteraussichten. Am Mittwoch ist es in Tschechien warm und zunächst noch eher freundlich. Von Nordwesten her zieht aber dichte Bewölkung auf und bringt Regen und lokale Gewitter mit sich. Diese erreichen am Abend auch Mähren und Schlesien. Die Tageshöchsttemperaturen liegen bei 22 bis 27 Grad.
1: Danke, Daniela, für die Nachrichten. Die Regeln für den Verkauf von Kratom in Tschechien werden ab dem nächsten Jahr verschärft. Der sogenannte Lex Kratom wurde am Montag von der Regierung genehmigt. Ein Bericht von Markéta Kachlíková.
3: Kratom wird in Tschechien als psychomodulierende Substanz mit geringem Gesundheitsrisiko eingestuft und ist seit vergangenem November legal in lizenzierten Geschäften für Erwachsene erhältlich. Diese Läden dürfen auch einen E-Shop betreiben. Laut dem Gesundheitsministerium ist diese bisherige Regulierung jedoch unzureichend. Der Konsum sei unter Schülern weit verbreitet, oft in gefährlicher Kombination mit anderen Substanzen. Dies habe bereits zu zahlreichen Intoxikationen und Notarzteinsätzen geführt, wie das Ressort in den Unterlagen zu seiner Novelle anführt. Als Reaktion darauf hat die Regierung nun das Lex Kratom auf den Weg gebracht. Die neuen Vorschriften sehen vor, dass der Vertrieb künftig strenger auf spezialisierte Fachgeschäfte mit persönlicher Alterskontrolle beschränkt wird. Gesundheitsminister Adam Vojtěch fährt fort.
1: Wir erhöhen die Altersgrenze für den legalen Erwerb und Konsum dieser psychomodulierenden Substanz von 18 auf 21 Jahre.
3: Gleichzeitig werden die allgemeinen Auflagen für die Läden sowie die Anforderungen an die Produktsicherheit verschärft. Für den Eigenbedarf gilt fortan eine Obergrenze von maximal 50 Gramm oder 10 Milliliter Kratom. Auch finanziell wird der Markt stärker reguliert. Die Mehrwertsteuer auf das Produkt steigt von 12% auf 21% und es wird eine zusätzliche gestaffelte Verbrauchsteuer eingeführt. Zudem erhalten die Gemeinden mehr Befugnisse. Adam Vojtěch.
1: Damit sie kontrollieren können, wo sich legale Verkaufsstellen für psychomodulierende Substanzen befinden. Diese sollen beispielsweise nicht in der Nähe von Schulen oder anderen Einrichtungen verkauft werden, in denen sich Kinder und Jugendliche aufhalten.
3: Der Suchtexperte Tomáš Jandáč von der Allgemeinen Universitätsklinik in Prag betont, dass Repression oder Regulierung zwar eine notwendige Seite seien, die er begrüße, allerdings müsse zwingend auch der nächste Schritt folgen, nämlich die gezielte Förderung der Prävention sowie der addiktologischen und medizinischen Versorgung.
1: Bei den Beschlüssen der Regierung handelt es sich eher um kosmetische Änderungen. Sie können zwar eine gewisse Wirkung haben, ich glaube aber nicht, dass diese so groß sein wird, wie die Regierung annimmt. Wir können uns das wie ein Auto vorstellen, das jetzt von schwarz auf weiß umlackiert wurde und uns fragen, welche Auswirkungen das wohl haben wird.
3: Die Mehrheit der EU-Staaten, insgesamt 16 von 27 Ländern, darunter Polen, die Slowakei, Frankreich und Dänemark, hat den Verkauf von Kratom bereits vollständig verboten. Trotzdem sieht der Experte Jandáč darin keinen Ausweg.
1: Ich würde ein vollständiges Verbot von Kratom nicht begrüßen. Nach der frühen Regulierung sehen wir zwar, dass der Konsum etwas gesunken ist. Allerdings handelt es sich um den Konsum von legalem Kratom. Gleichzeitig wissen wir aus Studien, dass sich die Konsumenten beispielsweise vorab eingedeckt haben. Es waren Tonnen, die von einzelnen Dealern angeschafft wurden. Und diese werden jetzt auf dem Schwarzmarkt verkauft.
3: Nach Angaben des Experten konsumieren die Jugendlichen in Tschechien Kratom vor allem deshalb, weil es bisher leicht zugänglich war. Zudem hätten sie aufgrund der Art und Weise, wie es beworben wurde, dessen Risiken nicht wahrgenommen, so Jandáč.
1: Das Primäre ist die Entstehung von Suchtverhalten. Aber leider sehen wir bei der jüngsten Generation auch den Konsum zusammen mit anderen Substanzen wie verschreibungspflichtigen Medikamenten, Alkohol oder Cannabinoiden. Dort können die gesundheitlichen Folgen sehr gravierend sein. Und manchmal werden bei diesen Kombinationen auch Todesfälle gemeldet.
3: Darüber hinaus warnt der Suchtexperte vor der Dynamik auf dem Drogenmarkt, insbesondere im Bereich der Cannabinoide. Diese stellten bereits ein massives Problem dar, da sie sehr vielfältig seien. Kaum nehme der Staat eine Substanz ins Visier und verbiete sie, tauchten auf dem Markt sofort drei neue Varianten auf, sagt Jan Dac. Eine ähnliche Entwicklung zeichne sich nun auch bei Kratom ab.
1: Wir sehen weltweit und aus Studien, dass es sich gar nicht mehr so sehr um das pflanzliche Produkt Kratom an sich handelt, sondern eher um synthetisierte Alkaloide. Diese sind beim Konsum weitaus gefährlicher als das eigentliche natürliche Kratom.
3: Auf genau diese neuen Stoffe müsse sich die tschechische Drogenpolitik laut Jan Dac jetzt vorbereiten. Der Experte erwartet nämlich, dass die gefährlichen Alkaloide den Markt überschwemmen dürften, sobald die Regulierung für das klassische Kratom strenger wird.
1: Margareta Kachlíková war das mit einem Bericht über das sogenannte LX Kratom, das das Regierungskabinett am Montag gebilligt hat. Auch im Altvatergebirge hat sich der Wolf inzwischen wieder fest angesiedelt. Die Naturschützer wissen derzeit von zwei Rudeln, die dort schon die zweite Nachwuchsgeneration zur Welt bringen. Daniel Hunigmann berichtet.
2: An dieser Stelle würden die Wölfe anscheinend öfter vorbeikommen. Vít Slezák geht einen Waldweg am Fuße des Berges Pradjet entlang. Er gehört zum Regionalbüro der staatlichen Naturschutzagentur, das das Landschaftsschutzgebiet Jeseniki verwaltet, also das Altvatergebirge. Slezák holt sein Smartphone hervor und zeigt Aufnahmen von der Wildkamera.
4: Hier ist ein Wolf zu sehen. Die Aufnahmezeit ist 12.30 Uhr. Mitten am Tag streift er also unweit einer Schafsweide entlang. Er bewegt sich in der Natur fast unbeobachtet.
2: Eines der beiden Wolfsrudel, von dem Slezák weiß, hat sein Territorium rund um den Berg Pradjet. Das habe durchaus positive Auswirkungen auf den Pflanzenbestand, erläutert der Experte.
4: Dieses Jahr haben wir die größte Anzahl an blühenden Pflanzen auf der waldfreien Bergspitze registriert. Ich denke, dies kann damit begründet werden, dass das Großwild sein Verhalten durch die Anwesenheit des Wolfes ändert. Denn solche Tiere sehen wir hier nun weniger.
2: Jenes Wild, das sich also vom Wolf bedroht fühlt, sucht sich seine Nahrung mittlerweile woanders. Und von der häufigen Anwesenheit von Wanderern im Altvatergebirge lassen sich die Rudelmitglieder anscheinend wenig stören.
4: Es ist zu erkennen, dass die Wölfe schon ein natürlicher Bestandteil der Gegend sind. Die Wildkamera fängt sie sowohl tags als auch nachts ein und ebenso zu touristischen Stoßzeiten.
2: Die Besucher des Pradjets müssten sich allerdings keine Sorgen machen, dass es zu einer unangenehmen Begegnung mit einem Wolf komme, sagt Slezák und fährt fort.
4: Ich kann verstehen, dass die Rudel einigen Tierzüchtern Probleme bereiten. Man muss aber auch beachten, dass der Wolf die Rolle eines wichtigen Prädators ausfüllt. Die Natur braucht das offenbar. Es ist offensichtlich, dass das funktioniert.
2: Dennoch sind nicht alle Menschen in der Gegend von der wachsenden Wolfspopulation angetan. Aleš etwa arbeitet auf einem Bauernhof in Holčovice am östlichen Rand des Altvatergebirges. Der Tierpfleger berichtet.
4: Wir haben ziemlich hohe Schäden. Das betrifft sowohl Lämmer als auch neugeborene Kälber. Es ist an sich schon schwierig, das Vieh zu bewachen. Und dann muss es auch noch vor den Prädatoren geschützt werden.
2: Die Angestellte Zdenka Zbranková führt eine Tabelle mit den Schadensfällen, die auf dem Hof durch Wölfe verursacht werden.
4: Die ersten toten Zuchttiere gab es bei uns im Dezember 2024. Das waren drei Schafe. 2025 haben wir 24 gerissene Tiere erfasst und in diesem Jahr sind es bisher schon 70.
2: Das Landwirtschaftsunternehmen hat nun einen Projektantrag für neue Zäune gestellt. Subventionen für Schutzmaßnahmen gegen Wölfe gibt es nämlich bei der staatlichen Naturschutzagentur. Eine Überpopulation an Wölfen droht in Tschechien den Experten zufolge allerdings nicht. Ein Rudel braucht für sein Territorium demnach mehrere hundert Quadratkilometer und zumindest das Landschaftsschutzgebiet Jeseniki bietet keinen Platz mehr für weitere Wolfsgruppen.
1: Daniela Honigmann war das mit dem Bericht über Wölfe, die sich wieder im Altvatergebirge fest angesiedelt haben. 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Am 5. Oktober steht der 90. Geburtstag des Dramatikers, Schriftstellers, Oppositionellen und späteren Staatsoberhauptes Václav Havel an. Eine der vielen Veranstaltungen, die an das Jubiläum derzeit in Tschechien erinnern, ist eine Ausstellung im Prager Literaturmuseum mit dem Titel Václav Havel – Briefe an Olga. Mehr erfahren Sie von Margareta Kachlíková.

0: Das Buch Briefe an Olga, Betrachtungen aus dem Gefängnis, zählt zu den bekanntesten Werken von Václav Havel. Die aktuelle Ausstellung im Prager Literaturmuseum präsentiert nun diese historischen Briefe, die der Dramatiker an seine Ehefrau Olga Havlová schrieb. Die Originale sind Teil einer umfangreichen Korrespondenzsammlung im Literaturarchiv des Denkmals des Nationalen Schrifttums. Das Konvolut hatte Havel dem Archiv im Jahr 1998 persönlich als Schenkung überlassen. Insgesamt umfasst die Sammlung 172 Briefe, aufgeteilt in zwei Phasen. 161 Texte stammen aus den Jahren 1979 bis 1983, der Zeit seiner ersten Haft unter dem kommunistischen Regime. 11 Schreiben entstanden während Havels letzten mehrmonatigen Gefängnisaufenthalts im Jahr 1989.
1: Die besondere Bedeutung, die das Briefeschreiben für mich hat, hat mehrere Gründe. Vor allem vergegenwärtige ich mir dabei das Zuhause, dich, meine Angehörigen und überhaupt unsere Welt. Es ist für mich hier die einzige Gelegenheit, etwas zu schreiben. Es ist für mich die einzige Gelegenheit zu leidlicher intellektueller Selbstverwirklichung. Manches wird mir erst beim Schreiben klar. Es ist meine einzige Kommunikation mit dir und unserer Welt.
0: Soweit Václav Havel in einem der Briefe. Die Kuratoren Petr Kotek und Reza Zajíčková betonen die Einzigartigkeit der Sammlung. Die Korrespondenz sei nicht nur ein Zeugnis des regelmäßigen Kontakts zur Außenwelt. Sie spiegle auch die tiefe persönliche Ebene von Havels Beziehung zu Olga wider und enthalte eine bemerkenswerte existenzielle Reflexion zweier Menschen, die durch die Umstände ihrer Zeit gewaltsam getrennt wurden. Laut Petr Kotek werden in der Ausstellung nun sogar mehr Briefe präsentiert, als bisher öffentlich einzusehen waren.
1: Nicht alle Briefe wurden im Buch veröffentlicht. 14 Texte wurden gekürzt und 14 weitere überhaupt nicht publiziert. Es handelt sich dabei um Schreiben, in denen intimste Angelegenheiten zwischen Havel und Olga besprochen wurden oder um solche, die unbeteiligten Personen hätten schaden können.
0: Die ausgestellten Briefe zeichnen sich durch eine winzige Handschrift aus. Dies war kein Zufall, sondern das Resultat strenger Gefängnisvorschriften. Havel musste seine Gedanken genau kalkulieren, um möglichst viele Informationen auf der erlaubten Seitenzahl unterzubringen.
1: Er durfte einmal pro Woche zu einer festgelegten Zeit genau für A5 Seiten schreiben. Es war ihm strengstens untersagt, sich vorab Notizen zu machen. Wurden solche Entwürfe bei ihm gefunden, wurden 10 Tage Arrest in verschärfter Einzelhaft. Dieselbe Strafe wurde auch verhängt, wenn er einen Brief für einen analphabetischen Mitgefangenen schrieb.
0: Die Gefängnisleitung nutzte diese extremen Vorschriften voll aus. Durch die bewussten Disziplinarstrafen sollte eine vorzeitige Entlassung Havels nach der Hälfte der Haftzeit systematisch verhindert werden.
1: Durch diese Schikanen verlor Havel zudem systematisch die Privilegien eines regulären Häftlings. Er durfte keine Pakete empfangen und statt eines zweistündigen Besuchs war nur eine einstündige Visite möglich.
0: Dem Gesuch um Freilassung nach der Hälfte der Haftzeit wurde nicht stattgegeben. Havel verbüßte die Strafe zunächst in der berüchtigten Strafanstalt Heschmanice. Dort verschlechterte sich sein Gesundheitszustand dramatisch, als er an einer schweren Lungenentzündung erkrankte.
1: Der Gefängnisdirektor in Heschmanice war ein solcher Sadist, dass man Václav Havel nach seiner Erkrankung und Operation nicht mehr dorthin zurückbrachte. Er wurde stattdessen in das Gefängnis in Pilsenbory verlegt.
0: Die 1351 Tage im Gefängnis seien für Havel ein Martyrium und die Hölle gewesen, sagt Kotek und macht auf einen besonderen Umstand aufmerksam. Havel hätte dieses Schicksal komplett vermeiden können.
2: On mohl využít stipendia v Americe, ale protože...
1: Er hätte ein Stipendium in den USA annehmen können. Doch aus Solidarität mit Menschen wie Ivan Martin Hirus, der zwischen 1976 und 1989 insgesamt 7,5 Jahre in Haft verbrachte und anderen politischen Gefangenen, lehnte Havel das Angebot des kommunistischen Regimes ab. Er ging stattdessen ins Gefängnis für eine Tätigkeit, die das Regime als staatsfeindlich einstufte. Dafür, dass er wahrheitsgemäß sagte, was er dachte, dass er in der Wahrheit lebte.
2: Tak šel do vězení.
0: Soweit der Kurator Petr Kotik. Zurück nun zu den Briefen aus dem Gefängnis. Strenge Vorgaben galten auch für deren Inhalt.
2: Nesměl popisovat situaci ve vězení.
1: Havel durfte weder die Situation im Gefängnis beschreiben, noch die Politik kommentieren. Er durfte sich ausschließlich zu familiären Angelegenheiten äußern. Mit der Zeit fand er jedoch eine Lücke im System. Wenn er komplizierte philosophische Überlegungen in extrem langen, verschachtelten Sätzen formulierte, verstanden die Zensoren den Inhalt schlichtweg nicht und ließen die Briefe schließlich passieren.
0: Havel sei sich der ständigen Überwachung in jedem Moment bewusst gewesen.
1: Er wusste, dass seine Zeilen von einer ganzen Reihe von Menschen gelesen werden würden. Eine offene Kommunikation war unmöglich, da selbst die Besuche abgehört wurden. Bestimmte Dinge durften weder gesagt noch geschrieben werden. Die Briefe wurden sogar von Gefängnispsychologen systematisch analysiert. Ab 1970 versuchte man gezielt, Václav Havel psychisch zu brechen und ihn zum Verlassen des Landes zu zwingen. Es war eine systematische Taktik. Von den rund 2000 Unterzeichnern der Charta 77 wurden über 300 erfolgreich ins Exil getrieben.
0: Die Empfängerin der Briefe, Olga Havlova, war weit mehr als nur die Ehefrau des prominenten Häftlings. Sie war eine der herausragenden Persönlichkeiten des tschechoslowakischen Dissens und der Zivilgesellschaft. Aus der erhaltenen Korrespondenz spricht nicht nur eine tiefe, unerschütterliche partnerschaftliche Bindung. Die Briefe sind vor allem ein Zeugnis der außergewöhnlichen Stärke und Tapferkeit einer Frau, die es verstand, unter den Bedingungen brutaler politischer Repression standzuhalten und Havels wichtigste Stütze der Außenwelt mitzuteilen. Der Kreis der erlaubten Kontaktpersonen war eng gesteckt. Havel durfte ausschließlich mit Olga und weiteren engen Familienmitgliedern korrespondieren, namentlich mit seinem Bruder Ivan und seiner Schwägerin Květa. Ein Briefwechsel mit Personen außerhalb der Familie war strengstens verboten. Doch der Widerstand fand einen Weg, so Kotik.
1: Dieses Verbot wurde umgangen. Mitglieder der sogenannten Kampademie schrieben Havel unter dem Namen von Olga oder seines Bruders Ivan. Die Kampademie war ein Kreis von Intellektuellen, die sich der Erneuerung der Philosophie hierzulande verschrieben hatte und für den moralischen Horizont der Gesellschaft kämpfte. Diese Dissidenten protestierten nicht nur offen gegen das Regime, sondern schufen eine lebendige zweite Kultur, also Untergrundkultur. Ziel dieser Parallelstrukturen war es, das starre System langfristig nicht nur zu vermenschlichen, sondern es durch ein neues, freies kulturelles Fundament zu ersetzen.
0: Während Václav Havel hinter Gittern saß, wurden die ersten 16 Briefe veröffentlicht. Die Geburtsstunde des eigentlichen Buchklassikers folgte kurz darauf, 1983.
1: Danach erhielt Jan Lopatka, Havels Freund und Herausgeber der legendären 1960er-Jahre-Zeitschrift Tvář, jene Briefe, die Olga Havlova bis dahin aufbewahrt hatte. Aus diesem Material stellte er eine umfangreiche Auswahl zusammen, die schließlich unter dem Namen Briefe an Olga erschien. Dieser Titel wurde direkt von Franz Kafkas Briefen an Milena inspiriert.
0: Herausgeber Jan Lopatka prägte die Form des Buches entscheidend und setzte gegen Havels ursprüngliche Idee ein eigenes Konzept durch.
1: Václav Havel ging anfangs davon aus, dass das Buch eine reine Auswahl seiner philosophischen Überlegungen werden würde. Jan Lopatka betrachtete das Material jedoch als eine Art Gefängnistagebuch. Er nahm daher bewusst auch scheinbar banale Passagen auf, etwa detaillierte Beschreibungen von Paketen, die Havel erhalten wollte, alltägliche familiäre Angelegenheiten, die geregelt werden mussten, oder ganz private Sorgen um seine Angehörigen.
0: Die Besucher der Ausstellung im Prager Literaturmuseum sehen zudem Typoskripte und Bücher, die im Samizdat und im Exil erschienen sind, zeitgenössische Fotografien sowie vergrößerte Kopien ausgewählter Briefe. Ergänzt werden die Ausstellung durch Fotoporträts von Václav Havel und Olga Havlová von den Fotografen Ondřej Němec und Viktor Stojlov. Internationale Ausgaben der Briefe an Olga verdeutlichen die enorme Wirkung des Buches, das in den 1980er Jahren maßgeblich dazu beitrug, Havels moralische Führungsrolle im In- und Ausland zu festigen. Die bleibende Bedeutung von Václav Havel und seiner Briefe fasst Kurator Petr Kotik in einem Schlusswort zusammen.
1: Er zeigt uns, dass das Leben in der Wahrheit wirklich weh tut, aber dass man dem Bösen niemals beipflichten darf, sondern ihm gewaltlos widerstehen muss. Deshalb verstand sich Havel auch so tiefgreifend mit dem Dalai Lama. Sie fanden sich in dieser weiten Welt als zwei verwandte Seelen, die sich selbst kurz vor dem Tod noch unendlich viel zu sagen hatten.

Über die Ausstellung mit dem Titel Václav Havel, Briefe an Olga, hat Markéta Kachlíková berichtet. Und damit sind wir fast am Ende der heutigen Sendung angelangt. Besuchen Sie uns auch auf Facebook. Für Ihre Aufmerksamkeit bedankt sich Martina Schneibergová. 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
1: Dobrý den, herzlich willkommen zur folgenden Sendung. Am Mikrofon begrüße ich Martina Schneiberger. Heute haben für Sie die folgenden Themen vorbereitet. Das Regierungskabinett hat am Montag seine Lex Kratom gebilligt. Wir verraten Ihnen, was sich darunter verbirgt. Es scheint, dass sich der Wolf im Altvatergebirge wieder fest angesiedelt hat. Die Naturschützer wissen derzeit von zwei Rudeln, die dort schon die zweite Nachwuchsgeneration zur Welt bringen. Und im Prager Literaturmuseum wurde eine Ausstellung über Václav Havels Briefe an Olga eröffnet. Bleiben Sie dran, so ist das Neueste aus Tschechien mit Daniel Hunigmann.
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2: Bei dem etwa einstündigen Treffen auf der Prager Burg haben Staatspräsident Petr Pavel und Premier Andrej Babiš am Montag vor allem ihre anstehenden Auslandsreisen besprochen. Pavel stellte Babiš sein Redekonzept für die UN-Vollversammlung in New York vor, an der er kommende Woche teilnimmt. Das Staatsoberhaupt habe den Premier auch über die geplanten dortigen bilateralen Treffen informiert, so eine Pressemitteilung der Burg. Babiš sagte der Presse nach der Beratung, er erwäge für das kommende Jahr eine Geschäftsreise nach China. Mit Pavel habe er außerdem über die Weltlage sowie über den tschechischen Staatshaushalt für 2027 gesprochen, so Babiš weiter. Erneut werden die beiden Politiker demnach bei der nächsten geplanten Sitzung des Nationalen Sicherheitsrates zusammentreffen. Die Beamten der tschechischen Polizeizentrale zur Bekämpfung des organisierten Verbrechens haben am Dienstagmorgen das Rathaus im mittelböhmischen Nymburk durchsucht. Nach Berichten der regionalen Tageszeitung Denník betraf die Maßnahme das Büro des Bürgermeisters Tomáš Mach. Ein Polizeisprecher bestätigte den Einsatz gegenüber der Presseagentur CTK, gab aber keine weiteren Einzelheiten bekannt. Die Oberstaatsanwaltschaft in Prag informierte auf ihrer Website, dass am Dienstag Durchsuchungen außer in Nürnberg auch noch an weiteren Orten Tschechiens stattgefunden hätten. Dabei gehe es um den Verdacht einer Straftat bei der Vergabe von öffentlichen Aufträgen. Die Obstbauern in Tschechien berechnen die Einnahmeverluste, die sie in dieser Saison wegen der Frostschäden erwarten, auf umgerechnet 54 Millionen Euro. Dies teilte der Obstbauernverband am Montag der Presseagentur CTK mit. Seinen Angaben zufolge gibt es derzeit 10.305 Hektar Plantagen im Land. Auf knapp der Hälfte dieser Anbaufläche gäbe es durch den Frühjahrsfrost Schäden von 80% oder mehr, so die Information. Bei der Berechnung der Einkommensverluste wurden die Verkaufspreise von 2025 zugrunde gelegt. Der Ernteausfall wird für dieses Jahr auf 64.000 Tonnen Obst geschätzt, also knapp 46% der üblichen rund 140.000 Tonnen. Seit Dienstag können im alten Königssaal der Prager Burg wieder die böhmischen Kronjuwelen besichtigt werden. Die ersten 4 Tage sind allerdings für Schulgruppen reserviert. Offiziellen Informationen zufolge haben sich mehr als 300 Schulen angemeldet. Ab Samstag und bis zum 28. September ist die Ausstellung dann für die Öffentlichkeit zugänglich. Der Eintritt ist frei. Thematisch geht es in diesem Jahr um die Thronübernahme durch die Habsburger vor genau 500 Jahren. Ein spezielles Programm gibt es diesmal für sehbehinderte und blinde Besucher. Die tschechische Regisseurin Viktorie Stjepanova hat am Montag in Toronto den silbernen Studenten-Oscar für ihren Kurzfilm Volklore entgegengenommen. Dass sie eine Trophäe bekommen würde, war seit Anfang August klar gewesen, als Stjepanova und ihr Werk unter die ersten 3 Favoriten in der Kategorie Alternativ-Experimentell gewählt wurde. Volklore, der im Influencer-Stil über die Folklore Mährens informiert, erlebt kommende Woche beim Filmfestival in Calgary seine internationale Premiere. Gemeinsam mit den 11 weiteren Gewinnern der goldenen, silbernen und bronzenen Studenten-Oscars geht Stjepanovas Arbeit dann ins Rennen um den Oscar der Kategorie Kurzfilm. Und zum Schluss noch die Wetteraussichten. Am Mittwoch ist es in Tschechien warm und zunächst noch eher freundlich. Von Nordwesten her zieht aber dichte Bewölkung auf und bringt Regen und lokale Gewitter mit sich. Diese erreichen am Abend auch Mähren und Schlesien. Die Tageshöchsttemperaturen liegen bei 22 bis 27 Grad.
1: Danke, Daniela, für die Nachrichten. Die Regeln für den Verkauf von Kratom in Tschechien werden ab dem nächsten Jahr verschärft. Der sogenannte Lex Kratom wurde am Montag von der Regierung genehmigt. Ein Bericht von Markéta Kachlíková.
3: Kratom wird in Tschechien als psychomodulierende Substanz mit geringem Gesundheitsrisiko eingestuft und ist seit vergangenem November legal in lizenzierten Geschäften für Erwachsene erhältlich. Diese Läden dürfen auch einen E-Shop betreiben. Laut dem Gesundheitsministerium ist diese bisherige Regulierung jedoch unzureichend. Der Konsum sei unter Schülern weit verbreitet, oft in gefährlicher Kombination mit anderen Substanzen. Dies habe bereits zu zahlreichen Intoxikationen und Notarzteinsätzen geführt, wie das Ressort in den Unterlagen zu seiner Novelle anführt. Als Reaktion darauf hat die Regierung nun das Lex Kratom auf den Weg gebracht. Die neuen Vorschriften sehen vor, dass der Vertrieb künftig strenger auf spezialisierte Fachgeschäfte mit persönlicher Alterskontrolle beschränkt wird. Gesundheitsminister Adam Vojtěch fährt fort.
1: Wir erhöhen die Altersgrenze für den legalen Erwerb und Konsum dieser psychomodulierenden Substanz von 18 auf 21 Jahre.
3: Gleichzeitig werden die allgemeinen Auflagen für die Läden sowie die Anforderungen an die Produktsicherheit verschärft. Für den Eigenbedarf gilt fortan eine Obergrenze von maximal 50 Gramm oder 10 Milliliter Kratom. Auch finanziell wird der Markt stärker reguliert. Die Mehrwertsteuer auf das Produkt steigt von 12% auf 21% und es wird eine zusätzliche gestaffelte Verbrauchsteuer eingeführt. Zudem erhalten die Gemeinden mehr Befugnisse. Adam Vojtěch.
1: Damit sie kontrollieren können, wo sich legale Verkaufsstellen für psychomodulierende Substanzen befinden. Diese sollen beispielsweise nicht in der Nähe von Schulen oder anderen Einrichtungen verkauft werden, in denen sich Kinder und Jugendliche aufhalten.
3: Der Suchtexperte Tomáš Jandáč von der Allgemeinen Universitätsklinik in Prag betont, dass Repression oder Regulierung zwar eine notwendige Seite seien, die er begrüße, allerdings müsse zwingend auch der nächste Schritt folgen, nämlich die gezielte Förderung der Prävention sowie der addiktologischen und medizinischen Versorgung.
1: Bei den Beschlüssen der Regierung handelt es sich eher um kosmetische Änderungen. Sie können zwar eine gewisse Wirkung haben, ich glaube aber nicht, dass diese so groß sein wird, wie die Regierung annimmt. Wir können uns das wie ein Auto vorstellen, das jetzt von schwarz auf weiß umlackiert wurde und uns fragen, welche Auswirkungen das wohl haben wird.
3: Die Mehrheit der EU-Staaten, insgesamt 16 von 27 Ländern, darunter Polen, die Slowakei, Frankreich und Dänemark, hat den Verkauf von Kratom bereits vollständig verboten. Trotzdem sieht der Experte Jandáč darin keinen Ausweg.
1: Ich würde ein vollständiges Verbot von Kratom nicht begrüßen. Nach der früheren Regulierung sehen wir zwar, dass der Konsum etwas gesunken ist. Allerdings handelt es sich um den Konsum von legalem Kratom. Gleichzeitig wissen wir aus Studien, dass sich die Konsumenten beispielsweise vorab eingedeckt haben. Es waren Tonnen, die von einzelnen Dealern angeschafft wurden. Und diese werden jetzt auf dem Schwarzmarkt verkauft.
3: Nach Angaben des Experten konsumieren die Jugendlichen in Tschechien Kratom vor allem deshalb, weil es bisher leicht zugänglich war. Zudem hätten sie aufgrund der Art und Weise, wie es beworben wurde, dessen Risiken nicht wahrgenommen, so Jandáč.
1: Das Primäre ist die Entstehung von Suchtverhalten. Aber leider sehen wir bei der jüngsten Generation auch den Konsum zusammen mit anderen Substanzen wie verschreibungspflichtigen Medikamenten, Alkohol oder Cannabinoiden. Dort können die gesundheitlichen Folgen sehr gravierend sein. Und manchmal werden bei diesen Kombinationen auch Todesfälle gemeldet.
3: Darüber hinaus warnt der Suchtexperte vor der Dynamik auf dem Drogenmarkt, insbesondere im Bereich der Cannabinoide. Diese stellten bereits ein massives Problem dar, da sie sehr vielfältig seien. Kaum nehme der Staat eine Substanz ins Visier und verbiete sie, tauchten auf dem Markt sofort drei neue Varianten auf, sagt Jan Dac. Eine ähnliche Entwicklung zeichne sich nun auch bei Kratom ab.
1: Wir sehen weltweit und aus Studien, dass es sich gar nicht mehr so sehr um das pflanzliche Produkt Kratom an sich handelt, sondern eher um synthetisierte Alkaloide. Diese sind beim Konsum weitaus gefährlicher als das eigentliche natürliche Kratom.
3: Auf genau diese neuen Stoffe müsse sich die tschechische Drogenpolitik laut Jan Dac jetzt vorbereiten. Der Experte erwartet nämlich, dass die gefährlichen Alkaloide den Markt überschwemmen dürften, sobald die Regulierung für das klassische Kratom strenger wird.
1: Margareta Kachlíková war das mit einem Bericht über das sogenannte LX Kratom, das das Regierungskabinett am Montag gebilligt hat. Auch im Altvatergebirge hat sich der Wolf inzwischen wieder fest angesiedelt. Die Naturschützer wissen derzeit von zwei Rudeln, die dort schon die zweite Nachwuchsgeneration zur Welt bringen. Daniel Hunigmann berichtet.
2: An dieser Stelle würden die Wölfe anscheinend öfter vorbeikommen. Vít Slezák geht einen Waldweg am Fuße des Berges Pradjet entlang. Er gehört zum Regionalbüro der staatlichen Naturschutzagentur, das das Landschaftsschutzgebiet Jeseniki verwaltet, also das Altvatergebirge. Slezák holt sein Smartphone hervor und zeigt Aufnahmen von der Wildkamera.
4: Hier ist ein Wolf zu sehen. Die Aufnahmezeit ist 12.30 Uhr. Mitten am Tag streift er also unweit einer Schafsweide entlang. Er bewegt sich in der Natur fast unbeobachtet.
2: Eines der beiden Wolfsrudel, von dem Slezák weiß, hat sein Territorium rund um den Berg Pradjet. Das habe durchaus positive Auswirkungen auf den Pflanzenbestand, erläutert der Experte.
4: Dieses Jahr haben wir die größte Anzahl an blühenden Pflanzen auf der waldfreien Bergspitze registriert. Ich denke, dies kann damit begründet werden, dass das Großwild sein Verhalten durch die Anwesenheit des Wolfes ändert. Denn solche Tiere sehen wir hier nun weniger.
2: Jenes Wild, das sich also vom Wolf bedroht fühlt, sucht sich seine Nahrung mittlerweile woanders. Und von der häufigen Anwesenheit von Wanderern im Altvatergebirge lassen sich die Rudelmitglieder anscheinend wenig stören.
4: Es ist zu erkennen, dass die Wölfe schon ein natürlicher Bestandteil der Gegend sind. Die Wildkamera fängt sie sowohl tags als auch nachts ein und ebenso zu touristischen Stoßzeiten.
2: Die Besucher des Pradjets müssten sich allerdings keine Sorgen machen, dass es zu einer unangenehmen Begegnung mit einem Wolf komme, sagt Slezák und fährt fort.
4: Ich kann verstehen, dass die Rudel einigen Tierzüchtern Probleme bereiten. Man muss aber auch beachten, dass der Wolf die Rolle eines wichtigen Prädators ausfüllt. Die Natur braucht das offenbar. Es ist offensichtlich, dass das funktioniert.
2: Dennoch sind nicht alle Menschen in der Gegend von der wachsenden Wolfspopulation angetan. Aleš etwa arbeitet auf einem Bauernhof in Holčovice am östlichen Rand des Altvatergebirges. Der Tierpfleger berichtet.
4: Wir haben ziemlich hohe Schäden. Das betrifft sowohl Lämmer als auch neugeborene Kälber. Es ist an sich schon schwierig, das Vieh zu bewachen. Und dann muss es auch noch vor den Prädatoren geschützt werden.
2: Die Angestellte Zdenka Zbranková führt eine Tabelle mit den Schadensfällen, die auf dem Hof durch Wölfe verursacht werden.
4: Die ersten toten Zuchttiere gab es bei uns im Dezember 2024. Das waren drei Schafe. 2025 haben wir 24 gerissene Tiere erfasst und in diesem Jahr sind es bisher schon 70.
2: Das Landwirtschaftsunternehmen hat nun einen Projektantrag für neue Zäune gestellt. Subventionen für Schutzmaßnahmen gegen Wölfe gibt es nämlich bei der staatlichen Naturschutzagentur. Eine Überpopulation an Wölfen droht in Tschechien den Experten zufolge allerdings nicht. Ein Rudel braucht für sein Territorium demnach mehrere hundert Quadratkilometer und zumindest das Landschaftsschutzgebiet Jeseniki bietet keinen Platz mehr für weitere Wolfsgruppen.
1: Daniela Honigmann war das mit dem Bericht über Wölfe, die sich wieder im Altvatergebirge fest angesiedelt haben. 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Am 5. Oktober steht der 90. Geburtstag des Dramatikers, Schriftstellers, Oppositionellen und späteren Staatsoberhauptes Václav Havel an. Eine der vielen Veranstaltungen, die an das Jubiläum derzeit in Tschechien erinnern, ist eine Ausstellung im Prager Literaturmuseum mit dem Titel Václav Havel – Briefe an Olga. Mehr erfahren Sie von Margareta Kachlíková.

0: Das Buch Briefe an Olga, Betrachtungen aus dem Gefängnis zählt zu den bekanntesten Werken von Václav Havel. Die aktuelle Ausstellung im Prager Literaturmuseum präsentiert nun diese historischen Briefe, die der Dramatiker an seine Ehefrau Olga Havlová schrieb. Die Originale sind Teil einer umfangreichen Korrespondenzsammlung im Literaturarchiv des Denkmals des Nationalen Schrifttums. Das Konvolut hatte Havel dem Archiv im Jahr 1998 persönlich als Schenkung überlassen. Insgesamt umfasst die Sammlung 172 Briefe, aufgeteilt in zwei Phasen. 161 Texte stammen aus den Jahren 1979 bis 1983, der Zeit seiner ersten Haft unter dem kommunistischen Regime. 11 Schreiben entstanden während Havels letzten mehrmonatigen Gefängnisaufenthalts im Jahr 1989.
1: Die besondere Bedeutung, die das Briefeschreiben für mich hat, hat mehrere Gründe. Vor allem vergegenwärtige ich mir dabei das Zuhause, dich, meine Angehörigen und überhaupt unsere Welt. Es ist für mich hier die einzige Gelegenheit, etwas zu schreiben. Es ist für mich die einzige Gelegenheit zu leidlicher intellektueller Selbstverwirklichung. Manches wird mir erst beim Schreiben klar. Es ist meine einzige Kommunikation mit dir und unserer Welt.
0: Soweit Václav Havel in einem der Briefe. Die Kuratoren Petr Kotek und Reza Zajíčková betonen die Einzigartigkeit der Sammlung. Die Korrespondenz sei nicht nur ein Zeugnis des regelmäßigen Kontakts zur Außenwelt. Sie spiegle auch die tiefe persönliche Ebene von Havels Beziehung zu Olga wider und enthalte eine bemerkenswerte existenzielle Reflexion zweier Menschen, die durch die Umstände ihrer Zeit gewaltsam getrennt wurden. Laut Petr Kotek werden in der Ausstellung nun sogar mehr Briefe präsentiert, als bisher öffentlich einzusehen waren.
1: Nicht alle Briefe wurden im Buch veröffentlicht. 14 Texte wurden gekürzt und 14 weitere überhaupt nicht publiziert. Es handelt sich dabei um Schreiben, in denen intimste Angelegenheiten zwischen Havel und Olga besprochen wurden oder um solche, die unbeteiligten Personen hätten schaden können.
0: Die ausgestellten Briefe zeichnen sich durch eine winzige Handschrift aus. Dies war kein Zufall, sondern das Resultat strenger Gefängnisvorschriften. Havel musste seine Gedanken genau kalkulieren, um möglichst viele Informationen auf der erlaubten Seitenzahl unterzubringen.
1: Er durfte einmal pro Woche zu einer festgelegten Zeit genau 4 A5 Seiten schreiben. Es war ihm strengstens untersagt, sich vorab Notizen zu machen. Wurden solche Entwürfe bei ihm gefunden, wurden 10 Tage Arrest in verschärfter Einzelhaft. Dieser Bestrafe wurde auch verhängt, wenn er einen Brief für einen analphabetischen Mitgefangenen schrieb.
0: Die Gefängnisleitung nutzte diese extremen Vorschriften voll aus. Durch die bewussten Disziplinarstrafen sollte eine vorzeitige Entlassung Havels nach der Hälfte der Haftzeit systematisch verhindert werden.
1: Durch diese Schikanen verlor Havel zudem systematisch die Privilegien eines regulären Häftlings. Er durfte keine Pakete empfangen und statt eines 2-stündigen Besuchs war nur eine einstündige Visite möglich.
0: Dem Gesuch um Freilassung nach der Hälfte der Haftzeit wurde nicht stattgegeben. Havel verbüßte die Strafe zunächst in der berüchtigten Strafanstalt Helschmanice. Dort verschlechterte sich sein Gesundheitszustand dramatisch, als er an einer schweren Lungenentzündung erkrankte.
1: Der Gefängnisdirektor in Helschmanice war ein solcher Sadist, dass man Václav Havel nach seiner Erkrankung und Operation nicht mehr dorthin zurückbrachte. Er wurde stattdessen in das Gefängnis in Pilsenbory verlegt.
0: Die 1351 Tage im Gefängnis seien für Havel ein Martyrium und die Hölle gewesen, sagt Kotek und macht auf einen besonderen Umstand aufmerksam. Havel hätte dieses Schicksal komplett vermeiden können.
2: On mohl využít stipendia v Americe, ale protože...
1: Er hätte ein Stipendium in den USA annehmen können. Doch aus Solidarität mit Menschen wie Ivan Martin Hiros, der zwischen 1976 und 1989 insgesamt 7,5 Jahre in Haft verbrachte und anderen politischen Gefangenen, lehnte Havel das Angebot des kommunistischen Regimes ab. Er ging stattdessen ins Gefängnis für eine Tätigkeit, die das Regime als staatsfeindlich einstufte. Dafür, dass er wahrheitsgemäß sagte, was er dachte, dass er in der Wahrheit lebte.
2: Tak šel do vězení.
0: Soweit der Kurator Petr Kotik. Zurück nun zu den Briefen aus dem Gefängnis. Strenge Vorgaben galten auch für deren Inhalt.
2: Nesměl popisovat situaci ve vězení.
1: Havel durfte weder die Situation im Gefängnis beschreiben, noch die Politik kommentieren. Er durfte sich ausschließlich zu familiären Angelegenheiten äußern. Mit der Zeit fand er jedoch eine Lücke im System. Wenn er komplizierte philosophische Überlegungen in extrem langen, verschachtelten Sätzen formulierte, verstanden die Zensoren den Inhalt schlichtweg nicht und ließen die Briefe schließlich passieren.
0: Havel sei sich der ständigen Überwachung in jedem Moment bewusst gewesen.
1: Er wusste, dass seine Zeilen von einer ganzen Reihe von Menschen gelesen werden würden. Eine offene Kommunikation war unmöglich, da selbst die Besuche abgehört wurden. Bestimmte Dinge durften weder gesagt noch geschrieben werden. Die Briefe wurden sogar von Gefängnispsychologen systematisch analysiert. Ab 1970 versuchte man gezielt, Václav Havel psychisch zu brechen und ihn zum Verlassen des Landes zu zwingen. Es war eine systematische Taktik. Von den rund 2000 Unterzeichnern der Charta 77 wurden über 300 erfolgreich ins Exil getrieben.
0: Die Empfängerin der Briefe, Olga Havlová, war weit mehr als nur die Ehefrau des prominenten Häftlings. Sie war eine der herausragenden Persönlichkeiten des tschechoslowakischen Dissens und der Zivilgesellschaft. Aus der erhaltenen Korrespondenz spricht nicht nur eine tiefe, unerschütterliche partnerschaftliche Bindung. Die Briefe sind vor allem ein Zeugnis der außergewöhnlichen Stärke und Tapferkeit einer Frau, die es verstand, unter den Bedingungen brutaler politischer Repression standzuhalten und Havels wichtigste Stütze der Außenwelt mitzuteilen. Der Kreis der erlaubten Kontaktpersonen war eng gesteckt. Havel durfte ausschließlich mit Olga und weiteren engen Familienmitgliedern korrespondieren, namentlich mit seinem Bruder Ivan und seiner Schwägerin Květa. Ein Briefwechsel mit Personen außerhalb der Familie war strengstens verboten. Doch der Widerstand fand einen Weg, so Kotik.
1: Dieses Verbot wurde umgangen. Mitglieder der sogenannten Kampademie schrieben Havel unter dem Namen von Olga oder seines Bruders Ivan. Die Kampademie war ein Kreis von Intellektuellen, die sich der Erneuerung der Philosophie hierzulande verschrieben hatte und für den moralischen Horizont der Gesellschaft kämpfte. Diese Dissidenten protestierten nicht nur offen gegen das Regime, sondern schufen eine lebendige zweite Kultur, also Untergrundkultur. Ziel dieser Parallelstrukturen war es, das starre System langfristig nicht nur zu vermenschlichen, sondern es durch ein neues, freies kulturelles Fundament zu ersetzen.
0: Während Václav Havel hinter Gittern saß, wurden die ersten 16 Briefe veröffentlicht. Die Geburtsstunde des eigentlichen Buchklassikers folgte kurz darauf, 1983.
1: Danach erhielt Jan Lopatka, Havels Freund und Herausgeber der legendären 1960er Jahre Zeitschrift Tvář, jene Briefe, die Olga Havlová bis dahin aufbewahrt hatte. Aus diesem Material stellte er eine umfangreiche Auswahl zusammen, die schließlich unter dem Namen Briefe an Olga erschien. Dieser Titel wurde direkt von Franz Kafkas Briefen an Milena inspiriert.
0: Herausgeber Jan Lopatka prägte die Form des Buches entscheidend und setzte gegen Havels ursprüngliche Idee ein eigenes Konzept durch.
1: Václav Havel ging anfangs davon aus, dass das Buch eine reine Auswahl seiner philosophischen Überlegungen werden würde. Jan Lopatka betrachtete das Material jedoch als eine Art Gefängnistagebuch. Er nahm daher bewusst auch scheinbar banale Passagen auf, etwa detaillierte Beschreibungen von Paketen, die Havel erhalten wollte, alltägliche familiäre Angelegenheiten, die geregelt werden mussten, oder ganz private Sorgen um seine Angehörigen.
0: Die Besucher der Ausstellung im Prager Literaturmuseum sehen zudem Typoskripte und Bücher, die im Samizdat und im Exil erschienen sind, zeitgenössische Fotografien sowie vergrößerte Kopien ausgewählter Briefe. Ergänzt werden die Ausstellung durch Fotoporträts von Václav Havel und Olga Havlová von den Fotografen Ondřej Němec und Viktor Stojlov. Internationale Ausgaben der Briefe an Olga verdeutlichen die enorme Wirkung des Buches, das in den 1980er Jahren maßgeblich dazu beitrug, Havels moralische Führungsrolle im In- und Ausland zu festigen. Die bleibende Bedeutung von Václav Havel und seiner Briefe fasst Kurator Petr Kotik in einem Schlusswort zusammen.
1: Er zeigt uns, dass das Leben in der Wahrheit wirklich wehtut, aber dass man dem Bösen niemals beipflichten darf, sondern ihm gewaltlos widerstehen muss. Deshalb verstand sich Havel auch so tiefgreifend mit dem Dalai Lama. Sie fanden sich in dieser weiten Welt als zwei verwandte Seelen, die sich selbst kurz vor dem Tod noch unendlich viel zu sagen hatten.

Über die Ausstellung mit dem Titel Václav Havel, Briefe an Olga, hat Markéta Kachlíková berichtet. Und damit sind wir fast am Ende der heutigen Sendung angelangt. Besuchen Sie uns auch auf Facebook. Für Aufmerksamkeit bedankt sich Martina Schneibergová. 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
1: Hallo und dobrý den. An diesem Mittwoch aus dem Prager Studio grüßt Sie Daniela Honigmann. Gerade hören Sie uns im regulären Sendeschema mit dem gewohnten Programm. Der Tschechische Rundfunk bereitet sich aber auch auf Krisensituationen und außergewöhnliche Ereignisse vor, bei der das Radioprogramm angepasst und die Bevölkerung eventuell mit Instruktionen versorgt werden müssen. Wie das neu erarbeitete Krisenkonzept im Rundfunkhaus aussieht, erfahren Sie in unserem heutigen Tagesecho. Darin geht es dann auch um den Monat des wohltätigen Testamentes. Und zum Ende der Sendung hören Sie ein Interview mit dem Schriftsteller Stanislav Strohar. Jetzt ist aber erst einmal Markéta Kachlítková dran mit den Kurzmeldungen.
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2: Tschechien bietet Bulgarien 8 neue Leichtflugzeuge vom Typ Skyfox des Herstellers Aerovodochody an. Das gab der tschechische Premier Andrej Babiš am Mittwochmorgen vor seinem Abflug zu einem Besuch in Sofia bekannt. Begleitet wird der Regierungschef von Industrie- und Handelsminister Karel Havlíček sowie einer 50-köpfigen Delegation tschechischer Wirtschaftsvertreter. Unter anderem sollen Verträge über den Export tschechischer Elektrobusse abgeschlossen und Kooperationen in der Verteidigungsindustrie gestärkt werden. Zudem will Babiš seinen bulgarischen Amtskollegen Rumen Radev davon überzeugen, das europäische Emissionshandelssystem ETS2 zu verschieben und das bestehende System ETS1 vorübergehend auszusetzen. Der tschechische Industrie- und Handelsminister Karel Havlíček hat die Zustimmung des Europäischen Parlaments zur sogenannten Marktstabilitätsreserve für Emissionszertifikate begrüßt und als teils Erfolg bezeichnet. Die geplante Einführung des ETS2-Systems für den Straßenverkehr und Gebäude hält er jedoch angesichts der steigenden Energiepreise weiterhin für inakzeptabel, wie er der Presseagentur ČTK mitteilte. Die Europaabgeordneten haben am Dienstag eine Anpassung des ETS2-Systems beschlossen, um die Preise der künftigen Zertifikate zu kontrollieren. Die neuen Regeln führen eine Preisobergrenze von 45 Euro pro Tonne CO2 ein. Sobald diese Grenze erreicht wird, werden automatisch zusätzliche Zertifikate aus der Marktstabilitätsreserve auf den Markt gebracht, um einen weiteren Preisanstieg zu dämpfen. In Prag finden am Mittwoch eine Konferenz und ein Festival statt, die dem Gedenken an historische Ereignisse als Fundament für Freiheit und Demokratie gewidmet sind. Anlass des Programms im tschechischen Senat ist das 25-jährige Bestehen der Organisation Postbellum sowie das 30-jährige Jubiläum der Oberen Parlamentskammer. Unter dem Titel »Für die Freiheit« diskutieren Historiker, Philosophen und Politiker im Senat über den modernen Begriff des Patriotismus, den Umgang mit Desinformationen und den Wert der Freiheit. Am Nachmittag folgt im Wallensteingarten das Festival Pamjet Naroda, Gedächtnis der Nation. Die NGO Postbellum dokumentiert seit 25 Jahren die Schicksale von Zeitzeugen des 20. Jahrhunderts. Ihre digitale Sammlung umfasst mittlerweile mehr als 15.000 Berichte. Die Prager Ausgabe des Literaturfestivals Nacht der Literatur wird in diesem Jahr im Prager Stadtteil Holešovice ausgetragen. An 23 außergewöhnlichen Orten des Viertels lesen bekannte tschechische Schauspieler aus zeitgenössischer europäischer Literatur. Zeitgleich schließen sich mehr als 100 Städte in ganz Tschechien dem beliebten Lesemarathon an. Das Festival wird bereits seit 2006 von den tschechischen Zentren organisiert. Das diesjährige Motto lautet »Navigiert von Mut, inspiriert von Geschichten«. Einige der Lesungen werden zudem erstmals in die tschechische Gebärdensprache übersetzt. Das slowakische Gesundheitsamt warnt vor dem Konsum von 0,5 Liter Flaschen des Mineralwassers Natura aus Tschechien. In einer Flasche wurde eine mutmaßlich ätzende Substanz nachgewiesen. Die slowakische Polizei hat bereits strafrechtliche Ermittlungen eingeleitet. Zudem wurden landesweite Sonderkontrollen angeordnet. Für Verbraucher in Tschechien besteht laut dem tschechischen Hygienedienst keine Gefahr. Die potenziell gefährliche Charge sei nach Herstellerangaben ausschließlich auf den slowakischen Markt geliefert worden, wie es auf X hieß. Zum Schluss das Wetter. Am Donnerstag ist es in Tschechien leicht bewölkt, in Mähren und Schlesien bleibt es am Morgen und Vormittag allerdings noch länger dicht bewölkt. Im Osten regnet es örtlich. In Böhmen muss man am frühen Morgen zudem mit vereinzeltem Nebel rechnen. Die Tageshöchsttemperaturen erreichen die Werte von 17 bis 22 Grad.
1: Das war Marketa Kachlikova mit den Nachrichten vom Mittwoch. Hochwasser, Großfeuer, Cyber- und Sicherheitsbedrohungen. Der öffentlich-rechtliche Tschechische Rundfunk bereitet sich auf verschiedene Krisensituationen vor. Das Konzept wurde am Dienstag vorgestellt und Martina Schneiberger berichtet.
3: Die erste verifizierte Information soll innerhalb von 13 Minuten nach Meldung eines Vorfalls gesendet werden. Dies ist das Ziel der verstärkten Zusammenarbeit zwischen dem Tschechischen Rundfunk und der Feuerwehr, der Polizei sowie den Rettungskräften. Gemeinsam haben sie detaillierte Krisenszenarien für 22 Arten von Notfällen erarbeitet. Dazu gehören Stromausfälle, Chemie- oder Strahlenunfälle sowie großflächige Kommunikationsblackouts. Bei der Krisenbewältigung kann eine mögliche Störung der Infrastruktur wie der Internet- und Stromversorgung eine Herausforderung darstellen. In solchen Fällen seien die Rundfunksendungen einer der einfachsten Kommunikationswege, sagte der Generaldirektor der tschechischen Berufsfeuerwehr Petr Oslejšek am Mittwoch in den Inlandssendungen des tschechischen Rundfunks.
4: Der Rundfunk bietet einen wichtigen Vorteil. Solange der Sender mit Strom versorgt wird und die Bevölkerung über Empfangsgeräte verfügt, was heutzutage praktisch auf jedes Auto zutrifft, können die Menschen auch dann Nachrichten empfangen, wenn die Mobilfunkinfrastruktur, das Internet oder das allgemeine Kommunikationsnetz ausfallen.
3: Derzeit wird auch das ASA-Sicherheitssystem in Tschechien getestet. In digitalen Empfängern kann es ein ausgeschaltetes Radio aktivieren und auf einen Sender des tschechischen Rundfunks umschalten. Laut der Polizei und Feuerwehr sei entscheidend, dass die Menschen im Umfeld eines Einsatzes über präzise und verlässliche Informationen verfügen, erklärte František Habada. Er leitet die Einsatzzentrale beim tschechischen Polizeipräsidium.
4: Denn plötzlich taucht in den sozialen Medien eine Flut von Informationen auf, die Fake News sind und der Wirklichkeit überhaupt nicht entsprechen. Das erschwert dann den eigentlichen Einsatz vor Ort für alle Einheiten des integrierten Rettungssystems.
3: Die Rettungskräfte haben kürzlich rund 20 Rundfunkreporter in Erste Hilfe geschult. Einbezogen waren sie auch in der Zusammenstellung sogenannter Notfallsets für Journalisten, die während einer Krise vor Ort im Einsatz sind. Martin Pařízek ist Koordinator des Projekts und leitet beim Tschechischen Rundfunk die Wissenschaftsredaktion. Er erläuterte, wozu die Notfallsets dienen sollen.
4: Die Person führt rund um die Uhr wirklich alles mit, was sie braucht. Es gibt grundlegende Medikamente, eine Stromquelle, ein Multifunktionsmesser, eine Ersatzbatterie, eine Atemschutzmaske, einen Wasserfilter bis hin zu Vorräten an Nahrung und Getränken.
1: Jedes Jahr hinterlassen in Tschechien Menschen nach ihrem Tod Zehntausende Millionen Kronen für Hilfsorganisationen. An diese Spender wird nun mit dem Monat des wohltätigen Testamentes erinnert und es wird für solche Hinterlassenschaften geworben.
3: Ich drücke dadurch meine Dankbarkeit aus. Dann bekommen wir im Leben etwas. Das kann man nur sehr unzureichend zurückzahlen.
1: So sieht es Robert Pleskot. Auf die Idee, durch das eigene Testament Geld zu spenden, habe ihn sein Großvater gebracht, sagt der 61-jährige Rettungsarzt. Darum verfüge er mit seinem letzten Willen, dass ein Zehntel seines Besitzes an die Hilfsorganisation Cesta Domu gehen wird. Diese bietet Palliativpflege an, die auch Pleskot für seine Eltern in Anspruch genommen hat. Die Kampagne Měsíc dobročinné závěti, zu Deutsch Monat des wohltätigen Testamentes, will in Tschechien über die Möglichkeit der Hinterlassenschaft für NGOs aufklären und an solche Spender erinnern. Sie startete am Montag, also am 14. September, dem Internationalen Tag des Testaments. Jan Staniek ist der Kampagnensprecher und Spendenbetreuer bei der Pflegeeinrichtung Domov svatého Josefa in Dvor Králové nad Labem.
3: Dank der Spenden können wir Palliativpflege leisten und auch Rehabilitationsmaßnahmen für Menschen mit Multipler Sklerose durchführen. Wir sollten das Vertrauen aufbauen, dass die NGOs bei der Nutzung der Nachlässe die größte Aufmerksamkeit auf den letzten Wunsch jener Menschen legen, die die Spende tätigen.
1: In dem Verband Sasnatne Darcovstve, zu Deutsch für eine einfache Spende, sind rund 50 gemeinnützige Organisationen zusammengefasst, denen Testamentsspenden zugutekommen. Im Juni hat der Verband vom Meinungsforschungsinstitut Ipsos eine Umfrage in Tschechien durchführen lassen, an der mehr als 1000 Personen im Alter zwischen 18 und 65 Jahren teilgenommen haben. Das Ergebnis zeigt, dass vor allem jene Menschen in ihrem Testament eine NGO begünstigen, die schon zu Lebenszeiten regelmäßig spenden. Im letzten Willen spiegelten sich meist die ehrenamtlichen Aktivitäten der Leute wieder, erläutert Katarzyna Ptáčková von der Olga Havlova Stiftung.
3: Gab es dort wirklich einen riesigen Unterschied? Bei Menschen, die sich nicht gesellschaftlich engagieren, liegen Spenden durch das Testament etwa bei 40%. Solche Menschen hingegen, die zu Lebzeiten regelmäßig oder auch einmalig spenden, die Petitionen unterschreiben oder auch bei Kundgebungen auf der Straße ihre Meinung äußern, unterstützen NGOs durch ihren letzten Willen zu fast 80%.
1: Zu der zweiten Gruppe gehört Dušan Kejman. Er unterstütze seit langem die Caritas in Tschechien, sagt der Mann, der auch sein Testament entsprechend formuliert hat.
3: Ich helfe als Amateur bei den sozialen Dienstleistungen aus, weil ich die Geschichten der betroffenen Menschen erlebe. Wenn die regelmäßigen Spenden, die ich seit fast 20 Jahren leiste, dann in den letzten Willen einmünden.
1: Dieser müsse nicht immer nur Geld zum Gegenstand haben, räumt Susanna Centišová ein. Sie ist die Sprecherin der Jaroslav Fogla Stiftung der tschechischen Pfadfinder.
3: Die Menschen können uns etwa ihre Wochenendhäuschen hinterlassen, über deren Erbe sich die Familie vielleicht streiten würde. Manchmal sind es auch Wiesengrundstücke oder Flächen für Feriencamps, die die Pfadfinder dann weiterhin nutzen können.
1: Soweit unser Tagesecho von diesem Mittwoch. 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Der tschechische Schriftsteller Stanislav Struhár ist 1988 im Alter von 24 Jahren nach Österreich emigriert. Bis heute lebt er in Wien und auch seine Romane, in denen es häufig um Familiengeschichten geht, schreibt er mittlerweile auf Deutsch. Im Frühjahr dieses Jahres hat er in Prag eine tschechische Übersetzung eines seiner Romane vorgestellt und Ferdinand Hauser hat bei diesem Anlass ein Interview mit Struhár geführt. Nach der Erstausstrahlung im März können Sie dieses Gespräch nun noch einmal hören.
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6: Herr Struhár, Sie wurden in Gottwaldorf geboren, im heutigen Slien. Wie und wann und warum sind Sie denn nach Österreich emigriert? Also wann kam so der Moment, wo Sie gesagt haben, ich will weg aus der Tschechoslowakei?
7: Es war, als ich ja im Teenageralter war, um die 17 Jahre, habe ich angefangen, meine ersten literarischen Texte zu schreiben und gleichzeitig dabei auch die politische Lage wahrzunehmen, richtig wahrzunehmen. Und da kam schon der Wunsch, auszureisen. Ich habe dann zusammen, nach einem Jahr habe ich meine Frau kennengelernt und mit der haben wir die Flucht geplant. Doch es ist uns erst einige Jahre später gelungen. Es war wieder eine Reise, damals passierte häufig über damaliges Jugoslawien, dass wir über die Berge sehr abenteuerlich, sehr dramatisch über die Berge sind wir nach Österreich gekommen und um ein politisches Asyl angesucht. Dann haben wir einige Monate noch warten müssen. Auch warten auf unseren Sohn, der war damals 3 Jahre alt und wir dürfen nicht mit dem Kind ausreisen. Es war eine Bedingung, dass das Kind zurückbleibt. Doch wir haben es damals recherchiert und erfahren, dass mit Hilfe von Rotem Kreuz Kinder innerhalb von spätestens 3 Monaten zu den Eltern gebracht werden. Wir haben allerdings dann erst in Flüchtlingslager Theiskirchen erfahren, dass Tschechoslowakei nicht in dem Jahr 88 mit dem Roten Kreuz zusammenarbeitet. Und das war natürlich ein Schock für uns. Wir konnten nicht mehr zurück. Und zugleich konnten wir uns aber auch nicht auf Rotes Kreuz verlassen. Daher haben wir dann gekämpft. Es hat 20 Monate gedauert. Es haben uns Leute von Charta 77 geholfen, also auch ein österreichisches Ministerium. Menschen wie Karl Schwarzenberg waren involviert und es hat aber trotzdem nichts gebracht. Die tschechische Seite hat einfach eine Familienzusammenführung ignoriert. Im Gegenzug haben sie uns dann angezeigt, dass wir uns nicht um unser Kind kümmern. Okay. Diese Anzeige wurde natürlich sofort zurückgewiesen.
6: Warum sind Sie gerade nach Wien gegangen? Was war da so der ausschlaggebende Punkt? War das Ihr Ziel oder eher Zufall? Ich meine, die geografische Nähe ist gegeben von Selin, aber...
7: Es war aufgrund dessen, dass unser Kind in der Tschechoslowakei geblieben ist. Deswegen war Österreich oder Wien eigentlich für uns die beste Stadt, um so nahe wie möglich dem Kind zu sein.
6: Mhm. Und Ihr Kind haben Sie dann erst nach der Wende wieder gesehen, sozusagen?
7: Genau, es war, wie gesagt, es hat nichts gebracht. Erst nach der politischen Wende konnte er ausreisen, allerdings auch nicht gleich. Es haben dann wieder einige Beamten noch wahrscheinlich gehofft, dass die Lage wieder umkippt und das kommunistische System wieder zurückkehrt. Daher haben wir ihm erst Mitte Jänner 1990 bekommen. Es hat sich wieder einiges Bekannten aus der Charta 77 eingesetzt und das durchgesetzt, dass das Kind zu uns kommt. Das einzige Positive war, dass unser Sohn bei den Großeltern war, in einer Umgebung, die ihm vertraut war, wo er sowieso häufig Wochenende verbracht hat, im Garten. Das war eigentlich das Positive, dass wir konnten mit ihm telefonieren und wussten, um ihn ist bestens gesorgt.
6: Hatten Sie damals in Wien viel Kontakt zu anderen Tschechen, die aus der Tschechoslowakei emigriert sind?
7: Genau, das waren eben die Dissidenten und politische Flüchtlinge, mit denen haben wir uns getroffen. Die haben auch versucht, uns zu helfen. Aber dann nach 1-2 Jahren haben wir dann beschlossen, sich eher zu bemühen, sich eben zu integrieren in Österreich, die Sprache zu lernen. Und das ist uns auch gelungen. Irgendwann habe ich nur mehr deutschsprachige Freunde um mich herum. Und von denen habe ich sehr viel gelernt. Auch sehr schnell habe ich die Sprache lernen können. Doch mit der Sprache kreativ zu arbeiten, war wieder was anderes. Mhm. Ich schrieb weiter in meiner Muttersprache. Weitere 10 Jahre. Es sind 2 Romane entstanden und eine Erzählung. Und ich befand mich damals am Rande der Literaturszene. Ich habe eigentlich als Autor nicht existiert, weil ich auf Tschechisch schrieb. Und ich hatte keine Möglichkeit, meine Texte zu zeigen, sie irgendwo vorzutragen. Es gab keine Möglichkeit, ein Stipendium zu erhalten oder an einem Wettbewerb teilzunehmen. Das heißt, keine Preise, keine Stipendium, keine Leseauftritte, keine Publikationsmöglichkeit. Daher war ich eigentlich gezwungen, die Sprache zu wechseln. Und es war für mich eine Qual, muss ich sagen. Ich habe natürlich versucht, Deutsch zu schreiben. Dabei habe ich aber sehr lange Tschechisch gedacht. Das heißt, es waren fast übersetzte Texte am Anfang. Aber diese intensive Arbeit mit der Sprache und vor allem die intensive Lektüre, ich habe mich sehr viel mit deutschsprachiger Literatur befasst, haben mich dann geholfen und ist auch die Abneigung gegenüber deutscher Sprache war auch verschwunden. Weil mir hat die deutsche Sprache nicht besonders gut gefallen am Anfang. Ich konnte mir nicht vorstellen, in dieser Sprache zu sprechen, geschweige denn meine literarischen Texte zu verfassen. Aber wie ich schon gesagt habe, nach dieser intensiven Arbeit mit der Sprache hat sich meine Einstellung geändert. Und mittlerweile finde ich die Sprache sehr nicht so kühl und hart wie am Anfang im Vergleich zu dem Tschechischen, zu dem weichen Tschechischen. Sondern ich finde die deutsche Sprache jetzt auch sehr zart. Man kann wunderbare Bilder mit der Sprache schaffen.
6: Haben Sie die Sprachen mitunter auch vermischt? Also dass Sie irgendwie Deutsch und Tschechisch in einem Text verwendet haben? Vielleicht in Gedichten sogar oder ich weiß nicht?
7: Na, das habe ich nicht gemacht. Ich muss auch zugeben, dass das Tschechisch ein bisschen im Hintergrund geraten ist, weil ich arbeite fast 70 Stunden in der Woche und intensiv mit deutscher Sprache. Und da aufgrund dieser Arbeit ist mein Tschechisch mittlerweile ein bisschen eingeschränkt. Ist nicht mehr so reich, wie es früher war.
6: Mhm. Haben Sie denn nach der Wende überlegt, in die Tschechoslowakei zurückzugehen? Also irgendwie, ja, doch die Zelte in Wien abzubrechen und zurückzugehen?
7: Nein, wir haben uns da eingelebt und haben dann beschlossen, neu anzufangen und schon begonnen, eine neue Heimat zu finden. Dort haben wir uns auch aufgenommen gefühlt, wenngleich es immer wieder auch Erfahrungen gegeben hat, dass man sich nicht als willkommen gefühlt hat. Bei mir war es leider die Literaturszene, wo ich dann keinen Platz gefunden habe, aufgrund meiner anderen Muttersprache. Ich spreche jetzt natürlich von den Anfang 90er Jahren. Es wäre heutzutage wahrscheinlich anders. Aber damals war es nicht möglich. Da hat man wirklich zu spüren bekommen, dass man ein Ausländer ist.
6: Sie schreiben ja heute überwiegend Prosa, nicht mehr so viel Lyrik, wie Sie früher geschrieben haben, haben Sie gesagt. Gibt es ein Motiv, das sich irgendwie durchzieht durch die Bücher? Was ist so das große Thema, das Sie beschäftigt in Ihrer Literatur?
7: Also wie ich schon erwähnt habe, meine ersten literarischen Versuche waren Gedichte. Die habe ich noch in der Tschechoslowakei geschrieben. Und schon, wir haben damals am Stadtrand gewohnt von Zlín, also von damaligen Gottwaldorf. Und da habe ich die Möglichkeit gehabt, immer wieder in die Natur zu gehen. Und schon damals gab es viele Motive in den Gedichten, wie Licht, Schatten, das Spiel zwischen Licht und Schatten, die Farben, die mich da umgaben, die Melodien, das Rauschen der Blätter. Und diese Motive, die bleiben bis heutzutage. Auch in dem neuen Lissabon-Roman kommen immer wieder Passagen, die im Park spielen und wo immer wieder Farben auftreten und Schatten und Lichter. Prosa habe ich angefangen, erst in Österreich zu schreiben. Und die Prosa schöpft von Poesie. Daher habe ich bislang kein Bedürfnis gehabt, Gedichte zu schreiben, weil ich sie ja in Prosa immer wieder verwende.
6: Sie haben gerade schon Ihren neuen Lissabon-Roman erwähnt. Lissabon, die Stadt, spielt in Ihrem Werk eine große Rolle. In dem Buch Das Gewicht der Stille, das nun auch ins Tschechische übersetzt wurde. Die Übersetzung ist in Tschechien im Verlag Volvox Globator erschienen. Da hat die Stadt eine zentrale Rolle. Warum ist das so? Woher kommt Ihre Leidenschaft für Lissabon?
7: Also der neue Roman ist mittlerweile der zweite Lissabon-Roman. Und viele meiner Erzählungen und Romane haben einen Österreich-Bezug, aber immer wieder spielen die auch in diversen europäischen Ländern, wie zum Beispiel Frankreich, Italien, Spanien, Deutschland, Tschechien. Portugal war eine neue Entdeckung. Schon als ich die Stadt Lissabon das erste Mal sah, wusste ich, hier werde ich schreiben. Es war das Stadtbild, es war die Architektur, die genauso vielfältig ist wie die Menschen, die in der Stadt leben. Es waren eben die Parks, diese wunderbaren, üppigen Parks mit ihren exotischen Bäumen und Pflanzen. Und es war auch das Licht, das klare, intensive Licht, das ich nie zuvor gesehen habe. Und ich begann auch zu verstehen, warum man sagt, Lissabon ist die Stadt des Lichts. Ich würde natürlich es nie wagen, aus der Sicht eines Portugiesen zu schreiben. Aber ich nahm eine Form, die mir vertraut ist. Ich schrieb aus der Sicht eines Fremden, eines Menschen, der zugewandert ist und der die Stadt nicht nur von innen, sondern auch von außen betrachtet. Es haben mittlerweile Portugiesen die beide Romane gelesen und waren der Meinung, dass hier ihre Stadt in einem völlig neuen Bild erscheint, das aber real ist, aber mit vielen Nuancen, die sie nicht mehr so stark wahrnehmen, weil sie für sie alltäglich sind.
6: Wir haben gerade schon kurz darüber gesprochen, oder ich habe es erwähnt, dass Ihre Bücher mittlerweile auch ins Tschechische übersetzt werden. Haben Sie da ein Wörtchen mitzureden bei der Übersetzung? Also gucken Sie sich das an und haben einen Blick auf den Text, ehe der veröffentlicht wird? Oder überlassen Sie das komplett den Übersetzern?
7: Ich habe natürlich den Vorteil, dass ich die Übersetzung lesen kann. Und das würde wahrscheinlich jeder Autor oder Autorin nutzen. Das mache ich auch. Ich lese die Übersetzungen. Allerdings möchte ich so wenig wie möglich einzugreifen, denn die Übersetzung ist das Werk der Übersetzerin und die hat sich auch sehr viel Mühe und die hat auch mit viel Leidenschaft mit dem Text gearbeitet. Daher versuche ich nur, wenn es wirklich notwendig ist, aufmerksam zu machen und dann diskutieren wir natürlich die Möglichkeiten, um eine so gut wie möglich gelungene Übersetzung abzugeben.
6: Sie sind ja ein sehr produktiver Autor. Sie haben in den letzten Jahren jedes Jahr einen Roman rausgebracht, ein Buch rausgebracht. Haben Sie noch viel zu erzählen? Werden Sie dieses Tempo beibehalten oder werden Sie ein bisschen runterfahren und dann eher länger an einem Werk arbeiten oder so?
7: In den nächsten Jahren werde ich weiterhin so produktiv sein, weil ich habe, also jetzt erscheint gerade ein neuer Roman, der spielt in Valencia und dann geht die Handlung wieder nach Lissabon. Und danach habe ich einen Roman in Arbeit, der in Südfrankreich spielt, in der Stadt Montpellier. Ja, und danach habe ich auch schon Skizzen, sehr, sehr rohe Fassungen von Erzählungen, die wiederum in Lissabon spielen. Also es geht weiter und ich denke mir, solange ich die Vorstellungskraft oder überhaupt die Kraft zu schreiben habe, muss ich die nutzen. Weil es kann sein, dass eines Tages es nicht mehr geht. Ich bin jetzt 62. Man weiß nie.
1: Sie hörten den Schriftsteller Stanislav Struha im Gespräch. 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Schauen Sie sich das also unbedingt an und schalten Sie uns dann auch am Donnerstag wieder ein. Ich bin Daniela Honigmann und verabschiede mich für heute. Na, слышно.

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1: Hallo und dobrý den, an diesem Mittwoch aus dem Prager Studio grüßt Sie Daniela Honigmann. Gerade hören Sie uns im regulären Sendeschema mit dem gewohnten Programm. Der Tschechische Rundfunk bereitet sich aber auch auf Krisensituationen und außergewöhnliche Ereignisse vor, bei der das Radioprogramm angepasst und die Bevölkerung eventuell mit Instruktionen versorgt werden müssen. Wie das neu erarbeitete Krisenkonzept im Rundfunkhaus aussieht, erfahren Sie in unserem heutigen Tagesecho. Darin geht es dann auch um den Monat des wohltätigen Testamentes. Und zum Ende der Sendung hören Sie ein Interview mit dem Schriftsteller Stanislav Strohar. Jetzt ist aber erst einmal Marketa Kachlitkova dran mit den Kurzmeldungen.
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2: Tschechien bietet Bulgarien 8 neue Leichtflugzeuge vom Typ Skyfox des Herstellers Aerovodochody an. Das gab der tschechische Premier Andrej Babiš am Mittwochmorgen vor seinem Abflug zu einem Besuch in Sofia bekannt. Begleitet wird der Regierungschef von Industrie- und Handelsminister Karel Havlíček sowie einer 50-köpfigen Delegation tschechischer Wirtschaftsvertreter. Unter anderem sollen Verträge über den Export tschechischer Elektrobusse abgeschlossen und Kooperationen in der Verteidigungsindustrie gestärkt werden. Zudem will Babiš seinen bulgarischen Amtskollegen Rumen Radev davon überzeugen, das europäische Emissionshandelssystem ETS2 zu verschieben und das bestehende System ETS1 vorübergehend auszusetzen. Der tschechische Industrie- und Handelsminister Karel Havlíček hat die Zustimmung des Europäischen Parlaments zur sogenannten Marktstabilitätsreserve für Emissionszertifikate begrüßt und als teils Erfolg bezeichnet. Die geplante Einführung des ETS2-Systems für den Straßenverkehr und Gebäude hält er jedoch angesichts der steigenden Energiepreise weiterhin für inakzeptabel, wie er der Presseagentur ČTK mitteilte. Die Europaabgeordneten haben am Dienstag eine Anpassung des ETS2-Systems beschlossen, um die Preise der künftigen Zertifikate zu kontrollieren. Die neuen Regeln führen eine Preisobergrenze von 45 Euro pro Tonne CO2 ein. Sobald diese Grenze erreicht wird, werden automatisch zusätzliche Zertifikate aus der Marktstabilitätsreserve auf den Markt gebracht, um einen weiteren Preisanstieg zu dämpfen. In Prag finden am Mittwoch eine Konferenz und ein Festival statt, die dem Gedenken an historische Ereignisse als Fundament für Freiheit und Demokratie gewidmet sind. Anlass des Programms im tschechischen Senat ist das 25-jährige Bestehen der Organisation Postbellum sowie das 30-jährige Jubiläum der oberen Parlamentskammer. Unter dem Titel »Für die Freiheit« diskutieren Historiker, Philosophen und Politiker im Senat über den modernen Begriff des Patriotismus, den Umgang mit Desinformationen und den Wert der Freiheit. Am Nachmittag folgt im Wallensteingarten das Festival Pamjet Naroda, Gedächtnis der Nation. Die NGO Postbellum dokumentiert seit 25 Jahren die Schicksale von Zeitzeugen des 20. Jahrhunderts. Ihre digitale Sammlung umfasst mittlerweile mehr als 15.000 Berichte. Die Prager Ausgabe des Literaturfestivals Nacht der Literatur wird in diesem Jahr im Prager Stadtteil Holešovice ausgetragen. An 23 außergewöhnlichen Orten des Viertels lesen bekannte tschechische Schauspieler aus zeitgenössischer europäischer Literatur. Zeitgleich schließen sich mehr als 100 Städte in ganz Tschechien dem beliebten Lesemarathon an. Das Festival wird bereits seit 2006 von den tschechischen Zentren organisiert. Das diesjährige Motto lautet »Navigiert von Mut, inspiriert von Geschichten«. Einige der Lesungen werden zudem erstmals in die tschechische Gebärdensprache übersetzt. Das slowakische Gesundheitsamt warnt vor dem Konsum von 0,5 Liter Flaschen des Mineralwassers Natura aus Tschechien. In einer Flasche wurde eine mutmaßlich ätzende Substanz nachgewiesen. Die slowakische Polizei hat bereits strafrechtliche Ermittlungen eingeleitet. Zudem wurden landesweite Sonderkontrollen angeordnet. Für Verbraucher in Tschechien besteht laut dem tschechischen Hygienedienst keine Gefahr. Die potenziell gefährliche Charge sei nach Herstellerangaben ausschließlich auf den slowakischen Markt geliefert worden, wie es auf X hieß. Zum Schluss das Wetter. Am Donnerstag ist es in Tschechien leicht bewölkt, in Mähren und Schlesien bleibt es am Morgen und Vormittag allerdings noch länger dicht bewölkt. Im Osten regnet es örtlich. In Böhmen muss man am frühen Morgen zudem mit vereinzeltem Nebel rechnen. Die Tageshöchsttemperaturen erreichen die Werte von 17 bis 22 Grad.
1: Das war Marketa Kachlikova mit den Nachrichten vom Mittwoch. Hochwasser, Großfeuer, Cyber- und Sicherheitsbedrohungen. Der öffentlich-rechtliche Tschechische Rundfunk bereitet sich auf verschiedene Krisensituationen vor. Das Konzept wurde am Dienstag vorgestellt und Martina Schneiberger berichtet.
3: Die erste verifizierte Information soll innerhalb von 13 Minuten nach Meldung eines Vorfalls gesendet werden. Dies ist das Ziel der verstärkten Zusammenarbeit zwischen dem Tschechischen Rundfunk und der Feuerwehr, der Polizei sowie den Rettungskräften. Gemeinsam haben sie detaillierte Krisenszenarien für 22 Arten von Notfällen erarbeitet. Dazu gehören Stromausfälle, Chemie- oder Strahlenunfälle sowie großflächige Kommunikationsblackouts. Bei der Krisenbewältigung kann eine mögliche Störung der Infrastruktur wie der Internet- und Stromversorgung eine Herausforderung darstellen. In solchen Fällen seien die Rundfunksendungen einer der einfachsten Kommunikationswege, sagte der Generaldirektor der tschechischen Berufsfeuerwehr Petr Oslejšek am Mittwoch in den Inlandsendungen des tschechischen Rundfunks.
4: Der Rundfunk bietet einen wichtigen Vorteil. Solange der Sender mit Strom versorgt wird und die Bevölkerung über Empfangsgeräte verfügt, was heutzutage praktisch auf jedes Auto zutrifft, können die Menschen auch dann Nachrichten empfangen, wenn die Mobilfunkinfrastruktur, das Internet oder das allgemeine Kommunikationsnetz ausfallen.
3: Derzeit wird auch das ASA-Sicherheitssystem in Tschechien getestet. In digitalen Empfängern kann es ein ausgeschaltetes Radio aktivieren und auf einen Sender des tschechischen Rundfunks umschalten. Laut der Polizei und Feuerwehr sei entscheidend, dass die Menschen im Umfeld eines Einsatzes über präzise und verlässliche Informationen verfügen, erklärte František Habada. Er leitet die Einsatzzentrale beim tschechischen Polizeipräsidium.
4: Denn plötzlich taucht in den sozialen Medien eine Flut von Informationen auf, die Fake News sind und der Wirklichkeit überhaupt nicht entsprechen. Das erschwert dann den eigentlichen Einsatz vor Ort für alle Einheiten des integrierten Rettungssystems.
3: Die Rettungskräfte haben kürzlich rund 20 Rundfunkreporter in Erste Hilfe geschult. Einbezogen waren sie auch in der Zusammenstellung sogenannter Notfallsets für Journalisten, die während einer Krise vor Ort im Einsatz sind. Martin Pařízek ist Koordinator des Projekts und leitet beim Tschechischen Rundfunk die Wissenschaftsredaktion. Er erläuterte, wozu die Notfallsets dienen sollen.
4: Die Person führt rund um die Uhr wirklich alles mit, was sie braucht. Es gibt grundlegende Medikamente, eine Stromquelle, ein Multifunktionsmesser, eine Ersatzbatterie, eine Atemschutzmaske, einen Wasserfilter bis hin zu Vorräten an Nahrung und Getränken.
1: Jedes Jahr hinterlassen in Tschechien Menschen nach ihrem Tod Zehntausende Millionen Kronen für Hilfsorganisationen. An diese Spender wird nun mit dem Monat des wohltätigen Testamentes erinnert und es wird für solche Hinterlassenschaften geworben.
3: Ich drücke dadurch meine Dankbarkeit aus. Darin bekommen wir im Leben etwas. Das kann man nur sehr unzureichend zurückzahlen.
1: So sieht es Robert Pleskot. Auf die Idee, durch das eigene Testament Geld zu spenden, habe ihn sein Großvater gebracht, sagt der 61-jährige Rettungsarzt. Darum verfüge er mit seinem letzten Willen, dass ein Zehntel seines Besitzes an die Hilfsorganisation Cesta Domu gehen wird. Diese bietet Palliativpflege an, die auch Pleskot für seine Eltern in Anspruch genommen hat. Die Kampagne Měsíc dobročinné závěti, zu Deutsch Monat des wohltätigen Testamentes, will in Tschechien über die Möglichkeit der Hinterlassenschaft für NGOs aufklären und an solche Spender erinnern. Sie startete am Montag, also am 14. September, dem Internationalen Tag des Testaments. Jan Staniek ist der Kampagnensprecher und Spendenbetreuer bei der Pflegeeinrichtung Domov svatého Josefa in Dvor Králové nad Labem.
3: Dank der Spenden können wir Palliativpflege leisten und auch Rehabilitationsmaßnahmen für Menschen mit Multipler Sklerose durchführen. Wir sollten das Vertrauen aufbauen, dass die NGOs bei der Nutzung der Nachlässe die größte Aufmerksamkeit auf den letzten Wunsch jener Menschen legen, die die Spende tätigen.
1: In dem Verband Sasnatne Darcovstve, zu Deutsch für eine einfache Spende, sind rund 50 gemeinnützige Organisationen zusammengefasst, denen Testamentsspenden zugutekommen. Im Juni hat der Verband vom Meinungsforschungsinstitut Ipsos eine Umfrage in Tschechien durchführen lassen, an der mehr als 1000 Personen im Alter zwischen 18 und 65 Jahren teilgenommen haben. Das Ergebnis zeigt, dass vor allem jene Menschen in ihrem Testament eine NGO begünstigen, die schon zu Lebenszeiten regelmäßig spenden. Im letzten Willen spiegelten sich meist die ehrenamtlichen Aktivitäten der Leute wider, erläutert Katarzyna Ptáčková von der Olga Havlova Stiftung.
3: Da besteht wirklich ein riesiger Unterschied. Bei Menschen, die sich nicht gesellschaftlich engagieren, liegen die Spenden durch das Testament etwa bei 40%. Solche Menschen hingegen, die zu Lebzeiten regelmäßig oder auch einmalig spenden, die Petitionen unterschreiben oder auch bei Kundgebungen auf der Straße ihre Meinung äußern, unterstützen NGOs durch ihren letzten Willen zu fast 80%.
1: Zu der zweiten Gruppe gehört Dusan Kejman. Er unterstütze seit langem die Caritas in Tschechien, sagt der Mann, der auch sein Testament entsprechend formuliert hat.
3: Ich helfe als Amateur bei den sozialen Dienstleistungen aus, weil ich die Geschichten der betroffenen Menschen erlebe. Wenn die regelmäßigen Spenden, die ich seit fast 20 Jahren leiste, dann in den letzten Willen einmünden.
1: Dieser müsse nicht immer nur Geld zum Gegenstand haben, räumt Susanna Centišová ein. Sie ist die Sprecherin der Jaroslav Vogler Stiftung der tschechischen Pfadfinder.
3: Die Menschen können uns etwa ihre Wochenendhäuschen hinterlassen, über deren Erbe sich die Familie vielleicht streiten würde. Manchmal sind es auch Wiesengrundstücke oder Flächen für Feriencamps, die die Pfadfinder dann weiterhin nutzen können.
1: Soweit unser Tagesecho von diesem Mittwoch. 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Der tschechische Schriftsteller Stanislav Struhar ist 1988 im Alter von 24 Jahren nach Österreich emigriert. Bis heute lebt er in Wien und auch seine Romane, in denen es häufig um Familiengeschichten geht, schreibt er mittlerweile auf Deutsch. Im Frühjahr dieses Jahres hat er in Prag eine tschechische Übersetzung eines seiner Romane vorgestellt und Ferdinand Hauser hat bei diesem Anlass ein Interview mit Struhar geführt. Nach der Erstausstrahlung im März können Sie dieses Gespräch nun noch einmal hören.
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0: Herr Struhar, Sie wurden in Gottwaldorf geboren, im heutigen Zlín. Wie und wann und warum sind Sie denn nach Österreich emigriert? Also wann kam so der Moment, wo Sie gesagt haben, ich will weg aus der Tschechoslowakei?
6: Es war, als ich ja im Teenageralter war, um die 17 Jahre, habe ich angefangen, meine ersten literarischen Texte zu schreiben und gleichzeitig dabei auch die politische Lage wahrzunehmen, richtig wahrzunehmen. Und da kam schon der Wunsch, auszureisen. Ich habe dann zusammen, nach einem Jahr habe ich meine Frau kennengelernt und mit der haben wir die Flucht geplant. Doch es ist uns erst einige Jahre später gelungen. Es war wieder eine Reise, damals passierte häufig über damaliges Jugoslawien, dass wir über die Berge sehr abenteuerlich, sehr dramatisch über die Berge sind wir nach Österreich gekommen und um ein politisches Asyl angesucht. Dann haben wir einige Monate noch warten müssen. Auch warten auf unseren Sohn, der war damals 3 Jahre alt und wir dürfen nicht mit dem Kind ausreisen. Es war eine Bedingung, dass das Kind zurückbleibt. Doch wir haben es damals recherchiert und erfahren, dass mit Hilfe von Rotem Kreuz Kinder innerhalb von spätestens 3 Monaten zu den Eltern gebracht werden. Wir haben allerdings dann erst in Flüchtlingslager Treiskirchen erfahren, dass Tschechoslowakei nicht in dem Jahr 88 mit dem Roten Kreuz zusammenarbeitet. Und das war natürlich ein Schock für uns. Wir konnten nicht mehr zurück. Und zugleich konnten wir uns aber auch nicht auf das Kreuz verlassen. Daher haben wir dann gekämpft. Es hat 20 Monate gedauert. Es haben Leute von Charta 77 geholfen, also auch ein österreichisches Ministerium. Menschen wie Karl Schwarzenberg waren involviert und es hat aber trotzdem nichts gebracht. Die tschechische Seite hat einfach eine Familienzusammenführung ignoriert. Im Gegenzug haben sie uns dann angezeigt, dass wir uns nicht um unser Kind kümmern. Okay. Diese Anzeige wurde natürlich sofort zurückgewiesen.
0: Warum sind Sie gerade nach Wien gegangen? Was war da so der ausschlaggebende Punkt? War das Ihr Ziel oder eher Zufall? Ich meine, die geografische Nähe ist gegeben von Selin, aber...
6: Es war aufgrund dessen, dass unser Kind in der Tschechoslowakei geblieben ist. Deswegen war Österreich oder Wien eigentlich für uns die beste Stadt, um so nahe wie möglich dem Kind zu sein.
0: Mhm. Und Ihr Kind haben Sie dann erst nach der Wende wieder gesehen, sozusagen?
6: Genau, es war, wie gesagt, es hat nichts gebracht. Erst nach der politischen Wende konnte er ausreisen, allerdings auch nicht gleich. Es haben dann wieder einige Beamten noch wahrscheinlich gehofft, dass die Lage wieder umkippt und das kommunistische System wieder zurückkehrt. Daher haben wir ihm erst Mitte Jänner 1990 bekommen. Es hat sich wieder einiges Bekannten aus der Charta 77 eingesetzt und das durchgesetzt, dass das Kind zu uns kommt. Das einzige Positive war, dass unser Sohn bei den Großeltern war, in einer Umgebung, die ihm vertraut war, wo er sowieso häufig Wochenende verbracht hat, im Garten. Das war eigentlich das Positive, dass wir konnten mit ihm telefonieren und wussten, um ihn ist bestens gesorgt.
0: Hatten Sie damals in Wien viel Kontakt zu anderen Tschechen, die aus der Tschechoslowakei emigriert sind?
6: Genau, das waren eben die Dissidenten und politische Flüchtlinge, mit denen haben wir uns getroffen, die haben auch versucht, uns zu helfen. Aber dann nach 1-2 Jahren haben wir dann beschlossen, sich eher zu bemühen, sich eben zu integrieren in Österreich, die Sprache zu lernen. Und das ist uns auch gelungen. Irgendwann habe ich nur mehr deutschsprachige Freunde um mich herum. Und von denen habe ich sehr viel gelernt. Auch sehr schnell habe ich die Sprache lernen können. Doch mit der Sprache kreativ zu arbeiten, war wieder was anderes. Mhm. Ich schrieb weiter in meiner Muttersprache. Weitere 10 Jahre. Es sind 2 Romane entstanden und eine Erzählung. Und ich befand mich damals am Rande der Literaturszene. Ich habe eigentlich als Autor nicht existiert, weil ich auf Tschechisch schrieb. Und ich hatte keine Möglichkeit, meine Texte zu zeigen, sie irgendwo vorzutragen. Es gab keine Möglichkeit, ein Stipendium zu erhalten oder an einem Wettbewerb teilzunehmen. Das heißt, keine Preise, kein Stipendium, keine Leseauftritte, keine Publikationsmöglichkeit. Daher war ich eigentlich gezwungen, die Sprache zu wechseln. Und es war für mich eine Qual, muss ich sagen. Ich hab natürlich versucht, Deutsch zu schreiben. Dabei habe ich aber sehr lange Tschechisch gedacht. Das heißt, es waren fast übersetzte Texte am Anfang. Aber diese intensive Arbeit mit der Sprache und vor allem die intensive Lektüre, ich habe mich sehr viel mit deutschsprachiger Literatur befasst, haben mich dann geholfen und ist auch die Abneigung gegenüber deutscher Sprache war auch verschwunden. Weil mir hat die deutsche Sprache nicht besonders gut gefallen am Anfang. Ich konnte mir nicht vorstellen, in dieser Sprache zu sprechen, geschweige denn meine literarischen Texte zu verfassen. Aber wie ich schon gesagt habe, nach dieser intensiven Arbeit mit der Sprache hat sich meine Einstellung geändert. Und mittlerweile finde ich die Sprache sehr nicht so kühl und hart wie am Anfang im Vergleich zu dem Tschechischen, zu dem weichen Tschechischen. Sondern ich finde die deutsche Sprache jetzt auch sehr zart. Man kann wunderbare Bilder mit der Sprache schaffen.
0: Haben Sie die Sprachen mitunter auch vermischt? Also dass Sie irgendwie Deutsch und Tschechisch in einem Text verwendet haben? Vielleicht in Gedichten sogar oder ich weiß nicht?
6: Na, das habe ich nicht gemacht. Ich muss auch zugeben, dass das Tschechische ein bisschen im Hintergrund geraten ist, weil ich arbeite fast 70 Stunden in der Woche und intensiv mit deutscher Sprache. Und da aufgrund dieser Arbeit ist mein Tschechisch mittlerweile ein bisschen eingeschränkt. Ist nicht mehr so reich, wie es früher war.
0: Mhm. Haben Sie denn nach der Wende überlegt, in die Tschechoslowakei zurückzugehen? Also irgendwie, ja, doch die Zelte in Wien abzubrechen und zurückzugehen?
6: Nein, es war, wir haben damals schon, wir haben uns da eingelebt und haben dann beschlossen, neu anzufangen und schon begonnen, eine neue Heimat zu finden. Dort haben wir uns auch aufgenommen gefühlt, wenngleich es immer wieder auch Erfahrungen gegeben hat, dass man sich nicht als willkommen gefühlt hat. Bei mir war es leider die Literaturszene, wo ich dann keinen Platz gefunden habe, aufgrund meiner anderen Muttersprache. Ich spreche jetzt natürlich von den Anfang 90er Jahren. Es wäre heutzutage wahrscheinlich anders. Aber damals war es nicht möglich. Da hat man wirklich zu spüren bekommen, dass man ein Ausländer ist.
0: Sie schreiben ja heute überwiegend Prosa, nicht mehr so viel Lyrik, wie Sie früher geschrieben haben, haben Sie gesagt. Gibt es ein Motiv, das sich irgendwie durchzieht durch die Bücher? Was ist so das große Thema, das Sie beschäftigt in Ihrer Literatur?
6: Also wie ich schon erwähnt habe, meine ersten literarischen Versuche waren Gedichte. Die habe ich noch in der Tschechoslowakei geschrieben. Und schon, wir haben damals am Stadtrand gewohnt von Zlín, also von damaligen Gottwaldorf. Und da habe ich die Möglichkeit gehabt, immer wieder in die Natur zu gehen. Und schon damals gab es viele Motive in den Gedichten, wie Licht, Schatten, das Spiel zwischen Licht und Schatten, die Farben, die mich da umgaben, die Melodien, das Rauschen der Blätter. Und diese Motive, die bleiben bis heutzutage. Auch in dem neuen Lissabon-Roman kommen immer wieder Passagen, die im Park spielen und wo immer wieder Farben auftreten und Schatten und Lichter. Prosa habe ich angefangen erst in Österreich zu schreiben und die Prosa schöpft von Poesie. Daher habe ich bislang kein Bedürfnis gehabt, Gedichte zu schreiben, weil ich sie ja in Prosa immer wieder verwende.
0: Sie haben gerade schon Ihren neuen Lissabon-Roman erwähnt. Lissabon, die Stadt, spielt in Ihrem Werk eine große Rolle. In dem Buch Das Gewicht der Stille, das nun auch ins Tschechische übersetzt wurde. Die Übersetzung ist in Tschechien im Verlag Volvox Globator erschienen. Mhm. Da hat die Stadt eine zentrale Rolle. Warum ist das so? Woher kommt Ihre Leidenschaft für Lissabon?
6: Also der neue Roman ist mittlerweile der zweite Lissabon-Roman. Und viele meiner Erzählungen und Romane haben einen Österreich-Bezug, aber immer wieder spielen die auch in diversen europäischen Ländern, wie zum Beispiel Frankreich, Italien, Spanien, Deutschland, Tschechien. Portugal war eine neue Entdeckung. Schon als ich die Stadt Lissabon das erste Mal sah, wusste ich, hier werde ich schreiben. Es war das Stadtbild, es war die Architektur, die genauso vielfältig ist wie die Menschen, die in der Stadt leben. Es waren eben die Parks, diese wunderbaren, üppigen Parks mit ihren exotischen Bäumen und Pflanzen. Und es war auch das Licht, das klare, intensive Licht, das ich nie zuvor gesehen habe. Und ich begann auch zu verstehen, warum man sagt, Lissabon ist die Stadt des Lichts. Ich würde natürlich es nie wagen, aus der Sicht eines Portugiesen zu schreiben. Aber ich nahm eine Form, die mir vertraut ist. Ich schrieb aus der Sicht eines Fremden, eines Menschen, der zugewandert ist und der die Stadt nicht nur von innen, sondern auch von außen betrachtet. Es haben mittlerweile Portugiesen die beide Romane gelesen und waren der Meinung, dass hier ihre Stadt in einem völlig neuen Bild erscheint, das aber real ist, aber mit vielen Nuancen, die sie nicht mehr so stark wahrnehmen, weil sie für sie alltäglich sind.
0: Wir haben gerade schon kurz darüber gesprochen, oder ich habe es erwähnt, dass Ihre Bücher mittlerweile auch ins Tschechische übersetzt werden. Haben Sie da ein Wörtchen mitzureden bei der Übersetzung? Also gucken Sie sich das an und haben einen Blick auf den Text, ehe der veröffentlicht wird? Oder überlassen Sie das komplett den Übersetzern?
6: Ich habe natürlich den Vorteil, dass ich die Übersetzung lesen kann. Und das würde wahrscheinlich jeder Autor oder Autorin nutzen. Das mache ich auch. Ich lese die Übersetzungen. Allerdings möchte ich so wenig wie möglich einzugreifen, denn die Übersetzung ist das Werk der Übersetzerin und die hat sich auch sehr viel Mühe und die hat auch mit viel Leidenschaft mit dem Text gearbeitet. Daher versuche ich nur, wenn es wirklich notwendig ist, aufmerksam zu machen und dann diskutieren wir natürlich die Möglichkeiten, um eine so gut wie möglich gelungene Übersetzung abzugeben.
0: Sie sind ja ein sehr produktiver Autor. Sie haben in den letzten Jahren jedes Jahr einen Roman rausgebracht, ein Buch rausgebracht. Haben Sie noch viel zu erzählen? Werden Sie dieses Tempo beibehalten oder werden Sie ein bisschen runterfahren und dann eher länger an einem Werk arbeiten oder so?
6: In den nächsten Jahren werde ich weiterhin so produktiv sein, weil ich habe, also jetzt erscheint gerade ein neuer Roman, der spielt in Valencia und dann geht die Handlung wieder nach Lissabon. Und danach habe ich einen Roman in Arbeit, der in Südfrankreich spielt, in der Stadt Montpellier. Ja, und danach habe ich auch schon Skizzen, sehr, sehr rohe Fassungen von Erzählungen, die wiederum in Lissabon spielen. Also es geht weiter und ich denke mir, solange ich die Vorstellungskraft oder überhaupt die Kraft zu schreiben habe, muss ich die nutzen. Weil es kann sein, dass eines Tages es nicht mehr geht. Ich bin jetzt 62. Man weiß nie.
1: Sie hörten den Schriftsteller Stanislav Struha im Gespräch. 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Ich bin Daniela Honigmann und verabschiede mich für heute. Slyšenou.

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1: Hallo und dobrý den an diesem Mittwoch. Aus dem Prager Studio grüßt Sie Daniela Honigmann. Gerade hören Sie uns im regulären Sendeschema mit dem gewohnten Programm. Der Tschechische Rundfunk bereitet sich aber auch auf Krisensituationen und außergewöhnliche Ereignisse vor, bei der das Radioprogramm angepasst und die Bevölkerung eventuell mit Instruktionen versorgt werden müssen. Wie das neu erarbeitete Krisenkonzept im Rundfunkhaus aussieht, erfahren Sie in unserem heutigen Tagesecho. Darin geht es dann auch um den Monat des wohltätigen Testamentes. Und zum Ende der Sendung hören Sie ein Interview mit dem Schriftsteller Stanislav Strohar. Jetzt ist aber erst einmal Marketa Kachlítková dran mit den Kurzmeldungen.
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2: Tschechien bietet Bulgarien 8 neue Leichtflugzeuge vom Typ Skyfox des Herstellers Aerovodochody an. Das gab der tschechische Premier Andrej Babiš am Mittwochmorgen vor seinem Abflug zu einem Besuch in Sofia bekannt. Begleitet wird der Regierungschef von Industrie- und Handelsminister Karel Havlíček sowie einer 50-köpfigen Delegation tschechischer Wirtschaftsvertreter. Unter anderem sollen Verträge über den Export tschechischer Elektrobusse abgeschlossen und Kooperationen in der Verteidigungsindustrie gestärkt werden. Zudem will Babiš seinen bulgarischen Amtskollegen Rumen Radev davon überzeugen, das europäische Emissionshandelssystem ETS2 zu verschieben und das bestehende System ETS1 vorübergehend auszusetzen. Der tschechische Industrie- und Handelsminister Karel Havlíček hat die Zustimmung des Europäischen Parlaments zur sogenannten Marktstabilitätsreserve für Emissionszertifikate begrüßt und als teils Erfolg bezeichnet. Die geplante Einführung des ETS2-Systems für den Straßenverkehr und Gebäude hält er jedoch angesichts der steigenden Energiepreise weiterhin für inakzeptabel, wie er der Presseagentur ČTK mitteilte. Die Europaabgeordneten haben am Dienstag eine Anpassung des ETS2-Systems beschlossen, um die Preise der künftigen Zertifikate zu kontrollieren. Die neuen Regeln führen eine Preisobergrenze von 45 Euro pro Tonne CO2 ein. Sobald diese Grenze erreicht wird, werden automatisch zusätzliche Zertifikate aus der Marktstabilitätsreserve auf den Markt gebracht, um einen weiteren Preisanstieg zu dämpfen. In Prag finden am Mittwoch eine Konferenz und ein Festival statt, die dem Gedenken an historische Ereignisse als Fundament für Freiheit und Demokratie gewidmet sind. Anlass des Programms im tschechischen Senat ist das 25-jährige Bestehen der Organisation Postbellum sowie das 30-jährige Jubiläum der oberen Parlamentskammer. Unter dem Titel »Für die Freiheit« diskutieren Historiker, Philosophen und Politiker im Senat über den modernen Begriff des Patriotismus, den Umgang mit Desinformationen und den Wert der Freiheit. Am Nachmittag folgt im Wallensteingarten das Festival Pamjet Naroda, Gedächtnis der Nation. Die NGO Postbellum dokumentiert seit 25 Jahren die Schicksale von Zeitzeugen des 20. Jahrhunderts. Ihre digitale Sammlung umfasst mittlerweile mehr als 15.000 Berichte. Die Prager Ausgabe des Literaturfestivals Nacht der Literatur wird in diesem Jahr im Prager Stadtteil Holešovice ausgetragen. An 23 außergewöhnlichen Orten des Viertels lesen bekannte tschechische Schauspieler aus zeitgenössischer europäischer Literatur. Zeitgleich schließen sich mehr als 100 Städte in ganz Tschechien dem beliebten Lesemarathon an. Das Festival wird bereits seit 2006 von den tschechischen Zentren organisiert. Das diesjährige Motto lautet »Navigiert von Mut, inspiriert von Geschichten«. Einige der Lesungen werden zudem erstmals in die tschechische Gebärdensprache übersetzt. Das slowakische Gesundheitsamt warnt vor dem Konsum von 0,5 Liter Flaschen des Mineralwassers Natura aus Tschechien. In einer Flasche wurde eine mutmaßlich ätzende Substanz nachgewiesen. Die slowakische Polizei hat bereits strafrechtliche Ermittlungen eingeleitet. Zudem wurden landesweite Sonderkontrollen angeordnet. Für Verbraucher in Tschechien besteht laut dem tschechischen Hygienedienst keine Gefahr. Die potenziell gefährliche Charge sei nach Herstellerangaben ausschließlich auf den slowakischen Markt geliefert worden, wie es auf X hieß. Zum Schluss das Wetter. Am Donnerstag ist es in Tschechien leicht bewölkt. In Mähren und Schlesien bleibt es am Morgen und Vormittag allerdings noch länger dicht bewölkt. Im Osten regnet es örtlich. In Böhmen muss man am frühen Morgen zudem mit vereinzeltem Nebel rechnen. Die Tageshöchsttemperaturen erreichen die Werte von 17 bis 22 Grad.
1: Das war Marketa Kachlikova mit den Nachrichten vom Mittwoch. Hochwasser, Großfeuer, Cyber- und Sicherheitsbedrohungen. Der öffentlich-rechtliche Tschechische Rundfunk bereitet sich auf verschiedene Krisensituationen vor. Das Konzept wurde am Dienstag vorgestellt und Martina Schneiberger berichtet.
3: Die erste verifizierte Information soll innerhalb von 13 Minuten nach Meldung eines Vorfalls gesendet werden. Dies ist das Ziel der verstärkten Zusammenarbeit zwischen dem Tschechischen Rundfunk und der Feuerwehr, der Polizei sowie den Rettungskräften. Gemeinsam haben sie detaillierte Krisenszenarien für 22 Arten von Notfällen erarbeitet. Dazu gehören Stromausfälle, Chemie- oder Strahlenunfälle sowie großflächige Kommunikationsblackouts. Bei der Krisenbewältigung kann eine mögliche Störung der Infrastruktur wie der Internet- und Stromversorgung eine Herausforderung darstellen. In solchen Fällen seien die Rundfunksendungen einer der einfachsten Kommunikationswege, sagte der Generaldirektor der tschechischen Berufsfeuerwehr Petr Oslejšek am Mittwoch in den Inlandssendungen des tschechischen Rundfunks.
2: Der Rundfunk bietet einen wichtigen Vorteil. Solange der Sender mit Strom versorgt wird und die Bevölkerung über Empfangsgeräte verfügt, was heutzutage praktisch auf jedes Auto zutrifft, können die Menschen auch dann Nachrichten empfangen, wenn die Mobilfunkinfrastruktur, das Internet oder das allgemeine Kommunikationsnetz ausfallen.
3: Derzeit wird auch das ASA-Sicherheitssystem in Tschechien getestet. In digitalen Empfängern kann es ein ausgeschaltetes Radio aktivieren und auf einen Sender des tschechischen Rundfunks umschalten. Laut der Polizei und Feuerwehr sei entscheidend, dass die Menschen im Umfeld eines Einsatzes über präzise und verlässliche Informationen verfügen, erklärte František Habada. Er leitet die Einsatzzentrale beim tschechischen Polizeipräsidium.
2: Denn plötzlich taucht in den sozialen Medien eine Flut von Informationen auf, die Fake News sind und der Wirklichkeit überhaupt nicht entsprechen. Das erschwert dann den eigentlichen Einsatz vor Ort für alle Einheiten des integrierten Rettungssystems.
3: Die Rettungskräfte haben kürzlich rund 20 Rundfunkreporter in Erste Hilfe geschult. Einbezogen waren sie auch in der Zusammenstellung sogenannter Notfallsets für Journalisten, die während einer Krise vor Ort im Einsatz sind. Martin Pařízek ist Koordinator des Projekts und leitet beim Tschechischen Rundfunk die Wissenschaftsredaktion. Er erläuterte, wozu die Notfallsets dienen sollen.
2: Die Person führt rund um die Uhr wirklich alles mit, was sie braucht. Es gibt grundlegende Medikamente, eine Stromquelle, ein Multifunktionsmesser, eine Ersatzbatterie, eine Atemschutzmaske, einen Wasserfilter bis hin zu Vorräten an Nahrung und Getränken.
1: Jedes Jahr hinterlassen in Tschechien Menschen nach ihrem Tod Zehntausende Millionen Kronen für Hilfsorganisationen. An diese Spender wird nun mit dem Monat des wohltätigen Testamentes erinnert und es wird für solche Hinterlassenschaften geworben.
3: Ich drücke dadurch meine Dankbarkeit aus. Darin bekommen wir im Leben etwas. Das kann man nur sehr unzureichend zurückzahlen.
1: So sieht es Robert Pleskot. Auf die Idee, durch das eigene Testament Geld zu spenden, habe ihn sein Großvater gebracht, sagt der 61-jährige Rettungsarzt. Darum verfüge er mit seinem letzten Willen, dass ein Zehntel seines Besitzes an die Hilfsorganisation Cesta Domu gehen wird. Diese bietet Palliativpflege an, die auch Pleskot für seine Eltern in Anspruch genommen hat. Die Kampagne Měsíc dobročinné závěti, zu Deutsch Monat des wohltätigen Testamentes, will in Tschechien über die Möglichkeit der Hinterlassenschaft für NGOs aufklären und an solche Spender erinnern. Sie startete am Montag, also am 14. September, dem Internationalen Tag des Testaments. Jan Staniek ist der Kampagnensprecher und Spendenbetreuer bei der Pflegeeinrichtung Domov svatého Josefa in Dvor Králové nad Labem.
3: Dank der Spenden können wir Palliativpflege leisten und auch Rehabilitationsmaßnahmen für Menschen mit Multipler Sklerose durchführen. Wir sollten das Vertrauen aufbauen, dass die NGOs bei der Nutzung der Nachlässe die größte Aufmerksamkeit auf den letzten Wunsch jener Menschen legen, die die Spende tätigen.
1: In dem Verband Sasnatne Darcovstve, zu Deutsch für eine einfache Spende, sind rund 50 gemeinnützige Organisationen zusammengefasst, denen Testamentsspenden zugutekommen. Im Juni hat der Verband vom Meinungsforschungsinstitut Ipsos eine Umfrage in Tschechien durchführen lassen, an der mehr als 1000 Personen im Alter zwischen 18 und 65 Jahren teilgenommen haben. Das Ergebnis zeigt, dass vor allem jene Menschen in ihrem Testament eine NGO begünstigen, die schon zu Lebenszeiten regelmäßig spenden. Im letzten Willen spiegelten sich meist die ehrenamtlichen Aktivitäten der Leute wider, erläutert Katarzyna Ptáčková von der Olga Havlova Stiftung.
3: Da besteht wirklich ein riesiger Unterschied. Bei Menschen, die sich nicht gesellschaftlich engagieren, liegen die Spenden durch das Testament etwa bei 40%. Solche Menschen hingegen, die zu Lebzeiten regelmäßig oder auch einmalig spenden, die Petitionen unterschreiben oder auch bei Kundgebungen auf der Straße ihre Meinung äußern, unterstützen NGOs durch ihren letzten Willen zu fast 80%.
1: Zu der zweiten Gruppe gehört Dusan Kejman. Er unterstütze seit langem die Caritas in Tschechien, sagt der Mann, der auch sein Testament entsprechend formuliert hat.
3: Ich helfe als Amateur bei den sozialen Dienstleistungen aus, weil ich die Geschichten der betroffenen Menschen erlebe. Wenn die regelmäßigen Spenden, die ich seit fast 20 Jahren leiste, dann in den letzten Willen einmünden.
1: Dieser müsse nicht immer nur Geld zum Gegenstand haben, räumt Susanna Centišová ein. Sie ist die Sprecherin der Jaroslav Vogler Stiftung der tschechischen Pfadfinder.
3: Die Menschen können uns etwa ihre Wochenendhäuschen hinterlassen, über deren Erbe sich die Familie vielleicht streiten würde. Manchmal sind es auch Wiesengrundstücke oder Flächen für Feriencamps, die die Pfadfinder dann weiterhin nutzen können.
1: Soweit unser Tagesecho von diesem Mittwoch. 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Der tschechische Schriftsteller Stanislav Struhár ist 1988 im Alter von 24 Jahren nach Österreich emigriert. Bis heute lebt er in Wien und auch seine Romane, in denen es häufig um Familiengeschichten geht, schreibt er mittlerweile auf Deutsch. Im Frühjahr dieses Jahres hat er in Prag eine tschechische Übersetzung eines seiner Romane vorgestellt und Ferdinand Hauser hat bei diesem Anlass ein Interview mit Struhár geführt. Nach der Erstausstrahlung im März können Sie dieses Gespräch nun noch einmal hören.
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0: Herr Struhár, Sie wurden in Gottwaldorf geboren, im heutigen Zlín. Wie und wann und warum sind Sie denn nach Österreich emigriert? Also wann kam so der Moment, wo Sie gesagt haben, ich will weg aus der Tschechoslowakei?
5: Es war, als ich ja im Teenageralter war, um die 17 Jahre, habe ich angefangen, meine ersten literarischen Texte zu schreiben und gleichzeitig dabei auch die politische Lage wahrzunehmen, richtig wahrzunehmen. Und da kam schon der Wunsch, auszureisen. Ich habe dann zusammen, nach einem Jahr habe ich meine Frau kennengelernt und mit der haben wir die Flucht geplant. Doch es ist uns erst einige Jahre später gelungen. Es war wieder eine Reise, damals passierte häufig über damaliges Jugoslawien, dass wir über die Berge sehr abenteuerlich, sehr dramatisch über die Berge sind wir nach Österreich gekommen und um ein politisches Asyl angesucht. Dann haben wir einige Monate noch warten müssen. Auch warten auf unseren Sohn. Der war damals 3 Jahre alt und wir dürfen nicht mit dem Kind ausreisen. Es war eine Bedingung, dass das Kind zurückbleibt. Doch wir haben es damals recherchiert und erfahren, dass mit Hilfe von Rotem Kreuz Kinder innerhalb von spätestens 3 Monaten zu den Eltern gebracht werden. Wir haben allerdings dann erst in Flüchtlingslager Treiskirchen erfahren, dass Tschechoslowakei nicht in dem Jahr 88 mit dem Roten Kreuz zusammenarbeitet. Und das war natürlich ein Schock für uns. Wir konnten nicht mehr zurück. Und zugleich konnten wir uns aber auch nicht auf Rotes Kreuz verlassen. Daher haben wir dann gekämpft. Es hat 20 Monate gedauert. Es haben Leute von Charta 77 geholfen, auch ein österreichisches Ministerium. Menschen wie Karl Schwarzenberg waren involviert und es hat aber trotzdem nichts gebracht. Die tschechische Seite hat einfach eine Familienzusammenführung ignoriert. Im Gegenzug haben sie uns dann angezeigt, dass wir uns nicht um unser Kind kümmern. Okay. Diese Anzeige wurde natürlich sofort zurückgewiesen.
0: Warum sind Sie gerade nach Wien gegangen? Was war da so der ausschlaggebende Punkt? War das Ihr Ziel oder eher Zufall? Ich meine, die geografische Nähe ist gegeben von Selin, aber...
5: Es war aufgrund dessen, dass unser Kind in der Tschechoslowakei geblieben ist. Deswegen war Österreich oder Wien eigentlich für uns die beste Stadt, um so nahe wie möglich dem Kind zu sein.
0: Mhm. Und Ihr Kind haben Sie dann erst nach der Wende wieder gesehen, sozusagen?
5: Genau, es war, wie gesagt, es hat nichts gebracht. Erst nach der politischen Wende konnte er ausreisen, allerdings auch nicht gleich. Es haben dann wieder einige Beamten noch wahrscheinlich gehofft, dass die Lage wieder umkippt und das kommunistische System wieder zurückkehrt. Daher haben wir ihm erst Mitte Jänner 1990 bekommen. Es hat sich wieder einiges Bekannten aus der Charta 77 eingesetzt und das durchgesetzt, dass das Kind zu uns kommt. Das einzige Positive war, dass unser Sohn bei den Großeltern war, in einer Umgebung, die ihm vertraut war, wo er sowieso häufig Wochenende verbracht hat, im Garten. Das war eigentlich das Positive, dass wir konnten mit ihm telefonieren und wussten, um ihn ist bestens gesorgt.
0: Hatten Sie damals in Wien viel Kontakt zu anderen Tschechen, die aus der Tschechoslowakei emigriert sind?
5: Genau, das waren eben die Dissidenten und politische Flüchtlinge, mit denen haben wir uns getroffen, die haben auch versucht, uns zu helfen. Aber dann nach 1-2 Jahren haben wir dann beschlossen, sich eher zu bemühen, sich eben zu integrieren in Österreich, die Sprache zu lernen. Und das ist uns auch gelungen. Irgendwann habe ich nur mehr deutschsprachige Freunde um mich herum. Und von denen habe ich sehr viel gelernt. Auch sehr schnell habe ich die Sprache lernen können. Doch mit der Sprache kreativ zu arbeiten, war wieder was anderes. Mhm. Ich schrieb weiter in meiner Muttersprache. Weitere 10 Jahre. Es sind 2 Romane entstanden und eine Erzählung. Und ich befand mich damals am Rande der Literaturszene. Ich habe eigentlich als Autor nicht existiert, weil ich auf Tschechisch schrieb. Und ich hatte keine Möglichkeit, meine Texte zu zeigen, sie irgendwo vorzutragen. Es gab keine Möglichkeit, ein Stipendium zu erhalten oder an einem Wettbewerb teilzunehmen. Das heißt, keine Preise, kein Stipendium, keine Leseauftritte, keine Publikationsmöglichkeit. Daher war ich eigentlich gezwungen, die Sprache zu wechseln. Und es war für mich eine Qual, muss ich sagen. Ich habe Ich habe natürlich versucht, Deutsch zu schreiben. Dabei habe ich aber sehr lange Tschechisch gedacht. Das heißt, es waren fast übersetzte Texte am Anfang. Aber diese intensive Arbeit mit der Sprache und vor allem die intensive Lektüre, ich habe mich sehr viel mit deutschsprachiger Literatur befasst, haben mich dann geholfen und ist auch die Abneigung gegenüber deutscher Sprache war auch verschwunden. Weil mir hat die deutsche Sprache nicht besonders gut gefallen am Anfang. Ich konnte mir nicht vorstellen, in dieser Sprache zu sprechen, geschweige denn meine literarischen Texte zu verfassen. Aber wie ich schon gesagt habe, nach dieser intensiven Arbeit mit der Sprache hat sich meine Einstellung geändert. Und mittlerweile finde ich die Sprache sehr nicht so kühl und hart wie am Anfang im Vergleich zu dem Tschechischen, zu dem weichen Tschechischen. Sondern ich finde die deutsche Sprache jetzt auch sehr zart. Man kann wunderbare Bilder mit der Sprache schaffen.
0: Haben Sie die Sprachen mitunter auch vermischt? Also dass Sie irgendwie Deutsch und Tschechisch in einem Text verwendet haben? Vielleicht in Gedichten sogar oder ich weiß nicht?
5: Na, das habe ich nicht gemacht. Ich muss auch zugeben, dass das Tschechisch ein bisschen im Hintergrund geraten ist, weil ich arbeite fast 70 Stunden in der Woche und intensiv mit deutscher Sprache. Und da aufgrund dieser Arbeit ist mein Tschechisch mittlerweile ein bisschen eingeschränkt. Ist nicht mehr so reich, wie es früher war.
0: Mhm. Haben Sie denn nach der Wende überlegt, in die Tschechoslowakei zurückzugehen? Also irgendwie, ja, doch die Zelte in Wien abzubrechen und zurückzugehen?
5: Nein, es war, wir haben damals schon, wir haben uns da eingelebt und haben dann beschlossen, neu anzufangen und schon begonnen, eine neue Heimat zu finden. Dort haben wir uns auch aufgenommen gefühlt, wenngleich es immer wieder auch Erfahrungen gegeben hat, dass man sich nicht als willkommen gefühlt hat. Bei mir war es leider die Literaturszene, wo ich dann keinen Platz gefunden habe, aufgrund meiner anderen Muttersprache. Ich spreche jetzt natürlich von den Anfang 90er Jahren. Es wäre heutzutage wahrscheinlich anders. Aber damals war es nicht möglich. Da hat man wirklich zu spüren bekommen, dass man ein Ausländer ist.
0: Sie schreiben ja heute überwiegend Prosa, nicht mehr so viel Lyrik, wie Sie früher geschrieben haben, haben Sie gesagt. Gibt es ein Motiv, das sich irgendwie durchzieht durch die Bücher? Was ist so das große Thema, das Sie beschäftigt in Ihrer Literatur?
5: Also wie ich schon erwähnt habe, meine ersten literarischen Versuche waren Gedichte. Die habe ich noch in der Tschechoslowakei geschrieben. Und schon, wir haben damals am Stadtrand gewohnt von Zlín, also von damaligen Gottwaldorf. Und da habe ich die Möglichkeit gehabt, immer wieder in die Natur zu gehen. Und schon damals gab es viele Motive in den Gedichten, wie Licht, Schatten, das Spiel zwischen Licht und Schatten, die Farben, die mich da umgaben, die Melodien, das Rauschen der Blätter. Und diese Motive, die bleiben bis heutzutage. Auch in dem neuen Lissabon-Roman kommen immer wieder Passagen, die im Park spielen und wo immer wieder Farben auftreten und Schatten und Lichter. Prosa habe ich angefangen erst in Österreich zu schreiben und die Prosa schöpft von Poesie. Daher habe ich bislang kein Bedürfnis gehabt, Gedichte zu schreiben, weil ich sie ja in Prosa immer wieder verwende.
0: Sie haben gerade schon Ihren neuen Lissabon-Roman erwähnt. Lissabon, die Stadt, spielt in Ihrem Werk eine große Rolle. In dem Buch Das Gewicht der Stille, das nun auch ins Tschechische übersetzt wurde. Die Übersetzung ist in Tschechien im Verlag Volvox Globator erschienen. Mhm. Da hat die Stadt eine zentrale Rolle. Warum ist das so? Woher kommt Ihre Leidenschaft für Lissabon?
5: Also der neue Roman ist mittlerweile der zweite Lissabon-Roman. Und viele meiner Erzählungen und Romane haben einen Österreich-Bezug. Aber immer wieder spielen die auch in diversen europäischen Ländern, wie zum Beispiel Frankreich, Italien, Spanien, Deutschland, Tschechien. Portugal war eine neue Entdeckung. Schon als ich die Stadt Lissabon das erste Mal sah, wusste ich, hier werde ich schreiben. Es war das Stadtbild, es war die Architektur, die genauso vielfältig ist wie die Menschen, die in der Stadt leben. Es waren eben die Parks, diese wunderbaren, üppigen Parks mit ihren exotischen Bäumen und Pflanzen. Und es war auch das Licht, das klare, intensive Licht, das ich nie zuvor gesehen habe. Und ich begann auch zu verstehen, warum man sagt, Lissabon ist die Stadt des Lichts. Ich würde natürlich es nie wagen, aus der Sicht eines Portugiesen zu schreiben. Aber ich nahm eine Form, die mir vertraut ist. Ich schrieb aus der Sicht eines Fremden, eines Menschen, der zugewandert ist und der die Stadt nicht nur von innen, sondern auch von außen betrachtet. Es haben mittlerweile Portugiesen, die beide Romane gelesen und waren der Meinung, dass hier ihre Stadt in einem völlig neuen Bild erscheint, das aber real ist, aber mit vielen Nuancen, die sie nicht mehr so stark wahrnehmen, weil sie für sie alltäglich sind.
0: Wir haben gerade schon kurz darüber gesprochen, oder ich habe es erwähnt, dass Ihre Bücher mittlerweile auch ins Tschechische übersetzt werden. Haben Sie da ein Wörtchen mitzureden bei der Übersetzung? Also gucken Sie sich das an und haben einen Blick auf den Text, ehe der veröffentlicht wird? Oder überlassen Sie das komplett den Übersetzern?
5: Ich habe natürlich den Vorteil, dass ich die Übersetzung lesen kann. Und das würde wahrscheinlich jeder Autor oder Autorin nutzen. Das mache ich auch. Ich lese die Übersetzungen. Allerdings möchte ich so wenig wie möglich einzugreifen, denn die Übersetzung ist das Werk der Übersetzerin und die hat sich auch sehr viel Mühe und die hat auch mit viel Leidenschaft mit dem Text gearbeitet. Daher versuche ich nur, wenn es wirklich notwendig ist, aufmerksam zu machen und dann diskutieren wir natürlich die Möglichkeiten, um eine so gut wie möglich gelungene Übersetzung abzugeben.
0: Sie sind ja ein sehr produktiver Autor. Sie haben in den letzten Jahren jedes Jahr einen Roman rausgebracht, ein Buch rausgebracht. Haben Sie noch viel zu erzählen? Werden Sie dieses Tempo beibehalten oder werden Sie ein bisschen runterfahren und dann eher länger an einem Werk arbeiten oder so?
5: In den nächsten Jahren werde ich weiterhin so produktiv sein, weil ich habe, also jetzt erscheint gerade ein neuer Roman, der spielt in Valencia und dann geht die Handlung wieder nach Lissabon. Und danach habe ich einen Roman in Arbeit, der in Südfrankreich spielt, in der Stadt Montpellier. Ja, und danach habe ich auch schon Skizzen, sehr, sehr rohe Fassungen von Erzählungen, die wiederum in Lissabon spielen. Also es geht weiter und ich denke mir, solange ich die Vorstellungskraft oder überhaupt die Kraft zu schreiben habe, muss ich die nutzen. Weil es kann sein, dass eines Tages es nicht mehr geht. Ich bin jetzt 62. Man weiß nie.
1: Sie hörten den Schriftsteller Stanislav Struha im Gespräch. 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Ich bin Daniela Honigmann und verabschiede mich für heute. Slyšenou.

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1: Hallo und dobrý den, an diesem Mittwoch aus dem Prager Studio grüßt Sie Daniela Honigmann. Gerade hören Sie uns im regulären Sendeschema mit dem gewohnten Programm. Der Tschechische Rundfunk bereitet sich aber auch auf Krisensituationen und außergewöhnliche Ereignisse vor, bei der das Radioprogramm angepasst und die Bevölkerung eventuell mit Instruktionen versorgt werden müssen. Wie das neu erarbeitete Krisenkonzept im Rundfunkhaus aussieht, erfahren Sie in unserem heutigen Tagesecho. Darin geht es dann auch um den Monat des wohltätigen Testamentes. Und zum Ende der Sendung hören Sie ein Interview mit dem Schriftsteller Stanislav Struhar. Jetzt ist aber erst einmal Marketa Kachlítková dran mit den Kurzmeldungen.
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2: Tschechien bietet Bulgarien 8 neue Leichtflugzeuge vom Typ Skyfox des Herstellers Aerovodochody an. Das gab der tschechische Premier Andrej Babiš am Mittwochmorgen vor seinem Abflug zu einem Besuch in Sofia bekannt. Begleitet wird der Regierungschef von Industrie- und Handelsminister Karel Havlíček sowie einer 50-köpfigen Delegation tschechischer Wirtschaftsvertreter.

0: Unter anderem sollen Verträge über den Export tschechischer Elektrobusse abgeschlossen und Kooperationen in der Verteidigungsindustrie gestärkt werden. Zudem will Babiš seinen bulgarischen Amtskollegen Rumen Radev davon überzeugen, das europäische Emissionshandelssystem ETS2 zu verschieben und das bestehende System ETS1 vorübergehend auszusetzen. Der tschechische Industrie- und Handelsminister Karel Havlíček hat die Zustimmung des Europäischen Parlaments zur sogenannten Marktstabilitätsreserve für Emissionszertifikate begrüßt und als teils Erfolg bezeichnet. Die geplante Einführung des ETS2-Systems für den Straßenverkehr und Gebäude hält er jedoch angesichts der steigenden Energiepreise weiterhin für inakzeptabel, wie er der Presseagentur ČTK mitteilte. Die Europaabgeordneten haben am Dienstag eine Anpassung des ETS2-Systems beschlossen, um die Preise der künftigen Zertifikate zu kontrollieren. Die neuen Regeln führen eine Preisobergrenze von 45 Euro pro Tonne CO2 ein. Sobald diese Grenze erreicht wird, werden automatisch zusätzliche Zertifikate aus der Marktstabilitätsreserve auf den Markt gebracht, um einen weiteren Preisanstieg zu dämpfen. In Prag finden am Mittwoch eine Konferenz und ein Festival statt, die dem Gedenken an historische Ereignisse als Fundament für Freiheit und Demokratie gewidmet sind. Anlass des Programms im tschechischen Senat ist das 25-jährige Bestehen der Organisation Postbellum sowie das 30-jährige Jubiläum der oberen Parlamentskammer. Unter dem Titel »Für die Freiheit« diskutieren Historiker, Philosophen und Politiker im Senat über den modernen Begriff des Patriotismus, den Umgang mit Desinformationen und den Wert der Freiheit. Am Nachmittag folgt im Wallensteingarten das Festival Pamjet Naroda, Gedächtnis der Nation. Die NGO Postbellum dokumentiert seit 25 Jahren die Schicksale von Zeitzeugen des 20. Jahrhunderts. Ihre digitale Sammlung umfasst mittlerweile mehr als 15.000 Berichte. Die Prager Ausgabe des Literaturfestivals Nacht der Literatur wird in diesem Jahr im Prager Stadtteil Holešovice ausgetragen. An 23 außergewöhnlichen Orten des Viertels lesen bekannte tschechische Schauspieler aus zeitgenössischer europäischer Literatur. Zeitgleich schließen sich mehr als 100 Städte in ganz Tschechien dem beliebten Lesemarathon an. Das Festival wird bereits seit 2006 von den tschechischen Zentren organisiert. Das diesjährige Motto lautet »Navigiert von Mut, inspiriert von Geschichten«. Einige der Lesungen werden zudem erstmals in die tschechische Gebärdensprache übersetzt. Das slowakische Gesundheitsamt warnt vor dem Konsum von 0,5 Liter Flaschen des Mineralwassers Natura aus Tschechien. In einer Flasche wurde eine mutmaßlich ätzende Substanz nachgewiesen. Die slowakische Polizei hat bereits strafrechtliche Ermittlungen eingeleitet. Zudem wurden landesweite Sonderkontrollen angeordnet. Für Verbraucher in Tschechien besteht laut dem tschechischen Hygienedienst keine Gefahr. Die potenziell gefährliche Charge sei nach Herstellerangaben ausschließlich auf den slowakischen Markt geliefert worden, wie es auf X hieß. Zum Schluss das Wetter. Am Donnerstag ist es in Tschechien leicht bewölkt, in Mähren und Schlesien bleibt es am Morgen und Vormittag allerdings noch länger dicht bewölkt. Im Osten regnet es örtlich. In Böhmen muss man am frühen Morgen zudem mit vereinzeltem Nebel rechnen. Die Tageshöchsttemperaturen erreichen die Werte von 17 bis 22 Grad.
1: Das war Markéta Kachlíková mit den Nachrichten vom Mittwoch. Hochwasser, Großfeuer, Cyber- und Sicherheitsbedrohungen. Der öffentlich-rechtliche Tschechische Rundfunk bereitet sich auf verschiedene Krisensituationen vor. Das Konzept wurde am Dienstag vorgestellt und Martina Schneiberger berichtet.
2: Die erste verifizierte Information soll innerhalb von 13 Minuten nach Meldung eines Vorfalls gesendet werden. Dies ist das Ziel der verstärkten Zusammenarbeit zwischen dem Tschechischen Rundfunk und der Feuerwehr, der Polizei sowie den Rettungskräften. Gemeinsam haben sie detaillierte Krisenszenarien für 22 Arten von Notfällen erarbeitet. Dazu gehören Stromausfälle, Chemie- oder Strahlenunfälle sowie großflächige Kommunikations-Blackouts. Bei der Krisenbewältigung kann eine mögliche Störung der Infrastruktur wie der Internet- und Stromversorgung eine Herausforderung darstellen. In solchen Fällen seien die Rundfunksendungen einer der einfachsten Kommunikationswege, sagte der Generaldirektor der tschechischen Berufsfeuerwehr Petr Oslejšek am Mittwoch in den Inlandsendungen des tschechischen Rundfunks.
0: Der Rundfunk bietet einen wichtigen Vorteil. Solange der Sender mit Strom versorgt wird und die Bevölkerung über Empfangsgeräte verfügt, was heutzutage praktisch auf jedes Auto zutrifft, können die Menschen auch dann Nachrichten empfangen, wenn die Mobilfunkinfrastruktur, das Internet oder das allgemeine Kommunikationsnetz ausfallen.
2: Derzeit wird auch das ASA-Sicherheitssystem in Tschechien getestet. In digitalen Empfängern kann es ein ausgeschaltetes Radio aktivieren und auf einen Sender des tschechischen Rundfunks umschalten. Laut der Polizei und Feuerwehr sei entscheidend, dass die Menschen im Umfeld eines Einsatzes über präzise und verlässliche Informationen verfügen, erklärte František Habada. Er leitet die Einsatzzentrale beim tschechischen Polizeipräsidium.
0: Denn plötzlich taucht in den sozialen Medien eine Flut von Informationen auf, die Fake News sind und der Wirklichkeit überhaupt nicht entsprechen. Das erschwert dann den eigentlichen Einsatz vor Ort für alle Einheiten des integrierten Rettungssystems.
2: Die Rettungskräfte haben kürzlich rund 20 Rundfunkreporter in Erster Hilfe geschult. Einbezogen waren sie auch in der Zusammenstellung sogenannter Notfallsets für Journalisten, die während einer Krise vor Ort im Einsatz sind. Martin Pařízek ist Koordinator des Projekts und leitet beim tschechischen Rundfunk die Wissenschaftsredaktion. Er erläuterte, wozu die Notfallsets dienen sollen.
0: Die Person führt rund um die Uhr wirklich alles mit, was sie braucht. Es gibt grundlegende Medikamente, eine Stromquelle, ein Multifunktionsmesser, eine Ersatzbatterie, eine Atemschutzmaske, einen Wasserfilter bis hin zu Vorräten an Nahrung und Getränken.
1: Jedes Jahr hinterlassen in Tschechien Menschen nach ihrem Tod Zehntausende Millionen Kronen für Hilfsorganisationen. An diese Spender wird nun mit dem Monat des wohltätigen Testamentes erinnert und es wird für solche Hinterlassenschaften geworben.
2: Ich drücke dadurch meine Dankbarkeit aus. Daran bekommen wir im Leben etwas. Das kann man nur sehr unzureichend zurückzahlen.
1: So sieht es Robert Pleskot. Auf die Idee, durch das eigene Testament Geld zu spenden, habe ihn sein Großvater gebracht, sagt der 61-jährige Rettungsarzt. Darum verfüge er mit seinem letzten Willen, dass ein Zehntel seines Besitzes an die Hilfsorganisation Cesta Domu gehen wird. Diese bietet Palliativpflege an, die auch Pleskot für seine Eltern in Anspruch genommen hat. Die Kampagne Měsíc dobročinné závěti, zu Deutsch Monat des wohltätigen Testamentes, will in Tschechien über die Möglichkeit der Hinterlassenschaft für NGOs aufklären und an solche Spender erinnern. Sie startete am Montag, also am 14. September, dem Internationalen Tag des Testaments. Jan Staněk ist der Kampagnensprecher und Spendenbetreuer bei der Pflegeeinrichtung Domov svatého Josefa in Dvor Králové nad Labem.
2: Dank der Spenden können wir Palliativpflege leisten und auch Rehabilitationsmaßnahmen für Menschen mit Multipler Sklerose durchführen. Wir sollten das Vertrauen aufbauen, dass die NGOs bei der Nutzung der Nachlässe die größte Aufmerksamkeit auf den letzten Wunsch jener Menschen legen, die die Spende tätigen.
1: In dem Verband Snadné darcovství, zu Deutsch für eine einfache Spende, sind rund 50 gemeinnützige Organisationen zusammengefasst, denen Testamentsspenden zugutekommen. Im Juni hat der Verband vom Meinungsforschungsinstitut Ipsos eine Umfrage in Tschechien durchführen lassen, an der mehr als 1000 Personen im Alter zwischen 18 und 65 Jahren teilgenommen haben. Das Ergebnis zeigt, dass vor allem jene Menschen in ihrem Testament eine NGO begünstigen, die schon zu zu Lebzeiten regelmäßig spenden. Im letzten Willen spiegelten sich meist die ehrenamtlichen Aktivitäten der Leute wieder, erläutert Katarzyna Ptáčková von der Olga Havlova Stiftung.
2: Da besteht wirklich ein riesiger Unterschied. Bei Menschen, die sich nicht gesellschaftlich engagieren, liegen Spenden durch das Testament etwa bei 40%. Solche Menschen hingegen, die zu Lebzeiten regelmäßig oder auch einmalig spenden, die Petitionen unterschreiben oder auch bei Kundgebungen auf der Straße ihre Meinung äußern, unterstützen NGOs durch ihren letzten Willen zu fast 80%.
1: Zu der zweiten Gruppe gehört Dušan Kejman. Er unterstütze seit langem die Caritas in Tschechien, sagt der Mann, der auch sein Testament entsprechend formuliert hat.
2: Ich helfe als Amateur bei den sozialen Dienstleistungen aus, weil ich die Geschichten der betroffenen Menschen erlebe. Wenn die regelmäßigen Spenden, die ich seit fast 20 Jahren leiste, dann in den letzten Willen einmünden.
1: Dieser müsse nicht immer nur Geld zum Gegenstand haben, räumt Susanna Centišová ein. Sie ist die Sprecherin der Jaroslav Vogler Stiftung der tschechischen Pfadfinder.
2: Die Menschen können uns etwa ihre Wochenendhäuschen hinterlassen, über deren Erbe sich die Familie vielleicht streiten würde. Manchmal sind es auch Wiesengrundstücke oder Flächen für Feriencamps, die die Pfadfinder dann weiterhin nutzen können.
1: Soweit unser Tagesecho von diesem Mittwoch. 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Der tschechische Schriftsteller Stanislav Struhár ist 1988 im Alter von 24 Jahren nach Österreich emigriert. Bis heute lebt er in Wien und auch seine Romane, in denen es häufig um Familiengeschichten geht, schreibt er mittlerweile auf Deutsch. Im Frühjahr dieses Jahres hat er in Prag eine tschechische Übersetzung eines seiner Romane vorgestellt und Ferdinand Hauser hat bei diesem Anlass ein Interview mit Struhár geführt. Nach der Erstausstrahlung im März können Sie dieses Gespräch nun noch einmal hören.
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4: Herr Struhár, Sie wurden in Gottwaldorf geboren, im heutigen Zlín. Wie und wann und warum sind Sie denn nach Österreich emigriert? Also wann kam so der Moment, wo Sie gesagt haben, ich will weg aus der Tschechoslowakei?
5: Es war, als ich ja im Teenageralter war, um die 17 Jahre, habe ich angefangen, meine ersten literarischen Texte zu schreiben und gleichzeitig dabei auch die politische Lage wahrzunehmen, richtig wahrzunehmen. Und da kam schon der Wunsch, auszureisen. Ich habe dann zusammen, nach einem Jahr habe ich meine Frau kennengelernt und mit der haben wir die Flucht geplant. Doch es ist uns erst einige Jahre später gelungen. Es war wieder eine Reise, damals passierte häufig über damaliges Jugoslawien, dass wir über die Berge sehr abenteuerlich, sehr dramatisch über die Berge sind wir nach Österreich gekommen und um ein politisches Asyl angesucht. Dann haben wir einige Monate noch warten müssen. Auch warten auf unseren Sohn, der war damals 3 Jahre alt und wir dürfen nicht mit dem Kind ausreisen. Es war eine Bedingung, dass das Kind zurückbleibt. Doch wir haben es damals recherchiert und erfahren, dass mit Hilfe von Rotem Kreuz Kinder innerhalb von spätestens 3 Monaten zu den Eltern gebracht werden. Wir haben allerdings dann erst in Flüchtlingslager Theiskirchen erfahren, dass Tschechoslowakei nicht in dem Jahr 88 mit dem Rotem Kreuz zusammenarbeitet. Und das war natürlich ein Schock für uns. Wir konnten nicht mehr zurück und zugleich konnten wir uns aber auch nicht auf das Kreuz verlassen. Daher haben wir dann gekämpft. Es hat 20 Monate gedauert. Es haben uns Leute von Charta 77 geholfen, also auch ein österreichisches Ministerium. Menschen wie Karl Schwarzenberg waren involviert und Es hat aber trotzdem nichts gebracht. Die tschechische Seite hat einfach eine Familienzusammenführung ignoriert. Im Gegenzug haben sie uns dann angezeigt, dass wir uns nicht um unser Kind kümmern. Okay. Diese Anzeige wurde natürlich sofort zurückgewiesen.
4: Warum sind Sie gerade nach Wien gegangen? Was war da so der ausschlaggebende Punkt? War das Ihr Ziel oder eher Zufall? Ich meine, die geografische Nähe ist gegeben von Selin, aber...
5: Es war aufgrund dessen, dass unser Kind in der Tschechoslowakei geblieben ist. Deswegen war Österreich oder Wien eigentlich für uns die beste Stadt, um so nahe wie möglich dem Kind zu sein.
4: Mhm. Und Ihr Kind haben Sie dann erst nach der Wende wieder gesehen, sozusagen?
5: Genau, es war, wie gesagt, es hat nichts gebracht. Erst nach der politischen Wende konnte er ausreisen, allerdings auch nicht gleich. Es haben dann wieder einige Beamten noch wahrscheinlich gehofft, dass die Lage wieder umkippt und das kommunistische System wieder zurückkehrt. Daher haben wir ihm erst Mitte Jänner 1990 bekommen. Es hat sich wieder einiges Bekannten aus der Charta 77 eingesetzt und das durchgesetzt, dass das Kind zu uns kommt. Das einzige Positive war, dass unser Sohn bei den Großeltern war, in einer Umgebung, die ihm vertraut war, wo er sowieso häufig Wochenende verbracht hat, im Garten. Das war eigentlich das Positive, dass wir konnten mit ihm telefonieren und wussten, um ihn ist bestens gesorgt.
4: Hatten Sie damals in Wien viel Kontakt zu anderen Tschechen, die aus der Tschechoslowakei emigriert sind?
5: Genau, das waren eben die Dissidenten und politische Flüchtlinge, mit denen haben wir uns getroffen. Die haben auch versucht, uns zu helfen. Aber dann nach ein, zwei Jahren haben wir dann beschlossen, sich eher zu bemühen, sich eben zu integrieren in Österreich, die Sprache zu lernen. Und das ist uns auch gelungen. Irgendwann habe ich nur mehr deutschsprachige Freunde um mich herum. Und von denen habe ich sehr viel gelernt. Auch sehr schnell habe ich die Sprache lernen können. Doch mit der Sprache kreativ zu arbeiten war wieder was anderes. Mhm. Ich schrieb weiter in meiner Muttersprache. Weitere 10 Jahre. Es sind 2 Romane entstanden und eine Erzählung. Und ich befand mich damals am Rande der Literaturszene. Ich habe eigentlich als Autor nicht existiert, weil ich auf Tschechisch schrieb. Und ich hatte keine Möglichkeit, meine Texte zu zeigen, sie irgendwo vorzutragen. Es gab keine Möglichkeit, ein Stipendium zu erhalten oder an einem Wettbewerb teilzunehmen. Das heißt, keine Preise, keine Stipendium, keine Leseauftritte, keine Publikationsmöglichkeit. Daher war ich eigentlich gezwungen, die Sprache zu wechseln. Und es war für mich eine Qual, muss ich sagen. Ich habe natürlich versucht, Deutsch zu schreiben. Dabei habe ich aber sehr lange Tschechisch gedacht. Das heißt, es waren fast übersetzte Texte am Anfang. Aber diese intensive Arbeit mit der Sprache und vor allem die intensive Lektüre, ich habe mich sehr viel mit deutschsprachiger Literatur befasst, haben mich dann geholfen und ist auch die Abneigung gegenüber deutscher Sprache verschwunden. Weil mir hat die deutsche Sprache nicht besonders gut gefallen am Anfang. Ich konnte mir nicht vorstellen, in dieser Sprache zu sprechen, geschweige denn meine literarischen Texte zu verfassen. Aber wie ich schon gesagt habe, nach dieser intensiven Arbeit mit der Sprache hat sich meine Einstellung geändert. Und mittlerweile finde ich die Sprache sehr nicht so kühl und hart wie am Anfang im Vergleich zu dem Tschechischen, zu dem weichen Tschechischen. Sondern ich finde die deutsche Sprache jetzt auch sehr zart. Man kann wunderbare Bilder mit der Sprache schaffen.
4: Haben Sie die Sprachen mitunter auch vermischt? Also dass Sie irgendwie Deutsch und Tschechisch in einem Text verwendet haben? Vielleicht in Gedichten sogar oder ich weiß nicht?
5: Na, das habe ich nicht gemacht. Ich muss auch zugeben, dass das Tschechisch ein bisschen im Hintergrund geraten ist, weil ich eben ich arbeite fast 70 Stunden in der Woche und intensiv mit deutscher Sprache. Und da aufgrund dieser Arbeit ist mein Tschechisch mittlerweile ein bisschen eingeschränkt. Ist nicht mehr so reich, wie es früher war.
4: Mhm. Haben Sie denn nach der Wende überlegt, in die Tschechoslowakei zurückzugehen? Also irgendwie, ja, doch die Zelte in Wien abzubrechen und zurückzugehen?
5: Nein, wir haben damals schon, wir haben uns da eingelebt und haben dann beschlossen, neu anzufangen und schon begonnen, eine neue Heimat zu finden. Dort haben wir uns auch aufgenommen gefühlt, wenngleich es immer wieder auch Erfahrungen gegeben hat, dass man sich nicht als willkommen gefühlt hat. Bei mir war es leider die Literaturszene, wo ich dann keinen Platz gefunden habe, aufgrund meiner anderen Muttersprache. Ich spreche jetzt natürlich von den Anfang 90er Jahren. Es wäre heutzutage wahrscheinlich anders. Aber damals war es nicht möglich. Da hat man wirklich zu spüren bekommen, dass man ein Ausländer ist.
4: Sie schreiben ja heute überwiegend Prosa, nicht mehr so viel Lyrik, wie Sie früher geschrieben haben, haben Sie gesagt. Gibt es ein Motiv, das sich irgendwie durchzieht durch die Bücher? Was ist so das große Thema, das Sie beschäftigt in Ihrer Literatur?
5: Also wie ich schon erwähnt habe, meine ersten literarischen Versuche waren Gedichte, die habe ich noch in der Tschechoslowakei geschrieben. Und schon, wir haben damals am Stadtrand gewohnt von Zlín, also von damaligen Gotwaldow. Und da habe ich die Möglichkeit gehabt, immer wieder in die Natur zu gehen. Und schon damals gab es viele Motive in den Gedichten, wie Licht, Schatten, das Spiel zwischen Licht und Schatten, die Farben, die mich da umgaben, die Melodien, das Rauschen der Blätter. Und diese Motive, die bleiben bis heutzutage. Auch in dem neuen Lissabon-Roman kommen immer wieder Passagen, die im Park spielen und wo immer wieder Farben auftreten und Schatten und Lichter. Prosa habe ich angefangen, erst in Österreich zu schreiben. Und die Prosa schöpft von Poesie. Daher habe ich bislang kein Bedürfnis gehabt, Gedichte zu schreiben, weil ich sie ja in Prosa immer wieder verwende.
4: Sie haben gerade schon Ihren neuen Lissabon-Roman erwähnt. Lissabon, die Stadt, spielt in Ihrem Werk eine große Rolle. In dem Buch Das Gewicht der Stille, das nun auch ins Tschechische übersetzt wurde. Die Übersetzung ist in Tschechien im Verlag Volvox Globator erschienen. Mhm. Da hat die Stadt eine zentrale Rolle. Warum ist das so? Woher kommt Ihre Leidenschaft für Lissabon?
5: Also der neue Roman ist mittlerweile der zweite Lissabon-Roman. Und viele meiner Erzählungen und Romane haben einen Österreich-Bezug. Aber immer wieder spielen die auch in diversen europäischen Ländern, wie zum Beispiel Frankreich, Italien, Spanien, Deutschland, Tschechien. Portugal war eine neue Entdeckung. Schon als ich die Stadt Lissabon das erste Mal sah, wusste ich, hier werde ich schreiben. Es war das Stadtbild, es war die Architektur, die genauso vielfältig ist wie die Menschen, die in der Stadt leben. Es waren eben die Parks, diese wunderbaren, üppigen Parks mit ihren exotischen Bäumen und Pflanzen. Und es war auch das Licht, das klare, intensive Licht, das ich nie zuvor gesehen habe. Und ich begann auch zu verstehen, warum man sagt, Lissabon ist die Stadt des Lichts. Ich würde natürlich es nie wagen, aus der Sicht eines Portugiesen zu schreiben. Aber ich nahm eine Form, die mir vertraut ist. Ich schrieb aus der Sicht eines Fremden, eines Menschen, der zugewandert ist und der die Stadt nicht nur von innen, sondern auch von außen betrachtet. Es haben mittlerweile Portugiesen die beide Romane gelesen und waren der Meinung, dass hier ihre Stadt in einem völlig neuen Bild erscheint, das aber real ist, aber mit vielen Nuancen, die sie nicht mehr so stark wahrnehmen, weil sie für sie alltäglich sind.
4: Wir haben gerade schon kurz darüber gesprochen, oder ich habe es erwähnt, dass Ihre Bücher mittlerweile auch ins Tschechische übersetzt werden. Haben Sie da ein Wörtchen mitzureden bei der Übersetzung? Also gucken Sie sich das an und haben einen Blick auf den Text, ehe der veröffentlicht wird? Oder überlassen Sie das komplett den Übersetzern?
5: Ich habe natürlich den Vorteil, dass ich die Übersetzung lesen kann. Und das würde wahrscheinlich jeder Autor oder Autorin nutzen. Das mache ich auch. Ich lese die Übersetzungen. Allerdings möchte ich so wenig wie möglich einzugreifen, denn die Übersetzung ist das Werk der Übersetzerin und die hat sich auch sehr viel Mühe und die hat auch mit viel Leidenschaft mit dem Text gearbeitet. Daher versuche ich nur, wenn es wirklich notwendig ist, aufmerksam zu machen und dann diskutieren wir natürlich die Möglichkeiten, um eine so gut wie möglich gelungene Übersetzung abzugeben.
4: Sie sind ja ein sehr produktiver Autor. Sie haben in den letzten Jahren jedes Jahr einen Roman rausgebracht, ein Buch rausgebracht. Haben Sie noch viel zu erzählen? Werden Sie dieses Tempo beibehalten oder werden Sie ein bisschen runterfahren und dann eher länger an einem Werk arbeiten oder so?
5: In den nächsten Jahren werde ich weiterhin so produktiv sein, weil ich habe, also jetzt erscheint gerade ein neuer Roman, der spielt in Valencia und dann geht die Handlung wieder nach Lissabon. Und danach habe ich einen Roman in Arbeit, der in Südfrankreich spielt, in der Stadt Montpellier. Ja, und danach habe ich auch schon Skizzen, sehr, sehr rohe Fassungen von Erzählungen, die wiederum in Lissabon spielen. Also es geht weiter und ich denke mir, solange ich die Vorstellungskraft oder überhaupt die Kraft zu schreiben habe, muss ich die nutzen. Weil es kann sein, dass eines Tages es nicht mehr geht. Ich bin jetzt 62. Man weiß nie.
1: Sie hörten den Schriftsteller Stanislav Struha im Gespräch. 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Ich bin Daniela Honigmann und verabschiede mich für heute. Na, Slyšenou.

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1: Hallo und dobrý den an diesem Mittwoch. Aus dem Prager Studio grüßt Sie Daniela Honigmann. Gerade hören Sie uns im regulären Sendeschema mit dem gewohnten Programm. Der Tschechische Rundfunk bereitet sich aber auch auf Krisensituationen und außergewöhnliche Ereignisse vor, bei der das Radioprogramm angepasst und die Bevölkerung eventuell mit Instruktionen versorgt werden müssen. Wie das neu erarbeitete Krisenkonzept im Rundfunkhaus aussieht, erfahren Sie in unserem heutigen Tagesecho. Darin geht es dann auch um den Monat des wohltätigen Testamentes. Und zum Ende der Sendung hören Sie ein Interview mit dem Schriftsteller Stanislav Struha. Jetzt ist aber erst einmal Marketa Kachlitkova dran mit den Kurzmeldungen.
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2: Tschechien bietet Bulgarien 8 neue Leichtflugzeuge vom Typ Skyfox des Herstellers Aerovodochody an. Das gab der tschechische Premier Andrej Babiš am Mittwochmorgen vor seinem Abflug zu einem Besuch in Sofia bekannt. Begleitet wird der Regierungschef von Industrie- und Handelsminister Karel Havlíček sowie einer 50-köpfigen Delegation tschechischer Wirtschaftsvertreter. Unter anderem sollen Verträge über den Export tschechischer Elektrobusse abgeschlossen und Kooperationen in der Verteidigungsindustrie gestärkt werden. Zudem will Babiš seinen bulgarischen Amtskollegen Rumen Radev davon überzeugen, das europäische Emissionshandelssystem ETS2 zu verschieben und das bestehende System ETS1 vorübergehend auszusetzen. Der tschechische Industrie- und Handelsminister Karel Havlíček hat die Zustimmung des Europäischen Parlaments zur sogenannten Marktstabilitätsreserve für Emissionszertifikate begrüßt und als teils Erfolg bezeichnet. Die geplante Einführung des ETS2-Systems für den Straßenverkehr und Gebäude hält er jedoch angesichts der steigenden Energiepreise weiterhin für inakzeptabel, wie er der Presseagentur ČTK mitteilte. Die Europaabgeordneten haben am Dienstag eine Anpassung des ETS2-Systems beschlossen, um die Preise der künftigen Zertifikate zu kontrollieren. Die neuen Regeln führen eine Preisobergrenze von 45 Euro pro Tonne CO2 ein. Sobald diese Grenze erreicht wird, werden automatisch zusätzliche Zertifikate aus der Marktstabilitätsreserve auf den Markt gebracht.

0: um einen weiteren Preisanstieg zu dämpfen. In Prag finden am Mittwoch eine Konferenz und ein Festival statt, die dem Gedenken an historische Ereignisse als Fundament für Freiheit und Demokratie gewidmet sind. Anlass des Programms im tschechischen Senat ist das 25-jährige Bestehen der Organisation Postbellum sowie das 30-jährige Jubiläum der oberen Parlamentskammer. Unter dem Titel »Für die Freiheit« diskutieren Historiker, Philosophen und Politiker im Senat über den modernen Begriff des Patriotismus, den Umgang mit Desinformationen und den Wert der Freiheit. Am Nachmittag folgt im Wallensteingarten das Festival Pamjet Naroda, Gedächtnis der Nation. Die NGO Postbellum dokumentiert seit 25 Jahren die Schicksale von Zeitzeugen des 20. Jahrhunderts. Ihre digitale Sammlung umfasst mittlerweile mehr als 15.000 Berichte. Die Prager Ausgabe des Literaturfestivals Nacht der Literatur wird in diesem Jahr im Prager Stadtteil Holešovice ausgetragen. An 23 außergewöhnlichen Orten des Viertels lesen bekannte tschechische Schauspieler aus zeitgenössischer europäischer Literatur. Zeitgleich schließen sich mehr als 100 Städte in ganz Tschechien dem beliebten Lesemarathon an. Das Festival wird bereits seit 2006 von den tschechischen Zentren organisiert. Das diesjährige Motto lautet »Navigiert von Mut, inspiriert von Geschichten«. Einige der Lesungen werden zudem erstmals in die tschechische Gebärdensprache übersetzt. Das slowakische Gesundheitsamt warnt vor dem Konsum von 0,5 Liter Flaschen des Mineralwassers Natura aus Tschechien. In einer Flasche wurde eine mutmaßlich ätzende Substanz nachgewiesen. Die slowakische Polizei hat bereits strafrechtliche Ermittlungen eingeleitet. Zudem wurden landesweite Sonderkontrollen angeordnet. Für Verbraucher in Tschechien besteht laut dem tschechischen Hygienedienst keine Gefahr. Die potenziell gefährliche Charge sei nach Herstellerangaben ausschließlich auf den slowakischen Markt geliefert worden, wie es auf X hieß. Zum Schluss das Wetter. Am Donnerstag ist es in Tschechien leicht bewölkt, in Mähren und Schlesien bleibt es am Morgen und Vormittag allerdings noch länger dicht bewölkt. Im Osten regnet es örtlich. In Böhmen muss man am frühen Morgen zudem mit vereinzeltem Nebel rechnen. Die Tageshöchsttemperaturen erreichen die Werte von 17 bis 22 Grad.
1: Das war Markéta Kachlíková mit den Nachrichten vom Mittwoch. Hochwasser, Großfeuer, Cyber- und Sicherheitsbedrohungen. Der öffentlich-rechtliche Tschechische Rundfunk bereitet sich auf verschiedene Krisensituationen vor. Das Konzept wurde am Dienstag vorgestellt und Martina Schneiberger berichtet.
2: Die erste verifizierte Information soll innerhalb von 13 Minuten nach Meldung eines Vorfalls gesendet werden. Dies ist das Ziel der verstärkten Zusammenarbeit zwischen dem Tschechischen Rundfunk und der Feuerwehr, der Polizei sowie den Rettungskräften. Gemeinsam haben sie detaillierte Krisenszenarien für 22 Arten von Notfällen erarbeitet. Dazu gehören Stromausfälle, Chemie- oder Strahlenunfälle sowie großflächige Kommunikationsblackouts. Bei der Krisenbewältigung kann eine mögliche Störung der Infrastruktur wie der Internet- und Stromversorgung eine Herausforderung darstellen. In solchen Fällen seien die Rundfunksendungen einer der einfachsten Kommunikationswege, sagte der Generaldirektor der tschechischen Berufsfeuerwehr Petr Oslejšek am Mittwoch in den Inlandssendungen des tschechischen Rundfunks.
0: Der Rundfunk bietet einen wichtigen Vorteil. Solange der Sender mit Strom versorgt wird und die Bevölkerung über Empfangsgeräte verfügt, was heutzutage praktisch auf jedes Auto zutrifft, können die Menschen auch dann Nachrichten empfangen, wenn die Mobilfunkinfrastruktur, das Internet oder das allgemeine Kommunikationsnetz ausfallen.
2: Derzeit wird auch das ASA-Sicherheitssystem in Tschechien getestet. In digitalen Empfängern kann es ein ausgeschaltetes Radio aktivieren und auf einen Sender des tschechischen Rundfunks umschalten. Laut der Polizei und Feuerwehr sei entscheidend, dass die Menschen im Umfeld eines Einsatzes über präzise und verlässliche Informationen verfügen, erklärte František Habada. Er leitet die Einsatzzentrale beim tschechischen Polizeipräsidium.
3: Protože sociální sítě, tam se vyrojí najednou spousta informací.
0: Denn plötzlich taucht in den sozialen Medien eine Flut von Informationen auf, die Fake News sind und der Wirklichkeit überhaupt nicht entsprechen. Das erschwert dann den eigentlichen Einsatz vor Ort für alle Einheiten des integrierten Rettungssystems.
3: Samotný zásah na tom místě všem těm složkám IZS.
2: Die Rettungskräfte haben kürzlich rund 20 Rundfunkreporter in Erste Hilfe geschult. Einbezogen waren sie auch in der Zusammenstellung sogenannter Notfallsets für Journalisten, die während einer Krise vor Ort im Einsatz sind. Martin Pařízek ist Koordinator des Projekts und leitet beim Tschechischen Rundfunk die Wissenschaftsredaktion. Er erläuterte, wozu die Notfallsets dienen sollen.
4: Ten člověk má 24 hodin opravdu sebou všechno, co potřebuje.
0: Die Person führt rund um die Uhr wirklich alles mit, was sie braucht. Es gibt grundlegende Medikamente, eine Stromquelle, ein Multifunktionsmesser, eine Ersatzbatterie, eine Atemschutzmaske, einen Wasserfilter bis hin zu Vorräten an Nahrung und Getränken.
4: Filtr na vodu a zásob jídla, pití.
1: Jedes Jahr hinterlassen in Tschechien Menschen nach ihrem Tod Zehntausende Millionen Kronen für Hilfsorganisationen. An diese Spender wird nun mit dem Monat des wohltätigen Testamentes erinnert und es wird für solche Hinterlassenschaften geworben.
2: Ich drücke dadurch meine Dankbarkeit aus. Dann bekommen wir im Leben etwas. Das kann man nur sehr unzureichend zurückzahlen.
1: So sieht es Robert Pleskot. Auf die Idee, durch das eigene Testament Geld zu spenden, habe ihn sein Großvater gebracht, sagt der 61-jährige Rettungsarzt. Darum verfüge er mit seinem letzten Willen, dass ein Zehntel seines Besitzes an die Hilfsorganisation Cesta Domu gehen wird. Diese bietet Palliativpflege an, die auch Pleskot für seine Eltern in Anspruch genommen hat. Die Kampagne Měsíc dobročinné závěti, zu Deutsch Monat des wohltätigen Testamentes, will in Tschechien über die Möglichkeit der Hinterlassenschaft für NGOs aufklären und an solche Spender erinnern. Sie startete am Montag, also am 14. September, dem Internationalen Tag des Testaments. Jan Staněk ist der Kampagnensprecher und Spendenbetreuer bei der Pflegeeinrichtung Domov svatého Josefa in Dvorkralove nad Labem.
2: Dank der Spenden können wir Palliativpflege leisten und auch Rehabilitationsmaßnahmen für Menschen mit Multiple Sklerose durchführen. Wir sollten das Vertrauen aufbauen, dass die NGOs bei der Nutzung der Nachlässe die größte Aufmerksamkeit auf den letzten Wunsch jener Menschen legen, die die Spende tätigen.
1: In dem Verband Snadné darcovství, zu Deutsch für eine einfache Spende, sind rund 50 gemeinnützige Organisationen zusammengefasst, denen Testamentsspenden zugutekommen. Im Juni hat der Verband vom Meinungsforschungsinstitut Ipsos eine Umfrage in Tschechien durchführen lassen, an der mehr als 1000 Personen im Alter zwischen 18 und 65 Jahren teilgenommen haben. Das Ergebnis zeigt, dass vor allem jene Menschen in ihrem Testament eine NGO begünstigen, die schon zu Lebenszeiten regelmäßig spenden. Im letzten Willen spiegelten sich meist die ehrenamtlichen Aktivitäten der Leute wider, erläutert Katarzyna Ptáčková von der Olga Havlova Stiftung.
2: Da besteht wirklich ein riesiger Unterschied. Bei Menschen, die sich nicht gesellschaftlich engagieren, liegen die Spenden durch das Testament etwa bei 40%. Solche Menschen hingegen, die zu Lebzeiten regelmäßig oder auch einmalig spenden, die Petitionen unterschreiben oder auch bei Kundgebungen auf der Straße ihre Meinung äußern, unterstützen NGOs durch ihren letzten Willen zu fast 80%.
1: Zu der zweiten Gruppe gehört Dušan Kejman. Er unterstütze seit langem die Caritas in Tschechien, sagt der Mann, der auch sein Testament entsprechend formuliert hat.
2: Ich helfe als Amateur bei den sozialen Dienstleistungen aus, weil ich die Geschichten der betroffenen Menschen erlebe. Wenn die regelmäßigen Spenden, die ich seit fast 20 Jahren leiste, dann in den letzten Willen einmünden.
1: Die Dieser müsse nicht immer nur Geld zum Gegenstand haben, räumt Susanna Centišová ein. Sie ist die Sprecherin der Jaroslav Fogla Stiftung der tschechischen Pfadfinder.
2: Die Menschen können uns etwa ihre Wochenendhäuschen hinterlassen, über deren Erbe sich die Familie vielleicht streiten würde. Manchmal sind es auch Wiesengrundstücke oder Flächen für Feriencamps, die die Pfadfinder dann weiterhin nutzen können.
1: Soweit unser Tagesecho von diesem Mittwoch. 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Der tschechische Schriftsteller Stanislav Struhar ist 1988 im Alter von 24 Jahren nach Österreich emigriert. Bis heute lebt er in Wien und auch seine Romane, in denen es häufig um Familiengeschichten geht, schreibt er mittlerweile auf Deutsch. Im Frühjahr dieses Jahres hat er in Prag eine tschechische Übersetzung eines seiner Romane vorgestellt und Ferdinand Hauser hat bei diesem Anlass ein Interview mit Struhar geführt. Nach der Erstausstrahlung im März können Sie dieses Gespräch nun noch einmal hören.
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6: Herr Struhar, Sie wurden in Gottwaldorf geboren, im heutigen Zlín. Wie und wann und warum sind Sie denn nach Österreich emigriert? Also wann kam so der Moment, wo Sie gesagt haben, ich will weg aus der Tschechoslowakei?
7: Es war, als ich ja im Teenageralter war, um die 17 Jahre, habe ich angefangen, meine ersten literarischen Texte zu schreiben und gleichzeitig dabei auch die politische Lage wahrzunehmen, richtig wahrzunehmen. Und da kam schon der Wunsch, auszureisen. Ich habe dann zusammen, nach einem Jahr habe ich meine Frau kennengelernt und mit der haben wir die Flucht geplant. Doch es ist uns erst einige Jahre später gelungen. Es war wieder eine Reise, damals passierte häufig über damaliges Jugoslawien, dass wir über die Berge sehr abenteuerlich, sehr dramatisch über die Berge sind wir nach Österreich gekommen und um ein politisches Asyl angesucht. Dann haben wir einige Monate noch warten müssen. Auch warten auf unseren Sohn, der war damals 3 Jahre alt und wir dürfen nicht mit dem Kind ausreisen. Es war eine Bedingung, dass das Kind zurückbleibt. Doch wir haben es damals recherchiert und erfahren, dass mit Hilfe von Rotem Kreuz Kinder innerhalb von spätestens 3 Monaten zu den Eltern gebracht werden. Wir haben allerdings dann erst in Flüchtlingslager Treiskirchen erfahren, dass Tschechoslowakei nicht in dem Jahr 88 mit dem Rotem Kreuz zusammenarbeitet. Und das war natürlich ein Schock für uns. Wir konnten nicht mehr zurück und zugleich konnten wir uns aber auch nicht auf das Kreuz verlassen. Daher haben wir dann gekämpft. Es hat 20 Monate gedauert. Es haben uns Leute von Charta 77 geholfen, also auch ein österreichisches Ministerium. Menschen wie Karl Schwarzenberg waren involviert und es hat aber trotzdem nichts gebracht. Die tschechische Seite hat einfach eine Familienzusammenführung ignoriert. Im Gegenzug haben sie uns dann angezeigt, dass wir uns nicht um unser Kind kümmern. Okay. Diese Anzeige wurde natürlich sofort zurückgewiesen.
6: Warum sind Sie gerade nach Wien gegangen? Was war da so der ausschlaggebende Punkt? War das Ihr Ziel oder eher Zufall? Ich meine, die geografische Nähe ist gegeben von Zlín, aber
7: es war aufgrund dessen, dass unser Kind in der Tschechoslowakei geblieben ist. Deswegen war Österreich oder Wien eigentlich für uns die beste Stadt, um so nahe wie möglich dem Kind zu sein.
6: Und Ihr Kind haben Sie dann erst nach der Wende wieder gesehen, sozusagen?
7: Genau, es war, wie gesagt, es hat nichts gebracht. Erst nach der politischen Wende konnte er ausreisen, allerdings auch nicht gleich. Es haben dann wieder einige Beamten noch wahrscheinlich gehofft, dass die Lage wieder umkippt und das kommunistische System wieder zurückkommt. Daher haben wir ihm erst das war Mitte Jänner 1990 bekommen. es hat sich wieder einiges Bekannten aus der Charta 77 eingesetzt und das durchgesetzt, dass das Kind zu uns kommt. Das einzige Positive war, dass unser Sohn bei den Großeltern war, in einer Umgebung, die ihm vertraut war, wo er sowieso häufig Wochenende verbracht hat, im Garten. Das war eigentlich das Positive, dass er wir konnten mit ihm telefonieren und wussten, um ihn ist bestens gesorgt.
6: Hatten Sie damals in Wien viel Kontakt zu anderen Tschechen, die aus der Tschechoslowakei emigriert sind?
7: Genau, das waren eben die Dissidenten und politische Flüchtlinge, mit denen haben wir uns getroffen. Die haben auch versucht, uns zu helfen. Aber dann nach ein, zwei Jahren haben wir dann beschlossen, sich eher zu bemühen, sich eben zu integrieren in Österreich, die Sprache zu lernen. Und das ist uns auch gelungen. Irgendwann habe ich nur mehr deutschsprachige Freunde um mich herum. Und von denen habe ich sehr viel gelernt. Auch sehr schnell habe ich die Sprache lernen können. Doch mit der Sprache kreativ zu arbeiten, war wieder was anderes. Mhm. Ich schrieb weiter in meiner Muttersprache, weitere 10 Jahre. Es sind 2 Romane entstanden und eine Erzählung. Und ich befand mich damals am Rande der Literaturszene. Ich habe eigentlich als Autor nicht existiert, weil ich auf Tschechisch schrieb. Und ich hatte keine Möglichkeit, meine Texte zu zeigen, sie irgendwo vorzutragen. Es gab keine Möglichkeit, ein Stipendium zu erhalten oder an einem Wettbewerb teilzunehmen. Das heißt, keine Preise, keine Stipendium, keine Leseauftritte, keine Publikationsmöglichkeit. Daher war ich eigentlich gezwungen, die Sprache zu wechseln. Und es war für mich eine Qual, muss ich sagen. Ich habe natürlich versucht, Deutsch zu schreiben. Dabei habe ich aber sehr lange Tschechisch gedacht. Das heißt, es waren fast übersetzte Texte am Anfang. Aber diese intensive Arbeit mit der Sprache und vor allem die intensive Lektüre, ich habe mich sehr viel mit deutschsprachiger Literatur befasst, haben mich dann geholfen und ist auch die Abneigung gegenüber deutscher Sprache verschwunden. Weil mir hat die deutsche Sprache nicht besonders gut gefallen am Anfang. Ich konnte mir nicht vorstellen, in dieser Sprache zu sprechen, geschweige denn meine literarischen Texte zu verfassen. Aber wie ich schon gesagt habe, nach dieser intensiven Arbeit mit der Sprache hat sich meine Einstellung geändert. Und mittlerweile finde ich die Sprache sehr nicht so kühl und hart wie am Anfang im Vergleich zu dem Tschechischen, zu dem weichen Tschechischen, sondern ich finde die deutsche Sprache jetzt auch sehr zart. Man kann wunderbare Bilder mit der Sprache schaffen.
6: Haben Sie die Sprachen mitunter auch vermischt? Also, dass Sie irgendwie Deutsch und Tschechisch in einem Text verwendet haben? Vielleicht in Gedichten sogar, oder ich weiß nicht?
7: Na, das habe ich nicht gemacht. Ich muss auch zugeben, dass das Tschechisch ein bisschen im Hintergrund geraten ist, weil ich arbeite fast 70 Stunden in der Woche und intensiv mit deutscher Sprache. Und da aufgrund dieser Arbeit ist mein Tschechisch mittlerweile ein bisschen eingeschränkt. Ist nicht mehr so reich, wie es früher war.
6: Mhm. Haben Sie denn nach der Wende überlegt, in die Tschechoslowakei zurückzugehen? Also irgendwie, ja, doch die Zelte in Wien abzubrechen und zurückzugehen?
7: Nein, wir haben damals schon, wir haben uns da eingelebt und haben dann beschlossen, neu anzufangen und schon begonnen, eine neue Heimat zu finden. Dort haben wir uns auch aufgenommen gefühlt, wenngleich es immer wieder auch Erfahrungen gegeben hat, dass man sich nicht als willkommen gefühlt hat. Bei mir war es leider die Literaturszene, wo ich dann keinen Platz gefunden habe, aufgrund meiner anderen Muttersprache. Ich spreche jetzt natürlich von den Anfang 90er Jahren. Es wäre heutzutage wahrscheinlich anders. Aber damals war es nicht möglich. Da hat man wirklich zu spüren bekommen, dass man ein Ausländer ist.
6: Sie schreiben ja heute überwiegend Prosa, nicht mehr so viel Lyrik, wie Sie früher geschrieben haben Sie gesagt. Gibt es ein Motiv, das sich irgendwie durchzieht durch die Bücher? Was ist so das große Thema, das Sie beschäftigt in Ihrer Literatur?
7: Also wie ich schon erwähnt habe, meine ersten literarischen Versuche waren Gedichte, die habe ich noch in der Tschechoslowakei geschrieben. Und schon, wir haben damals am Stadtrand gewohnt von Zlín, also von damaligen Gottwaldorf. Und da habe ich die Möglichkeit gehabt, immer wieder in die Natur zu gehen. Und schon damals gab es viele Motive in den Gedichten wie Licht, Schatten, das Spiel zwischen Licht und Schatten, die Farben, die mich da umgaben, die Melodien, das Rauschen der Blätter. Und diese Motive, die bleiben bis heutzutage. Auch in dem neuen Lissabon-Roman kommen immer wieder Passagen, die im Park spielen und wo immer wieder Farben auftreten und Schatten und Lichter. Prosa habe ich angefangen erst in Österreich zu schreiben und die Prosa schöpft von Poesie. Daher habe ich bislang kein Bedürfnis gehabt, Gedichte zu schreiben, weil ich sie ja in Prosa immer wieder verwende.
6: Sie haben gerade schon Ihren neuen Lissabon-Roman erwähnt. Lissabon, die Stadt, spielt in Ihrem Werk eine große Rolle. In dem Buch Das Gewicht der Stille, das nun auch ins Tschechische übersetzt wurde. Die Übersetzung ist in Tschechien im Verlag Volvox Globator erschienen. Da hat die Stadt eine zentrale Rolle. Warum ist das so? Woher kommt Ihre Leidenschaft für Lissabon?
7: Also der neue Roman ist mittlerweile der zweite Lissabon-Roman. Und viele meiner Erzählungen und Romane haben einen Österreich-Bezug, aber immer wieder spielen die auch in diversen europäischen Ländern, wie zum Beispiel Frankreich, Italien, Spanien, Deutschland, Tschechien. Portugal war eine neue Entdeckung. Schon als ich die Stadt Lissabon das erste Mal sah, wusste ich, hier werde ich schreiben. Es war das Stadtbild, es war die Architektur, die genauso vielfältig ist wie die Menschen, die in der Stadt leben. Es waren eben die Parks, diese wunderbaren, üppigen Parks mit ihren exotischen Bäumen und Pflanzen. Und es war auch das Licht, das klare, intensive Licht, das ich nie zuvor gesehen habe. Und ich begann auch zu verstehen, warum man sagt, Lissabon ist die Stadt des Lichts. Ich würde natürlich es nie wagen, aus der Sicht eines Portugiesen zu schreiben. Aber ich nahm eine Form, die mir vertraut ist. Ich schrieb aus der Sicht eines Fremden, eines Menschen, der zugewandert ist und der die Stadt nicht nur von innen, sondern auch von außen betrachtet. Es haben mittlerweile Portugiesen, die beide Romane gelesen und waren der Meinung, dass hier ihre Stadt in einem völlig neuen Bild erscheint, das aber real ist, aber mit vielen Nuancen, die sie nicht mehr so stark wahrnehmen, weil sie für sie alltäglich sind.
6: Wir haben gerade schon kurz darüber gesprochen oder ich habe es erwähnt, dass Ihre Bücher mittlerweile auch ins Tschechische übersetzt werden. Haben Sie da ein Wörtchen mitzureden bei der Übersetzung? Also gucken Sie sich das an und haben einen Blick auf den Text, ehe der veröffentlicht wird? Oder überlassen Sie das komplett den Übersetzern?
7: Ich habe natürlich den Vorteil, dass ich die Übersetzung lesen kann und das würde wahrscheinlich jeder Autor oder Autorin nutzen. Das mache ich auch, ich lese die Übersetzungen. Allerdings möchte ich so wenig wie möglich einzugreifen, denn die Übersetzung ist das Werk der Übersetzerin und die hat sich auch sehr viel Mühe und die hat auch mit viel Leidenschaft mit dem Text gearbeitet. Daher versuche ich nur, wenn es wirklich notwendig ist, aufmerksam zu machen und dann diskutieren wir natürlich die Möglichkeiten, um eine so gut wie möglich gelungene Übersetzung abzugeben.
6: Sie sind ja ein sehr produktiver Autor. Sie haben in den letzten Jahren jedes Jahr einen Roman rausgebracht, ein Buch rausgebracht. Haben Sie noch viel zu erzählen? Werden Sie dieses Tempo beibehalten oder werden Sie ein bisschen runterfahren und dann eher länger an einem Werk arbeiten oder so?
7: In den nächsten Jahren werde ich weiterhin so produktiv sein, weil ich habe, also jetzt erscheint gerade ein neuer Roman, der spielt in Valencia und dann geht die Handlung wieder nach Lissabon. Und danach habe ich einen Roman in Arbeit, der in Südfrankreich spielt, in der Stadt Montpellier. Ja, und danach habe ich auch schon Skizzen, sehr, sehr rohe Fassungen von Erzählungen, die wiederum in Lissabon spielen. Also es geht weiter und ich denke mir, solange ich die Vorstellungskraft oder überhaupt die Kraft zu schreiben habe, muss ich die nutzen. Weil es kann sein, dass eines Tages es nicht mehr geht. Ich bin jetzt 62. Man weiß nie.
1: Sie hörten den Schriftsteller Stanislav Struha im Gespräch. 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Ich bin Daniela Honigmann und verabschiede mich für heute. Slyšenou.

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1: Hallo und dobrý den, an diesem Mittwoch aus dem Prager Studio grüßt Sie Daniela Honigmann. Gerade hören Sie uns im regulären Sendeschema mit dem gewohnten Programm. Der Tschechische Rundfunk bereitet sich aber auch auf Krisensituationen und außergewöhnliche Ereignisse vor, bei der das Radioprogramm angepasst und die Bevölkerung eventuell mit Instruktionen versorgt werden müssen. Wie das neu erarbeitete Krisenkonzept im Rundfunkhaus aussieht, erfahren Sie in unserem heutigen Tagesecho. Darin geht es dann auch um den Monat des wohltätigen Testamentes. Und zum Ende der Sendung hören Sie ein Interview mit dem Schriftsteller Stanislav Struha. Jetzt ist aber erst einmal Marketa Kachlitkova dran mit den Kurzmeldungen.
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2: Tschechien bietet Bulgarien 8 neue Leichtflugzeuge vom Typ Skyfox des Herstellers Aerovodochody an. Das gab der tschechische Premier Andrej Babiš am Mittwochmorgen vor seinem Abflug zu einem Besuch in Sofia bekannt. Begleitet wird der Regierungschef von Industrie- und Handelsminister Karel Havlíček sowie einer 50-köpfigen Delegation tschechischer Wirtschaftsvertreter. Unter anderem sollen Verträge über den Export tschechischer Elektrobusse abgeschlossen und Kooperationen in der Verteidigungsindustrie gestärkt werden. Zudem will Babiš seinen bulgarischen Amtskollegen Rumen Radev davon überzeugen, das europäische Emissionshandelssystem ETS2 zu verschieben und das bestehende System ETS1 vorübergehend auszusetzen. Der tschechische Industrie- und Handelsminister Karel Havlíček hat die Zustimmung des Europäischen Parlaments zur sogenannten Marktstabilitätsreserve für Emissionszertifikate begrüßt und als teils Erfolg bezeichnet. Die geplante Einführung des ETS2-Systems für den Straßenverkehr und Gebäude hält er jedoch angesichts der steigenden Energiepreise weiterhin für inakzeptabel, wie er der Presseagentur ČTK mitteilte. Die Europaabgeordneten haben am Dienstag eine Anpassung des ETS2-Systems beschlossen, um die Preise der künftigen Zertifikate zu kontrollieren. Die neuen Regeln führen eine Preisobergrenze von 45 Euro pro Tonne CO2 ein. Sobald diese Grenze erreicht wird, werden automatisch zusätzliche Zertifikate aus der Marktstabilitätsreserve auf den Markt gebracht, um einen weiteren Preisanstieg zu dämpfen. In Prag finden am Mittwoch eine Konferenz und ein Festival statt, die dem Gedenken an historische Ereignisse als Fundament für Freiheit und Demokratie gewidmet sind. Anlass des Programms im tschechischen Senat ist das 25-jährige Bestehen der Organisation Postbellum sowie das 30-jährige Jubiläum der oberen Parlamentskammer. Unter dem Titel »Für die Freiheit« diskutieren Historiker, Philosophen und Politiker im Senat über den modernen Begriff des Patriotismus, den Umgang mit Desinformationen und den Wert der Freiheit. Am Nachmittag folgt im Wallensteingarten das Festival Pamjet Naroda, Gedächtnis der Nation. Die NGO Postbellum dokumentiert seit 25 Jahren die Schicksale von Zeitzeugen des 20. Jahrhunderts. Ihre digitale Sammlung umfasst mittlerweile mehr als 15.000 Berichte. Die Prager Ausgabe des Literaturfestivals Nacht der Literatur wird in diesem Jahr im Prager Stadtteil Holešovice ausgetragen. An 23 außergewöhnlichen Orten des Viertels lesen bekannte tschechische Schauspieler aus zeitgenössischer europäischer Literatur. Zeitgleich schließen sich mehr als 100 Städte in ganz Tschechien dem beliebten Lesemarathon an.

0: Das Festival wird bereits seit 2006 von den tschechischen Zentren organisiert. Das diesjährige Motto lautet: Navigiert von Mut, inspiriert von Geschichten. Einige der Lesungen werden zudem erstmals in die tschechische Gebärdensprache übersetzt. Das slowakische Gesundheitsamt warnt vor dem Konsum von 0,5 Liter Flaschen des Mineralwassers Natura aus Tschechien. In einer Flasche wurde eine mutmaßlich ätzende Substanz nachgewiesen. Die slowakische Polizei hat bereits strafrechtliche Ermittlungen eingeleitet. Zudem wurden landesweite Sonderkontrollen angeordnet. Für Verbraucher in Tschechien besteht laut dem tschechischen Hygienedienst keine Gefahr. Die potenziell gefährliche Charge sei nach Herstellerangaben ausschließlich auf den slowakischen Markt geliefert worden, wie es auf X hieß. Zum Schluss das Wetter. Am Donnerstag ist es in Tschechien leicht bewölkt. In Mähren und Schlesien bleibt es am Morgen und Vormittag allerdings noch länger dicht bewölkt. Im Osten regnet es örtlich. In Böhmen muss man am frühen Morgen zudem mit vereinzeltem Nebel rechnen. Die Tageshöchsttemperaturen erreichen die Werte von 17 bis 22 Grad.
1: Das war Markéta Kachlíková mit den Nachrichten vom Mittwoch. Hochwasser, Großfeuer, Cyber- und Sicherheitsbedrohungen. Der öffentlich-rechtliche Tschechische Rundfunk bereitet sich auf verschiedene Krisensituationen vor. Das Konzept wurde am Dienstag vorgestellt und Martina Schneiberger berichtet.
2: Die erste verifizierte Information soll innerhalb von 13 Minuten nach Meldung eines Vorfalls gesendet werden. Dies ist das Ziel der verstärkten Zusammenarbeit zwischen dem Tschechischen Rundfunk und der Feuerwehr, der Polizei sowie den Rettungskräften. Gemeinsam haben sie detaillierte Krisenszenarien für 22 Arten von Notfällen erarbeitet. Dazu gehören Stromausfälle, Chemie- oder Strahlenunfälle sowie großflächige Kommunikationsblackouts. Bei der Krisenbewältigung kann eine mögliche Störung der Infrastruktur wie der Internet- und Stromversorgung eine Herausforderung darstellen. In solchen Fällen seien die Rundfunksendungen einer der einfachsten Kommunikationswege, sagte der Generaldirektor der tschechischen Berufsfeuerwehr Petr Oslejšek am Mittwoch in den Inlandssendungen des tschechischen Rundfunks.
0: Der Rundfunk bietet einen wichtigen Vorteil. Solange der Sender mit Strom versorgt wird und die Bevölkerung über Empfangsgeräte verfügt, was heutzutage praktisch auf jedes Auto zutrifft, können die Menschen auch dann Nachrichten empfangen, wenn die Mobilfunkinfrastruktur, das Internet oder das allgemeine Kommunikationsnetz ausfallen.
2: Derzeit wird auch das ASA-Sicherheitssystem in Tschechien getestet. In digitalen Empfängern kann es ein ausgeschaltetes Radio aktivieren und auf einen Sender des tschechischen Rundfunks umschalten. Laut der Polizei und Feuerwehr sei entscheidend, dass die Menschen im Umfeld eines Einsatzes über präzise und verlässliche Informationen verfügen, erklärte František Habada. Er leitet die Einsatzzentrale beim tschechischen Polizeipräsidium.
0: Denn plötzlich taucht in den sozialen Medien eine Flut von Informationen auf, die Fake News sind und der Wirklichkeit überhaupt nicht entsprechen. Das erschwert dann den eigentlichen Einsatz vor Ort für alle Einheiten des integrierten Rettungssystems.
2: Die Rettungskräfte haben kürzlich rund 20 Rundfunkreporter in Erste Hilfe geschult. Einbezogen waren sie auch in der Zusammenstellung sogenannter Notfallsets für Journalisten, die während einer Krise vor Ort im Einsatz sind. Martin Pařízek ist Koordinator des Projekts und leitet beim Tschechischen Rundfunk die Wissenschaftsredaktion. Er erläuterte, wozu die Notfallsets dienen sollen.
0: Die Person führt rund um die Uhr wirklich alles mit, was sie braucht. Es gibt grundlegende Medikamente, eine Stromquelle, ein Multifunktionsmesser, eine Ersatzbatterie, eine Atemschutzmaske, einen Wasserfilter bis hin zu Vorräten an Nahrung und Getränken.
1: Musik Jedes Jahr hinterlassen in Tschechien Menschen nach ihrem Tod Zehntausende Millionen Kronen für Hilfsorganisationen. An diese Spender wird nun mit dem Monat des wohltätigen Testamentes erinnert und es wird für solche Hinterlassenschaften geworben.
2: Ich drücke dadurch meine Dankbarkeit aus. Daran bekommen wir im Leben etwas. Das kann man nur sehr unzureichend zurückzahlen.
1: So sieht es Robert Plescott. Auf die Idee, durch das eigene Testament Geld zu spenden, habe ihn sein Großvater gebracht, sagt der 61-jährige Rettungsarzt. Darum verfüge er mit seinem letzten Willen, dass ein Zehntel seines Besitzes an die Hilfsorganisation Cester Domu gehen wird. Diese bietet Palliativpflege an, die auch Plescott für seine Eltern in Anspruch genommen hat. Die Kampagne Miesiz Dobrocine Savieti, zu Deutsch Monat des wohltätigen Testamentes, will in Tschechien über die Möglichkeit der Hinterlassenschaft für NGOs aufklären und an solche Spender erinnern. Sie startete am Montag, also am 14. September, dem Internationalen Tag des Testaments. Jan Staniek ist der Kampagnensprecher und Spendenbetreuer bei der Pflegeeinrichtung Domov Svatého Josefa in Dvor Králové nad Labem.
2: Dank der Spenden können wir Palliativpflege leisten und auch Rehabilitationsmaßnahmen für Menschen mit Multipler Sklerose durchführen. Wir sollten das Vertrauen aufbauen, dass die NGOs bei der Nutzung der Nachlässe die größte Aufmerksamkeit auf den letzten Wunsch jener Menschen legen, die die Spende tätigen.
1: In dem Verband Sasnatne Darcovstve, zu Deutsch für eine einfache Spende, sind rund 50 gemeinnützige Organisationen zusammengefasst, denen Testamentsspenden zugutekommen. Im Juni hat der Verband vom Meinungsforschungsinstitut Ipsos eine Umfrage in Tschechien durchführen lassen, an der mehr als 1000 Personen im Alter zwischen 18 und 65 Jahren teilgenommen haben. Das Ergebnis zeigt, dass vor allem jene Menschen in ihrem Testament eine NGO begünstigen, die schon zu Lebenszeiten regelmäßig spenden. Im letzten Willen spiegelten sich meist die ehrenamtlichen Aktivitäten der Leute wider, erläutert Katarzyna Ptáčková von der Olga Havlova Stiftung.
2: Da besteht wirklich ein riesiger Unterschied. Bei Menschen, die sich nicht gesellschaftlich engagieren, liegen die Spenden durch das Testament etwa bei 40%. Solche Menschen hingegen, die zu Lebzeiten regelmäßig oder auch einmalig spenden, die Petitionen unterschreiben oder auch bei Kundgebungen auf der Straße ihre Meinung äußern, unterstützen NGOs durch ihren letzten Willen zu fast 80%.
1: Zu der zweiten Gruppe gehört Dusan Kejman. Er unterstütze seit langem die Caritas in Tschechien, sagt der Mann, der auch sein Testament entsprechend formuliert hat.
2: Ich helfe als Amateur bei den sozialen Dienstleistungen aus, weil ich die Geschichten der betroffenen Menschen erlebe. Wenn die regelmäßigen Spenden, die ich seit fast 20 Jahren leiste, dann in den letzten Willen einmünden.
1: Dieser müsse nicht immer nur Geld zum Gegenstand haben, räumt Susanna Centišová ein. Sie ist die Sprecherin der Jaroslav Vogler Stiftung der tschechischen Pfadfinder.
2: Die Menschen können uns etwa ihre Wochenendhäuschen hinterlassen, über deren Erbe sich die Familie vielleicht streiten würde. Manchmal sind es auch Wiesengrundstücke oder Flächen für Feriencamps, die die Pfadfinder dann weiterhin nutzen können.
1: Soweit unser Tagesecho von diesem Mittwoch. 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Der tschechische Schriftsteller Stanislav Struhár ist 1988 im Alter von 24 Jahren nach Österreich emigriert. Bis heute lebt er in Wien und auch seine Romane, in denen es häufig um Familiengeschichten geht, schreibt er mittlerweile auf Deutsch. Im Frühjahr dieses Jahres hat er in Prag eine tschechische Übersetzung eines seiner Romane vorgestellt und Ferdinand Hauser hat bei diesem Anlass ein Interview mit Struhár geführt. Nach der Erstausstrahlung im März können Sie dieses Gespräch nun noch einmal hören.
3: Heute am Mikrofon. Herr Struha, Sie wurden in Gottwaldorf geboren, im heutigen Slien. Wie und wann und warum sind Sie denn nach Österreich emigriert? Also wann kam so der Moment, wo Sie gesagt haben, ich will weg aus der Tschechoslowakei?
4: Es war, als ich ja im Teenageralter war, um die 17 Jahre, habe ich angefangen, meine ersten literarischen Texte zu schreiben und gleichzeitig dabei auch die politische Lage wahrzunehmen, richtig wahrzunehmen. Und da kam schon der Wunsch, auszureisen. Ich habe dann zusammen, nach einem Jahr habe ich meine Frau kennengelernt und mit der haben wir die Flucht geplant. Doch es ist uns erst einige Jahre später gelungen. Es war wieder eine Reise, damals passierte häufig über damaliges Jugoslawien, dass wir über die Berge sehr abenteuerlich, sehr dramatisch über die Berge sind wir nach Österreich gekommen und um ein politisches Asyl angesucht. Dann haben wir einige Monate noch warten müssen. Auch warten auf unseren Sohn, der war damals 3 Jahre alt und wir dürfen nicht mit dem Kind ausreisen. Es war eine Bedingung, dass das Kind zurückbleibt. Doch wir haben es damals recherchiert und erfahren, dass mit Hilfe von Rotem Kreuz Kinder innerhalb von spätestens 3 Monaten zu den Eltern gebracht werden. Wir haben allerdings dann erst in Flüchtlingslager Theiskirchen erfahren, dass Tschechoslowakei nicht in dem Jahr 88 mit dem Rotem Kreuz zusammenarbeitet. Und das war natürlich ein Schock für uns. Wir konnten nicht mehr zurück und zugleich konnten wir uns aber auch nicht auf das Kreuz verlassen. Daher haben wir dann gekämpft. Es hat 20 Monate gedauert. Es haben Leute von Charta 77 geholfen, also auch ein österreichisches Ministerium. Menschen wie Karl Schwarzenberg waren involviert und es hat aber trotzdem nichts gebracht. Die tschechische Seite hat einfach eine Familienzusammenführung ignoriert. Im Gegenzug haben sie uns dann angezeigt, dass wir uns nicht um unser Kind kümmern. Okay. Diese Anzeige wurde natürlich sofort zurückgewiesen.
3: Warum sind Sie gerade nach Wien gegangen? Was war da so der ausschlaggebende Punkt? War das Ihr Ziel oder eher Zufall? Ich meine, die geografische Nähe ist gegeben von Slien, aber...
4: Es war aufgrund dessen, dass unser Kind in der Tschechoslowakei geblieben ist. Deswegen war Österreich oder Wien eigentlich für uns die beste Stadt, um so nahe wie möglich dem Kind zu sein.
3: Und Ihr Kind haben Sie dann erst nach der Wende wieder gesehen, sozusagen?
4: Genau, es war, wie gesagt, es hat nichts gebracht. Erst nach der politischen Wende konnte er ausreisen, allerdings auch nicht gleich. Es haben dann wieder einige Beamten noch wahrscheinlich gehofft, dass die Lage wieder umkippt und das kommunistische System wieder zurückkommt. Daher haben wir ihm erst Mitte Jänner 1990 bekommen. Es hat sich wieder einiges Bekannten aus der Charta 77 eingesetzt und das durchgesetzt, dass das Kind zu uns kommt. Das einzige Positive war, dass unser Sohn bei den Großeltern war, in einer Umgebung, die ihm vertraut war, wo er sowieso häufig Wochenende verbracht hat, im Garten. Das war eigentlich das Positive, dass wir konnten mit ihm telefonieren und wussten, um ihn ist bestens gesorgt.
3: Hatten Sie damals in Wien viel Kontakt zu anderen Tschechen, die aus der Tschechoslowakei emigriert sind?
4: Genau, das waren eben die Dissidenten und politische Flüchtlinge, mit denen haben wir uns getroffen. Die haben auch versucht, uns zu helfen. Aber dann nach 1-2 Jahren haben wir dann beschlossen, sich eher zu bemühen, sich eben zu integrieren in Österreich, die Sprache zu lernen. Und das ist uns auch gelungen. Irgendwann habe ich nur mehr deutschsprachige Freunde um mich herum. Und von denen habe ich sehr viel gelernt. Auch sehr schnell habe ich die Sprache lernen können. Doch mit der Sprache kreativ zu arbeiten, war wieder was anderes. Mhm. Ich schrieb weiter in meiner Muttersprache, weitere 10 Jahre. Es sind zwei Romane entstanden und eine Erzählung. Und ich befand mich damals am Rande der Literaturszene. Ich habe eigentlich als Autor nicht existiert, weil ich auf Tschechisch schrieb. Und ich hatte keine Möglichkeit, meine Texte zu zeigen, sie irgendwo vorzutragen. Es gab keine Möglichkeit, ein Stipendium zu erhalten oder an einem Wettbewerb teilzunehmen. Das heißt, keine Preise, keine Stipendium, keine Leseauftritte, keine Publikationsmöglichkeit. Daher war ich eigentlich gezwungen, die Sprache zu wechseln. Und es war für mich eine Qual, muss ich sagen. Ich habe natürlich versucht, Deutsch zu schreiben. Dabei habe ich aber sehr lange Tschechisch gedacht. Das heißt, es waren fast übersetzte Texte am Anfang. Aber diese intensive Arbeit mit der Sprache und vor allem die intensive Lektüre, ich habe mich sehr viel mit deutschsprachiger Literatur befasst, haben mich dann geholfen und ist auch die Abneigung gegenüber deutscher Sprache war auch verschwunden. Weil mir hat die deutsche Sprache nicht besonders gut gefallen am Anfang. Ich konnte mir nicht vorstellen, in dieser Sprache zu sprechen, geschweige denn meine literarischen Texte zu verfassen. Aber wie ich schon gesagt habe, nach dieser intensiven Arbeit mit der Sprache hat sich meine Einstellung geändert. Und mittlerweile finde ich die Sprache sehr nicht so kühl und hart wie am Anfang im Vergleich zu dem Tschechischen, zu dem weichen Tschechischen. Sondern ich finde die deutsche Sprache jetzt auch sehr zart. Man kann wunderbare Bilder mit der Sprache schaffen.
3: Haben Sie die Sprachen mitunter auch vermischt? Also, dass Sie irgendwie Deutsch und Tschechisch in einem Text verwendet haben? Vielleicht in Gedichten sogar, oder ich weiß nicht?
4: Na, das habe ich nicht gemacht. Ich muss auch zugeben, dass das Tschechisch ein bisschen im Hintergrund geraten ist, weil ich arbeite fast 70 Stunden in der Woche und intensiv mit deutscher Sprache. Und da aufgrund dieser Arbeit ist mein Tschechisch mittlerweile ein bisschen eingeschränkt. Ist nicht mehr so reich, wie es früher war.
3: Mhm. Haben Sie denn nach der Wende überlegt, in die Tschechoslowakei zurückzugehen? Also irgendwie, ja, doch die Zelte in Wien abzubrechen und zurückzugehen?
4: Nein, wir haben damals schon, wir haben uns da eingelebt und haben dann beschlossen, neu anzufangen und schon begonnen, eine neue Heimat zu finden. Dort haben wir uns auch aufgenommen gefühlt, wenngleich es immer wieder auch Erfahrungen gegeben hat, dass man sich nicht als willkommen gefühlt hat. Bei mir war es leider die Literaturszene, wo ich dann keinen Platz gefunden habe, aufgrund meiner anderen Muttersprache. Ich spreche jetzt natürlich von den Anfang 90er Jahren. Es wäre heutzutage wahrscheinlich anders. Aber damals war es nicht möglich. Da hat man wirklich zu spüren bekommen, dass man ein Ausländer ist.
3: Sie schreiben ja heute überwiegend Prosa, nicht mehr so viel Lyrik, wie Sie früher geschrieben haben, haben Sie gesagt. Gibt es ein Motiv, das sich irgendwie durchzieht durch die Bücher? Was ist so das große Thema, das Sie beschäftigt in Ihrer Literatur?
4: Also wie ich schon erwähnt habe, meine ersten literarischen Versuche waren Gedichte. Die habe ich noch in der Tschechoslowakei geschrieben. Und schon, wir haben damals am Stadtrand gewohnt von Zlín, also von damaligen Gotwaldow. Und da habe ich die Möglichkeit gehabt, immer wieder in die Natur zu gehen. Und schon damals gab es viele Motive in den Gedichten, wie Licht, Schatten, das Spiel zwischen Licht und Schatten, die Farben, die mich da umgaben, die Melodien, das Rauschen der Blätter. Und diese Motive, die bleiben bis heutzutage. Auch in dem neuen Lissabon-Roman kommen immer wieder Passagen, die im Park spielen und wo immer wieder Farben auftreten und Schatten und Lichter. Prosa habe ich angefangen, erst in Österreich zu schreiben. Und die Prosa schöpft von Poesie. Daher habe ich bislang kein Bedürfnis gehabt, Gedichte zu schreiben, weil ich sie ja in Prosa immer wieder verwende.
3: Sie haben gerade schon Ihren neuen Lissabon-Roman erwähnt. Lissabon, die Stadt, spielt in Ihrem Werk eine große Rolle. In dem Buch Das Gewicht der Stille, das nun auch ins Tschechische übersetzt wurde. Die Übersetzung ist in Tschechien im Verlag Volvox Globator erschienen. Da hat die Stadt eine zentrale Rolle. Warum ist das so? Woher kommt Ihre Leidenschaft für Lissabon?
4: Also der neue Roman ist mittlerweile der zweite Lissabon-Roman. Und viele meiner Erzählungen und Romane haben einen Österreich-Bezug. Aber immer wieder spielen die auch in diversen europäischen Ländern, wie zum Beispiel Frankreich, Italien, Spanien, Deutschland, Tschechien. Portugal war eine neue Entdeckung. Schon als ich die Stadt Lissabon das erste Mal sah, wusste ich, hier werde ich schreiben. Es war das Stadtbild, es war die Architektur, die genauso vielfältig ist wie die Menschen, die in der Stadt leben. Es waren eben die Parks, diese wunderbaren, üppigen Parks mit ihren exotischen Bäumen und Pflanzen. Und es war auch das Licht, das klare, intensive Licht, das ich nie zuvor gesehen habe. Und ich begann auch zu verstehen, warum man sagt, Lissabon ist die Stadt des Lichts. Ich würde natürlich es nie wagen, aus der Sicht eines Portugiesen zu schreiben. Aber ich nahm eine Form, die mir vertraut ist. Ich schrieb aus der Sicht eines Fremden, eines Menschen, der zugewandert ist und der die Stadt nicht nur von innen, sondern auch von außen betrachtet. Es haben mittlerweile Portugiesen die beide Romane gelesen und waren der Meinung, dass hier ihre Stadt in einem völlig neuen Bild erscheint, das aber real ist, aber mit vielen Nuancen, die sie nicht mehr so stark wahrnehmen, weil sie für sie alltäglich sind.
3: Wir haben gerade schon kurz darüber gesprochen, oder ich habe es erwähnt, dass Ihre Bücher mittlerweile auch ins Tschechische übersetzt werden. Haben Sie da ein Wörtchen mitzureden bei der Übersetzung? Also gucken Sie sich das an und haben einen Blick auf den Text, ehe der veröffentlicht wird? Oder überlassen Sie das komplett den Übersetzern?
4: Ich habe natürlich den Vorteil, dass ich die Übersetzung lesen kann. Und das würde wahrscheinlich jeder Autor oder Autorin nutzen. Das mache ich auch. Ich lese die Übersetzungen. Allerdings möchte ich so wenig wie möglich einzugreifen, denn die Übersetzung ist das Werk der Übersetzerin und die hat sich auch sehr viel Mühe und die hat auch mit viel Leidenschaft mit dem Text gearbeitet. Daher versuche ich nur, wenn es wirklich notwendig ist, aufmerksam zu machen und dann diskutieren wir natürlich die Möglichkeiten, um eine so gut wie möglich gelungene Übersetzung abzugeben.
3: Sie sind ja ein sehr produktiver Autor. Sie haben in den letzten Jahren jedes Jahr einen Roman rausgebracht, ein Buch rausgebracht. Haben Sie noch viel zu erzählen? Werden Sie dieses Tempo beibehalten oder werden Sie ein bisschen runterfahren und dann eher länger an einem Werk arbeiten oder so?
4: In den nächsten Jahren werde ich weiterhin so produktiv sein, weil ich habe, also jetzt erscheint gerade ein neuer Roman, der spielt in Valencia und dann geht die Handlung wieder nach Lissabon. Und habe ich einen Roman in Arbeit, der in Südfrankreich spielt, in der Stadt Montpellier. Ja, und danach habe ich auch schon Skizzen, sehr, sehr rohe Fassungen von Erzählungen, die wiederum in Lissabon spielen. Also es geht weiter und ich denke mir, solange ich die Vorstellungskraft oder überhaupt die Kraft zu schreiben habe, muss ich die nutzen. Weil es kann sein, dass eines Tages es nicht mehr geht. Ich bin jetzt 62. Man weiß nie.
1: 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Na slyšenou.